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1: Ich bin Dirk Zeitler. SPD-Chef Klingbeil hat die Wahl von Tobias Rausch zum ersten Landtagspräsidenten der AfD als Tabubruch bezeichnet. Er hat in Sachsen-Anhalt 4 Stimmen mehr bekommen, als AfD und BSW zusammen haben. Das werfe drängende Fragen auf, so Klingbeil. Zu Mutmaßungen, die 4 Stimmen seien von der CDU gekommen, meinte Fraktionschef Sven Schulze, das lasse sich nicht nachvollziehen. Das Bundeskabinett will heute eine Pflegekommission einsetzen. Sie soll Vorschläge erarbeiten für eine Strukturreform in der Pflege. Vor einer Woche hatten sich Union und SPD mühsam auf einen Reformplan verständigt, der die Finanznöte der Pflegeversicherung 2027 in den Griff bringen soll.
2: Eine große Reform hatte sich die Bundesregierung sowieso schon vorgenommen, konnte sich aber nicht auf die Inhalte einigen. Nur kürzen, das geht nicht, sagt die SPD. Alles so lassen können wir uns nicht leisten, hält die Union dagegen. Diese Diskussion wird also erstmal in eine Kommission ausgelagert, die Anfang nächsten Jahres ihre Vorschläge vorlegen soll. Unnötige Zeitverschwendung, sagen Kritiker. Ziel ist es zum Beispiel, explodierenden Kosten für einen Platz im Pflegeheim etwas entgegenzusetzen. Jan-Henner Reitze, Nachrichtenredaktion.
1: Bildung muss schon vor der Schule beginnen. Davon ist die Mehrheit der Menschen in Deutschland überzeugt. Im Bildungsbarometer des IFO-Instituts sprechen sich die meisten auch dafür aus, für frühkindliche Förderung mehr Geld auszugeben.
3: Was Hänschen nicht lernt, lernt Hans nimmermehr. Für viele gilt das alte Sprichwort noch. Sie wünschen sich einen stärkeren Fokus auf frühkindliche Bildung. Fast 3/4 der Befragten halten ein verpflichtendes Vorschuljahr für sinnvoll. Und sogar 9 von 10 finden es richtig, Kinder im Alter von 4,5 Jahren einem Sprachtest zu unterziehen. Mit ihren Kitas sind Eltern in Deutschland meist zufrieden. Gleichzeitig fordern viele aber auch mehr Geld für die Einrichtungen und eine bessere Bezahlung für das Personal. Tanja Wagner, Nachrichtenredaktion.
1: Zum Sport. Die U21-Nationalmannschaft fährt als Gruppensieger zur Fußball-Europameisterschaft in Albanien und Serbien. Mit einem 2:0 im abschließenden Qualifikationsspiel gegen Georgien hat die Mannschaft das EM-Ticket gebucht.

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1: Ich bin Dirk Zeitler. Der Landtag in Sachsen-Anhalt hat einen AfD-Politiker zum Präsidenten des Parlaments gewählt, erstmals in der Geschichte der Bundesrepublik. Während AfD-Chefin Alice Weidel ein Ende der Brandmauernpolitik fordert, äußerten sich Linke und Grüne entsetzt.
2: Linken-Fraktionschefin Reichenek spricht von einer Schande, Vizekanzler Klingbeil von einem Tabubruch. Ähnlich empört äußerten sich grüne Spitzenpolitiker. Und auch Unionsfraktionschef Frei ist besorgt, denn AfD-Spitzenkandidat Rausch bekam im Landtag in Magdeburg mehr Stimmen, als AfD und BSW gemeinsam auf die Waage bringen. Damit könnte die Wahl von Ulrich Siegmund im Dezember zum Ministerpräsidenten Sachsen-Anhalts wahrscheinlicher werden. In Sachsen-Anhalt ist die AfD vom Verfassungsschutz als rechtsextrem eingestuft. Tanja Wagner, Nachrichtenredaktion.
1: Das Bundeskabinett will heute eine Pflegekommission einsetzen. Sie soll Vorschläge erarbeiten für eine Strukturreform in der Pflege. Vor einer Woche hatten sich Union und SPD mühsam auf einen Reformplan verständigt, der die Finanznöte der Pflegeversicherung in den Griff bringen soll.
3: Eine große Reform hatte sich die Bundesregierung sowieso schon vorgenommen, konnte sich aber nicht auf die Inhalte einigen. Nur kürzen, das geht nicht, sagt die SPD. Alles so lassen können wir uns nicht leisten, hält die Union dagegen. Diese Diskussion wird also erstmal in eine Kommission ausgelagert, die Anfang nächsten Jahres ihre Vorschläge vorlegen soll. Unnötige Zeitverschwendung, sagen Kritiker. Ziel ist es zum Beispiel, explodierenden Kosten für einen Platz im Pflegeheim etwas entgegenzusetzen. Jan Henner Reitze, Nachrichtenredaktion.
1: Nach einem gescheiterten Hinrichtungsversuch ist die zum Tode verurteilte US-Amerikanerin Christa Pike nach Angaben ihrer Anwälte wieder bei Bewusstsein und kann sprechen. Die 50-Jährige werde weiter intensivmedizinisch behandelt. Ihre Prognose sei noch unklar. Pike waren am vergangenen Mittwochabend die im Hinrichtungsprotokoll vorgesehenen 2 Dosen des Mittels Pentobarbital verabreicht worden. Dennoch lebte sie weiter. Zum Sport. Die U21-Nationalmannschaft fährt als Gruppensieger zur Fußball-Europameisterschaft in Albanien und Serbien. Mit einem 2:0 im abschließenden Qualifikationsspiel gegen Georgien hat die Mannschaft das EM-Ticket gebucht.
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1: Ich bin Dirk Zeitler. Die Spitzen von Union und SPD treffen sich heute zum Koalitionsausschuss in Berlin. Die SPD erwartet jedoch keine Beschlüsse zu umstrittenen Reformvorhaben. Man werde sich über die Schlussfolgerungen aus den verlorenen Landtagswahlen austauschen, sagte SPD-Fraktionschef Mirsch. Die SPD hatte nach den Landtagswahlen Reformvorhaben zum Beispiel in der Rente erneut auf den Tisch gebracht. Der Landtag in Sachsen-Anhalt hat einen AfD-Politiker zum Präsidenten des Parlaments gewählt, erstmals in der Geschichte der Bundesrepublik. Während AfD-Chefin Alice Weidel ein Ende der Brandmauernpolitik fordert, äußerten sich Linke und Grüne entsetzt.
2: Linken-Fraktionschefin Reichenek spricht von einer Schande, Vizekanzler Klingbeil von einem Tabubruch. Ähnlich empört äußerten sich grüne Spitzenpolitiker. Und auch Unionsfraktionschef Frei ist besorgt, denn AfD-Spitzenkandidat Rausch bekam im Landtag in Magdeburg mehr Stimmen, als AfD und BSW gemeinsam auf die Waage bringen. Damit könnte die Wahl von Ulrich Siegmund im Dezember zum Ministerpräsidenten Sachsen-Anhalts wahrscheinlicher werden. In Sachsen-Anhalt ist die AfD vom Verfassungsschutz als rechtsextrem eingestuft. Tanja Wagner, Nachrichtenredaktion.
1: Die US-Amerikanerin Krista Pike, die in der vergangenen Woche einen Hinrichtungsversuch im Bundesstaat Tennessee überlebt hatte, ist nach Angaben ihrer Anwälte wieder bei Bewusstsein und ansprechbar.
3: Es ist wie ein schlechter Film. Zwei tödliche Giftspritzen hatte die 50-Jährige im Todestrakt von Tennessee überlebt. Dann kämpften die Ärzte im Krankenhaus um ihr Leben erfolgreich. Krista Pike ist auf der Intensivstation bei Bewusstsein und sie kann sprechen. Ihre Prognose ist weiter ungewiss, aber die Hinrichtung ging gehörig schief. Der Gefängnisdirektor nahm den Hut. Pike war wegen eines 30 Jahre zurückliegenden Mordes zum Tode verurteilt worden. Vor dem Hinrichtungsversuch gab es ein juristisches Tauziehen bis zum Supreme Court. Aus den USA, Tina Eck.
1: Die U21-Nationalmannschaft fährt als Gruppensieger zur Fußball-Europameisterschaft in Albanien und Serbien. Mit einem 2:0 im abschließenden Qualifikationsspiel gegen Georgien hat die Mannschaft das EM-Ticket gebucht.

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0: Gleich ist es 6 Uhr. Hier sind Ihre Radio Potsdam Wachermacher. Schönen guten Morgen. Wir starten diesen Mittwoch gleich mit den Glass Animals und Heatwaves. Und sie hier, sie ist gerade mal 23 Jahre alt. Olivia Rodrigo haut aber schon ein Hit nach dem anderen raus. Drop Dead haben wir auch gleich für Sie.
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2: Ich bin Charlie Detloff und das ist das Top-Thema der Stunde. Potsdam fehlen rund 38 Millionen Euro für neue Straßenbahnen. Betroffen sind 13 bereits bestellte Tramlink-Bahnen und 6 weitere Fahrzeuge für die geplante Kramnitz-Strecke. Wie die Finanzierung gesichert werden soll, ist noch offen. 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Und jetzt mehr Nachrichten aus Deutschland und der Welt.
3: Ich bin Thomas Bleskin. Zum ersten Mal seit den Reformbeschlüssen im Juli wollen sich die Spitzen von Union und SPD heute im Koalitionsausschuss treffen. Dabei dürfte es um die weitere Umsetzung der Reformpläne gehen, über die es große Differenzen im Regierungsbündnis gibt.
4: Schlechte Umfragewerte, Wahlerfolge der AfD und gleich eine Reihe an Themen, bei denen die Bundesregierung nötige Reformen angekündigt hat, auch um zu beweisen, dass die Politik noch handlungsfähig ist. Aber Union und SPD tun sich an vielen Stellen schwer, sich zu einigen. Bei der Rente wird wieder diskutiert. Die eigentlich schon vereinbarte Zuckersteuer steht wieder auf der Kippe. Unklar auch noch, wie Vorgaben zur Arbeitszeit flexibler gestaltet werden sollen. Ein großer Befreiungsschlag in der Runde heute ist nicht absehbar. Jan-Henner Reitze, Nachrichtenredaktion.
3: Bundeswirtschaftsministerin Katharina Reiche sieht in diesem Winter trotz vergleichsweise niedriger Speicherstände keinen Gasmangel in Deutschland. Stand heute liege mehr Gas in den Speichern, als selbst im kältesten Jahr verbraucht wurde, sagte die CDU-Politikerin der Süddeutschen Zeitung.
5: Die Füllstände der Gasspeicher liegen aktuell auf einem vergleichsweise niedrigen Niveau von rund 59%. Das hat Sorgen über die Gasversorgung im Winter ausgelöst. Die Wirtschaftsministerin wurde mit Vorwürfen konfrontiert, zu wenig für die kalte Jahreszeit vorzusorgen. Und Reiche reagierte. Ende September wies sie das bundeseigene Energieunternehmen SEFE an, vermehrt Erdgas einzuspeichern. Außerdem kündigte sie an, eine strategische Gasreserve aufzubauen. Dirk Zeitler, Nachrichtenredaktion.
3: Der unter Spionageverdacht stehende Ex-BND-Präsident August Hanning soll heute in Karlsruhe einem Ermittlungsrichter des Bundesgerichtshofs vorgeführt werden. Dieser werde den Haftbefehl verkünden und über den Vollzug der Untersuchungshaft entscheiden, teilte die Bundesanwaltschaft mit. Sie wirft Hanning geheimdienstliche Agententätigkeit, landesverräterische Ausspähung und versuchten Landesverrat vor. Viele Frauen blicken mit deutlich mehr Sorgen auf ihre finanzielle Absicherung im Alter als Männer. Einer Umfrage im Auftrag von Finanztipp zufolge machen sich 47% der Frauen große oder sehr große Sorgen um ihre Altersvorsorge. Bei den Männern sind es 35%. Gleichzeitig fehlt vielen Frauen das Geld, um zusätzlich vorzusorgen. Mehr als jede vierte hat monatlich weniger als 50 Euro oder gar nichts zum Sparen übrig.
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0: Also heute auf jeden Fall nochmal die Sonnenbrille einpacken. 13 Grad haben wir aktuell in Potsdam, in Werder und auch in Teltow. Es werden maximal noch 22 Grad dazu. Ja, eine ordentliche Dosis Sonnenschein. Am Vormittag noch so ein, zwei Wölkchen, aber spätestens zum Nachmittag hin verschwinden die und dann bekommen wir nochmal richtig schön Vitamin D.
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0: Staumeldungen liegen uns aktuell noch keine vor. Wir haben aber schon den ersten Blitzer für Sie. Der steht auf der Autobahn, auf der A115. Da wird in Höhe von Stahnsdorf geblitzt. Falls Sie auf den Straßen noch was sehen sollten, gern durchklingeln oder eine WhatsApp schreiben an die 0331 581 692 und die 30.
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0: 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Es ist 3:06. Schönen guten Morgen.
2: Guten Morgen.
0: Bei uns in der Stadt gibt es heute wirklich einiges zu besprechen.
2: Mhm. Ja, zum Beispiel, wie kann die Verwaltung digitaler werden und was kostet eigentlich soziale Unterstützung hier in Potsdam? Wir schauen gleich mal genauer hin und bringen Sie auf den neuesten Stand.
0: Nach Olivia Rodrigo mit ihrer neuen Nummer Drop Dead und jetzt ein richtiger Klassiker, auf jeden Fall lautreden. Bruce Springsteen kommt mit Born in the USA. Moin, moin.
2: Morgen.
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0: Drop Dead.
1: 5:11.
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1: Ja, wir sind bei der Mitte der Woche angekommen. Es ist Mittwoch, der 7. Oktober und heute stehen in der Stadt gleich mehrere Themen auf der Tagesordnung.
3: Ja, zuerst schauen wir da mal in den Park Sanssouci. Da wird nämlich ab heute die große Blutbuche gefällt. Die hat einen Pilzbefall und ist eine der letzten vier im Park. Und um 11 Uhr geht es dann um die Frage, wie sich die Sozialausgaben in Potsdam in den vergangenen Jahren entwickelt haben. Sozialbeigeordnete Brigitte Meyer informiert dazu in der Belatstraße.
1: Und eine halbe Stunde später, also um 11.30 Uhr, geht der Blick dann nach Berlin. Beim GovTalk 2026 dreht sich da nämlich alles um den digitalen Staat.
3: Mit dabei ist auch Potsdams Dezernent Dieter Jetschmanek mit der zentralen Frage, wie kann Verwaltung digitaler und gleichzeitig einfacher werden?
1: Und am Nachmittag wird dann wieder in Potsdam getagt.
3: Um 17 Uhr kommt der Hauptausschuss am Verwaltungsstandort in der Edisonallee zusammen.
1: Und damit sind sie auf dem neuesten Stand.
3: Wir wünschen Ihnen einen guten Start.
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0: Das ist ja an Radio Potsdam. 17 Minuten nach 6 ist es. Gestern hat ja ein Wasserrohrbruch dafür gesorgt, dass der Tramverkehr Richtung Klinika Brücke unterbrochen war. Gute Nachrichten für Ihren Start in den Mittwoch. Heute Morgen fahren die Linien 93, 94 und 99 wieder ganz regulär. Und mehr Nachrichten aus Potsdam und der Region gibt's dann hier wieder um 6:30. Wir schauen noch mal kurz drauf auf die Straßen. Da haben wir aktuell noch keine Staumeldungen, aber schon den ersten Blitzer. Geblitzt wird auf der A115 und zwar in Höhe Stahnsdorf. Und temperaturenmäßig sieht das momentan auch noch sehr mild aus. 13 Grad momentan bei uns in Potsdam, 22 wären es heute dann noch maximal. Also wir freuen uns noch auf den Spätsommertag.
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0: Hier sind Ihre Radio Potsdam Wachermacher. Schönen guten Morgen. Wir starten zusammen in diesen Tag rein. Und das Gute am Mittwoch ist ja, die Hälfte der Woche ist schon mal geschafft. Und das Wochenende, das rückt so ein kleines Stückchen mehr.
1: Ja, und heute ist Familientag auf dem Herbstrummel am neuen Lustgarten. Mhm. Also alle Fahrgeschäfte kosten 25% günstiger.
0: Ja, und wir legen diese Woche noch einen drauf. Am Samstag können Sie nämlich mit uns eine Stunde vor allen anderen, also schon ab 13 Uhr auf den Rummel.
1: Mhm. 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
0: Also jetzt schon mal diese Nummer hier einspeichern. 0331 581 692 und die 30. Und dann kurz nach 7 beim Kids-Quiz auf jeden Fall mitmachen. Wir wünschen Ihnen viel Glück. Das und jetzt hier One Republic mit Somebody to Love. Schönen guten Morgen.
1: Morgen.

0: Ja, jetzt nochmal so schön strecken und dann rein in diesen Mittwoch. Hier sind Ihre Radio Potsdam Wachermacher. Schönen guten Morgen. Gleich mit an unserer Seite Pat mit We Belong. Und aktuelle Musik haben wir natürlich auch im Gepäck. Lost Frequencies sind das, gleich mit The Feeling. 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Es ist kurz vor 6.30 Uhr, 6:30.
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0: Ja, Charlie, unserer Stadt fehlen aktuell rund 38 Millionen Euro für neue Straßenbahnen.
2: Betroffen sind 13 bereits bestellte Tramlinkbahnen sowie 6 weitere Fahrzeuge, die künftig auf der geplanten Strecke nach Kramnitz fahren sollen. Bei den bereits bestellten Bahnen sind noch Zahlungen offen. Für die 6 zusätzlichen Trams fallen weitere 22,6 Millionen Euro an. Wie die Finanzierung gesichert werden soll, ist bislang unklar. Heute beschäftigt sich der Hauptausschuss mit dem Thema. Eine Mehrheit der Brandenburger sieht die Entwicklung des Landes kritisch. Laut dem neuen Brandenburg-Monitor glauben 54%, dass sich Brandenburg in die falsche Richtung entwickelt. Gleichzeitig sind 87% mit ihrem eigenen Leben zufrieden. Die Sorgen richten sich vor allem auf die Zukunft. Fast die Hälfte erwartet, dass sich die persönliche Situation künftig verschlechtern wird. Für die repräsentative Forsa-Umfrage werden Ende Juli knapp 1100 Menschen in Brandenburg befragt. Nach dem Wasserrohrbruch in der Berliner Straße fahren die Straßenbahnen wieder. Die Linien 93, 94 und 99 haben gestern am späten Nachmittag ihren regulären Betrieb wieder aufgenommen. Für Autofahrer bleibt die Berliner Straße stadteinwärts allerdings gesperrt. Die Umleitung über die Behlertstraße sorgt derzeit für längere Staus auf der Nutestraße. Die Stadtwerke rechnen damit, die Fahrbahn am Freitagvormittag wieder freigeben zu können.
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0: Da schauen wir zuerst mal auf die aktuellen Temperaturen. 14 Grad sind es schon in Schönefeld, 13 in Werder und auch hier bei uns in Potsdam. Heute bekommen wir dann maximal 22 Grad und Sonne pur. Also heute genießen wir auf jeden Fall nochmal so ein bisschen Spätsommer. Morgen sieht es dann nämlich schon ein bisschen anders aus. Da wird es richtig herbstlich. Ein paar Regenwolken bei maximal 18 Grad.
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0: Staumeldungen liegen uns bis jetzt immer noch keine vor, aber Sie haben es gerade schon gehört bei Charlie in den Nachrichten. Es hat ja einen Wasserrohrbruch gegeben, deswegen

0: 1,30 und dann wünschen wir Ihnen weiterhin eine gute und vor allem eine sichere Fahrt.
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0: Mir fällt es jetzt morgens auch immer schon öfter auf, wenn ich einmal so das Fenster aufmache und da so eine Brise kommt. Die Blätter, die lösen sich wirklich so langsam hier bei uns in der Region. Aber nicht nur die, sondern auch die Trauben, die kommen runter.
4: Ja, auf dem Königlichen Weinberg in Potsdam ist ja jetzt auch die Weinlese zu Ende. Mhm. Und wir haben mal mit dem Projektkoordinator Andreas Kramp darüber gesprochen, wann wir denn jetzt endlich mal die neuen Potsdamer Weine probieren können. Und vor allem natürlich auch, worauf wir uns da geschmacklich einstellen können.
0: Und die Antworten, die gibt's gleich.
3: Der

0: Lost Frequencies waren das mit The Feeling. Es ist jetzt 6.38 Uhr.
1: Schönen guten Morgen.
0: Und im Oktober, da ist ja Erntezeit. Vielleicht gab es bei Ihnen im Garten ja auch schon so die ersten Äpfel oder Birnen. Und auch im Park Sanssouci am Königlichen Weinberg ist gestern die Weinlese zu Ende gegangen. Andreas Kramp ist der Projektkoordinator vom Königlichen Weinberg. Wie war denn so die Ernte?
2: Wir haben also viele Trauben, also mit vielen, vielen Beeren, aber eben die haben weniger Wasser eingelagert und weniger Saft eingelagert. Aber das ist halt etwas, was wir gerade sehr feststellen, dass die Saftausbeute nachher gemessen an der Menge, die wir reinbringen in die Kellerei, doch geminderter ist im Vergleich zu den vergangenen Jahren.
1: Und wie wird denn aus so einer Traube der finale Wein?
2: Also es beginnt natürlich eigentlich im Frühjahr schon. Das heißt, die Reben werden hochgebunden, dann wird über das Jahr lang werden die Reben angebunden. Irgendwann werden wir dann den Reifegrad auch überprüfen. Das Wetter spielt natürlich auch immer eine große Rolle. Und dann kommt so ein Erntetag wie heute hier zustande, wo eben doch eine Menge Manpower gebraucht wird, um den Berg zu beernten, weil das muss noch heute alles geerntet werden bis zur Mittagszeit, dann geht das in die Kellerei und muss noch heute dort auch weiterverarbeitet werden.
1: Okay, und jetzt eigentlich die wichtigste Frage für alle Weinliebhaber. Wann können wir denn nun den neuen Jahrgang probieren?
2: Also die erste größere vielleicht ist jetzt wieder zu Weihnachten. Am 28. November gibt es hier unseren Weihnachtsmarkt. Da kann man dann auch Glühwein vom Königlichen Weinberg probieren und trinken. Ansonsten gibt es natürlich das Weinfest nächstes Jahr im Juli, 9. bis 11. Juli, das Königliche Weinfest, wo der neue Jahrgang, der heute geerntet wird sozusagen, das erste Mal dann präsentiert wird. Und ansonsten gibt es auch so Möglichkeiten, bei uns auf dem Weinberg durchaus mal vorbeizukommen und hier mal eine kleine Weinprobe zu buchen oder ähnliches.
0: Also der neue Potsdamer Wein, der ist gerade sozusagen in der Mache. Zu probieren gibt es den dann aber erst so im Frühjahr. Da sind wir auf jeden Fall gespannt. Jetzt geht's zusammen weiter rein in diesen Mittwoch mit Take That. Schönen guten Morgen.
1: Guten Morgen.

0: 6.43 Uhr. Moin Moin, hier ist Radio Potsdam. Und gerade müssen wir noch so den Lichtschalter anknipsen, wenn wir zu Hause sind. Das ist noch ein bisschen dunkel. Ich habe gerade mal geschaut, Sonnenaufgang ist aber gar nicht mehr so lange hin. Um so 20 nach 7, also in so einer guten halben Stunde, wird es dann schon ein bisschen heller. Und wir können uns heute auch freuen. Es wird nämlich wirklich hell. Die Sonne, die kommt durch. Maximal gibt es 22 Grad. Aktuell messen wir 12 Grad hier bei uns in der Landeshauptstadt. Und wir haben den ersten Stau schon in der Jägerallee. Und zwar in Fahrtrichtung Kegelallee. Da auf jeden Fall 5 Minuten draufpacken. Ansonsten heute Abend noch ein wichtiger Termin für unsere Spitzenpolitiker. Die treffen sich nämlich beim Koalitionsausschuss, um über die anstehenden Reformvorhaben zu diskutieren. Und was genau da heute auf der To-Do-Liste steht, das hören wir in unseren Nachrichten aus Deutschland und der Welt um 7.
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18: Und das sind die PNN-Schlagzeilen von heute. Neuer Investor für Kramnitz. Eine Hamburger Firma will Wohnungen und ein Studentenheim bauen. Von der Pole-Dancerin zur Erzieherin. Steffi Zimmermann liest aus ihrem neuen Buch über ihr Leben. Wachmann bewusstlos geprügelt. Prozess um rassistischen Überfall auf Stahnsdorfer Flüchtlingsheim beginnt.

0: Das sind die 80er. Pat Benatar war das mit We Belong, 6.52 Uhr.
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0: Ja, die neue Spielzeit am Hans-Otto-Theater, die ist ja gestartet. Und damit gibt es in Potsdam wieder jede Menge neue Geschichten auf der Bühne zu entdecken. Doch bevor die Schauspielerinnen und Schauspieler so richtig loslegen können, muss ja diese Welt auch erstmal gebaut werden. Aber wer macht denn das eigentlich?
2: Wir haben die Antwort. Es ist Matthias Müller. Er ist der leitende Bühnenbildner und Direktor der Ausstellung am Hans-Otto-Theater. Ja, der Name verrät es ja eigentlich schon. Aber wie entsteht eigentlich so ein Bühnenbild von der ersten Idee bis zur fertigen Kulisse?
3: Also es gibt eine Idee vom Regisseur, wo das Stück irgendwie angesiedelt wird. Und dann entwirft man das Bühnenbild. Es wird dann also sozusagen, es wird ein Bühnenbildmodell gebaut. Gibt es Fotovorlagen noch. Und dann wird es gezeichnet. Und dann gibt es die berühmte Bauprobe. Das ist der wichtigste Termin für einen Bühnenbildner, weil da wird zum ersten Mal sozusagen das Bühnenbild auf der großen Bühne markiert, wie es mal aussehen soll. Und da werden alle Sachen besprochen. Und dann wird es irgendwann in den Werkstätten gebaut und dann kommt es zur Premiere.
0: Und rund 4 bis 5 Monate kann das dauern, bis dann aus dieser ersten Idee das fertige Bühnenbild wird. Da kommen ja im Laufe der Jahre natürlich auch so ein paar Bilder zusammen. Welche davon sind Ihnen denn besonders in Erinnerung geblieben?
3: Für mich auch sehr bewegend und sehr emotional war die Produktion Rio Reiser. Die habe ich Bühne und Kostüme gemacht, weil es war auch das Erfolgsstück schlechthin hier. Und dann hatte ich natürlich Sommernachtstraum im Gasometer und im Gasometer auch Genie und Verbrechen und der Geizige auf der Seebühne. Also das waren so die Highlights. Ja, aber Rio Reiser war für mich sozusagen für mich das schönste Projekt.
2: Matthias Müller, leitender Bühnenbildner und Direktor der Ausstattung am Hans-Otto-Theater. Er sorgt also mit seinem Team dafür, dass aus einer leeren Bühne die passende Welt für ein Theaterstück wird.
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0: Punkt 7 Uhr ist es. Schönen guten Morgen. So, und falls vielleicht der ein oder andere noch im Badezimmer steht, ne, mit der Zahnbürste im Mund oder vielleicht auch schon mit der Haarbürste, das wird auf jeden Fall gleich zum Mikrofon. Man at Work haben wir für Sie mit Down Under. Und Leonie und Callum Scott sind auch mit dabei mit Stay.
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2: Ich bin Charlie Detloff und das ist das Top-Thema der Stunde. Im Potsdamer Stadtteil Kramnitz sind knapp 400 weitere Wohnungen geplant. Unter anderem sollen fast 200 Studenten-Apartments entstehen. Baustart ist nach aktuellem Stand 2030. Mehr Nachrichten aus unserer Region finden Sie jederzeit bei uns im Netz auf radio-potsdam.de. Und jetzt mehr Nachrichten aus Deutschland und der Welt.
3: Ich bin Thomas Bliskin. Zum ersten Mal seit gut 3 Monaten kommen die Spitzen von Union und SPD heute wieder im Koalitionsausschuss zusammen. Konkrete Beschlüsse werden zwar nicht erwartet, möglicherweise aber ein Zeitplan für die nächsten Reformen. Gesprächsbedarf gibt es reichlich. Nach den Verlusten bei den Landtagswahlen fordert die SPD Änderungen am bisherigen Kurs. Die Union will daran festhalten. Das Bundeskabinett will heute eine Pflegekommission einsetzen. Sie soll Vorschläge erarbeiten für eine Strukturreform in der Pflege. Vor einer Woche hatten sich Union und SPD mühsam auf einen Reformplan verständigt, der die Finanznöte in der Pflegeversicherung 2027 in den Griff bringen soll.
4: Eine große Reform hatte sich die Bundesregierung sowieso schon vorgenommen, konnte sich aber nicht auf die Inhalte einigen. Nur kürzen, das geht nicht, sagt die SPD. Alles so lassen können wir uns nicht leisten, hält die Union dagegen. Diese Diskussion wird also erstmal in eine Kommission ausgelagert, die Anfang nächsten Jahres ihre Vorschläge vorlegen soll. Unnötige Zeitverschwendung, sagen Kritiker. Ziel ist es zum Beispiel, explodierenden Kosten für einen Platz im Pflegeheim etwas entgegenzusetzen. Jan Herner Reitze, Nachrichtenredaktion.
3: Die Wahl des ersten AfD-Landtagspräsidenten hat die SPD zu einem spontanen Protestmarsch durch Berlin veranlasst. Gemeinsam liefen die Abgeordneten vom Bundestag durch das Brandenburger Tor zum Bebelplatz.
5: Das sei kein normaler Tag, sagt SPD-Fraktionschef Miersch. Erstmals seit Gründung der Bundesrepublik seien Rechtsextreme in ein Landtagspräsidium gewählt worden. Und als sich die SPD-Bundestagsfraktion auf den Weg macht, läuft er gemeinsam mit Verteidigungsminister Pistorius an der Spitze. Einige der Politiker haben demonstrativ das Grundgesetz in der Hand, andere Plakate, auf denen zum Beispiel zu lesen ist: Wir lassen Sachsen-Anhalt nicht im Stich, Demokratie verteidigen. Pistorius hält eine Rede und stimmt schließlich die Nationalhymne an. Lea Matschullat, Nachrichtenredaktion.
3: China hat Deutschland und Frankreich wegen ihrer Forderung nach neuen europäischen Schutzinstrumenten gegen unfaire Handelspraktiken kritisiert. Ein Sprecher des Handelsministeriums in Peking warnte vor Protektionismus und einer Abkopplung von Lieferketten. Bundeskanzler Friedrich Merz und Frankreichs Präsident Emmanuel Macron hatten zuvor neue Instrumente vorgeschlagen, um Europas Abhängigkeit von einzelnen Lieferländern zu verringern und den Binnenmarkt besser zu schützen.
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0: Ja, so langsam verfärbt sich der Himmel, ne? Gleich geht die Sonne auf und heute bekommen wir auch ordentlich Sonne. 10 Sonnenstunden sind für den Mittwoch gemeldet, da freuen wir uns natürlich. Dazu die Temperaturen auch nochmal so richtig schön spätsommerlich. 22 Grad sind maximal drinne. Gerade messen wir 12 Grad in Ludwigsfelde in Beelitz und 10 bei uns in Potsdam.
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0: 5 Minuten länger dauert es auf der A115 und zwar zwischen Kleinmachnow und Zehlendorf. Ansonsten haben wir auch schon ein bisschen Stop and Go im Potsdamer Stadtverkehr in der Nedlitzer Straße stadteinwärts. Und liebe Autofahrer, die Berliner Straße stadteinwärts, die bleibt ja noch gesperrt wegen dem Wasserrohrbruch. Die Umleitung über die Belatstraße, die sorgt da auch in der Nutestraße für ein bisschen Stau. Also das nur schon mal so für den Hinterkopf. Die Trams, also die 93, die 94 und die 99, die fahren aber wieder ganz regulär. Dann haben wir noch Blitzer für Sie. Einer steht in der Kurfürstenstraße bei uns in Potsdam und es wird auch noch auf der Autobahn geblitzt und zwar auf der A115 in Höhe von Stahnsdorf. Und die Franzi hat sich noch bei uns gemeldet mit einem Blitzer in der Potsdamer Straße in Bornem. Und falls Sie da auch noch was gesehen haben sollten, machen Sie es gerne genauso wie Franzi. Schicken Sie uns eine WhatsApp oder klingeln Sie durch unter der 0331 581 692 und der 30.
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0: Gleich ist es wieder soweit, das Kids-Quiz hier bei Radio Potsdam, und da schauen wir mal auf unseren Herbstrummel, denn am Samstag geht der Rummelbesuch ja auf uns.
2: Ja, normalerweise öffnet der Rummel ja um 14 Uhr mit uns, mit Radio Potsdam, kommen Sie aber eine Stunde früher rauf. Alle Fahrgeschäfte sind außerdem kostenlos und es gibt 40 Euro für Essen und Trinken obendrauf.
0: Na Mensch, also die Chance gleich nach nur einem Song, das sind die Spice Girls mit Stop. Schönen guten Morgen.
2: Morgen.
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0: Schönen guten Morgen, 7:09 ist es.
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0: Ja, und Rummelzeit ist da wirklich die beste Zeit hier bei uns in der Stadt. Da können ja auch die Eltern einfach mal so ein bisschen das innere Kind wieder rauslassen. Und für die Kiddies ist das ja super, ne? So einmal Riesenrad, einmal Autoscooter und danach dann direkt nochmal eine Runde.
3: Ja, vielleicht kriegen gerade die ein oder anderen Kinder große Augen am Frühstückstisch. Das klingt doch eigentlich nach einem perfekten Samstag. Und genau den können wir Ihnen jetzt ermöglichen. Am Samstag senden wir nämlich live vom Rummel auf dem Lustgarten und verlosen eine exklusive Stunde nur für unsere Gewinner. Der Rummel öffnet dann nur für Sie eine Stunde früher, heißt von 13 bis 14 Uhr am Samstag. Und Sie können dahin mit Ihrer Familie kostenlos alle Fahrgeschäfte nutzen und essen und trinken. Da gibt es auch noch einen Gutschein zu.
0: Na Mensch, also wenn das nicht was ist. Wir brauchen natürlich nur die richtige Antwort für unsere Frage. Und die hat heute Morgen natürlich wieder unsere Quizmasterin Luise.
4: Eins der Highlights auf dem Rummel ist natürlich immer noch das Riesenrad, was man schon vom ganz Weiten sehen kann. Aber wie hoch ist denn das Riesenrad High Sky eigentlich? A. 10 Meter hoch, B. 100 Meter hoch oder C. 40 Meter hoch?
0: Herr mit den Antworten.
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0: aktuelle Nummer von Leonie und Callum Scott. Stay, 7.13 Uhr ist es.
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0: Ja, und hier im Kids Quiz werden ja wirklich so Kinderträume wahr, ne? Mhm. Eine Stunde lang einfach auf den Herbstrummel hier bei uns in Potsdam und einfach alle Fahrgeschäfte kostenlos fahren. Und dann haben wir ja noch was um drauf.
3: Ja, das reicht dann noch nicht. Wir haben noch einen 40-Euro Essens- und Trinkengutschein.
0: Das, also Zuckerwatte kann da wirklich en masse geholt werden. Luise, deine Frage heute Morgen.
4: Eins der Highlights auf dem Rummel ist natürlich immer noch das Riesenrad, was man schon vom ganz Weiten sehen kann. Aber wie hoch ist denn das Riesenrad High Sky eigentlich? A. 10 Meter hoch, B. 100 Meter hoch oder C. 40 Meter hoch?
0: Also wir sehen das ja hier so aus unserem Studiofenster.
3: Wir können direkt drauf gucken.
0: Ist schon hoch, aber wir wollten natürlich die genaue Antwort wissen. Wir hören mal rein.
5: Ja?
6: Hallo, mein Name ist Theo. Ich bin 8 Jahre alt. Die richtige Antwort ist C. 40 Meter.
0: Okay, lieber Theo, du sagst also 40 Meter. Luise, was sagst du?
4: C ist richtig. Das Riesenrad ist 40 Meter hoch und man hat von dort oben einen tollen Überblick über ganz Potsdam.
3: Glückwunsch!
0: Für dich geht's also am Samstag eine Stunde früher auf den Rummel. Alle Fahrgeschäfte sind kostenlos und 40 Euro für Essen und Trinken.
3: Ja, ja, wir sehen uns.
0: Das ist doch was. Nächste Chance zu gewinnen, morgen früh wieder, kurz nach 7.
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0: Hier sind Ihre Radio Potsdam Wachermacher. Schönen guten Morgen. 18 Minuten nach 7 ist es und heute wird es auf jeden Fall nochmal richtig schön bei uns in der Region. Sonne pur, maximal 22 Grad. Jetzt vielleicht nochmal so die Jacke überziehen. Es sind noch 10 Grad bei uns in Potsdam, aber später können wir dann wieder das T-Shirt rausholen. Ja, und 3 von 4 Brandenburgern, die sehen unser Land auf dem falschen Weg in Richtung Zukunft. Das sagt zumindest der Brandenburg-Monitor. Gleichzeitig sind aber auch über 80% zufrieden mit ihrem persönlichen Leben hier. Und mehr Nachrichten aus Potsdam und unserer Region haben wir für Sie, na klar, wieder um 9:30. Dann schauen wir noch mal kurz auf die Straßen. Da stockt es noch auf der A115, wenn Sie schon unterwegs sind, zwischen Babelsberg und Zehlendorf. Auf jeden Fall noch 10 Minuten draufpacken. Kommen Sie weiterhin gut durch.
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0: 24. Schönen guten Morgen und Geburtstag, ne? Ist ja für viele so der schönste Tag im Jahr. Und wir finden, da darf auch ruhig mal die ganze Region mitfeiern. Deshalb können Sie bei uns natürlich jederzeit Geburtstagsgrüße übers Radio schicken.
1: Ja, ganz egal, ob für den Partner, die beste Freundin, Mama, Papa oder die Kollegen. Klingeln Sie einfach durch bei uns oder schreiben Sie uns eine WhatsApp, wem Sie gratulieren möchten und einfach ein paar persönliche Worte dazu. Wir bringen dann Ihren Geburtstagsgruß ins Radio und feiern mit Ihnen zusammen.
0: Ja, die Nummer zu uns ist natürlich die Sie wahrscheinlich eh schon eingespeichert haben. Die 0331 581 692 und die 30. Hier sind Ihre Radio Potsdam Wachermacher. Moin.
1: Morgen.

0: Volle Nummer von Samba, My Body Isn't Ready, gleich für Sie. Ja, wenn die Sonne jetzt so über der Region aufgeht, ne, da muss natürlich die gute Laune auch aufgehen. Dafür sagen wir gleich mit Justin Timberlake, Can't Stop the Feeling. Außerdem haben wir für Sie na klar, die Kultmusik, Fiction Factory mit Feels Like Heaven, das alles gleich. 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Gleich ist es 7:30 Uhr, 7:30.
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0: Charlie, im neuen Potsdamer Stadtteil Kramnitz, da sollen knapp 400 weitere Wohnungen entstehen.
2: Ja, ein Hamburger Investor plant an der Schwedischen Allee 3 Neubauten. Darunter ein Studentenwohnheim mit knapp 200 Apartments sowie Wohnungen für soziale Zwecke und frei finanzierte Wohnungen. Gebaut werden soll überwiegend mit Holz. Außerdem sind begrünte Dächer und Photovoltaikanlagen vorgesehen. Der Baustart ist derzeit für 2030 geplant. Die ersten Bewohner könnten dann 2034 einziehen. Nach dem Wasserrohrbruch in der Berliner Straße fahren die Straßenbahnen wieder. Die Linien 93, 94 und 99 haben am späten Dienstagnachmittag ihren regulären Betrieb wieder aufgenommen. Für Autofahrer bleibt die Berliner Straße stadteinwärts allerdings gesperrt. Die Umleitung über die Behlertstraße sorgt derzeit für längere Staus auf der Nutestraße. Die Stadtwerke rechnen damit, die Fahrbahn am Freitagvormittag wieder freigeben zu können. In Potsdam sind noch tausende Widersprüche gegen Trink- und Abwassergebühren offen. Seit 2019 gingen rund 13.500 Widersprüche bei der Stadt ein. Erst etwa 1.400 davon wurden abschließend bearbeitet. Nach ersten erfolgreichen Klagen hat Potsdam bislang knapp 2.000 Euro an Gebühren zurückerstattet. Wie teuer die noch offenen Verfahren für die Stadt werden könnten, ist derzeit noch unklar.
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0: 10 Grad messen wir aktuell hier bei uns in der Brandenburger Straße. 10 Grad sind es auch in Brandenburg an der Havel und in Bergholz-Rehbrücke. Dann schauen wir mal drauf, was heute noch so drinne ist. Das sieht gut aus. 22 Grad maximal, dazu Sonne pur. Also auf jeden Fall, bevor Sie das Haus verlassen, noch schnell die Sonnenbrille einpacken. Morgen sieht es dann schon anders aus. Da brauchen wir die Sonnenbrille nicht mehr. Da kommen ganz schön viele Regenwolken bei maximal 18 Grad.
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0: Die dicksten Staus aktuell bei uns im Potsdamer Stadtverkehr in der Hegelallee und zwar so Richtung Behlertstraße, in der Jägerallee Richtung Hegelallee und dann auch noch in der Alleestraße da in Richtung Am Neuen Garten. Am besten überall so 5 bis 10 Minuten draufpacken. Und dann schauen wir noch kurz rauf auf die Autobahn. Da, liebe Pendler, stockt es momentan immer noch auf der A115 zwischen Babelsberg und Zehlendorf. Blitzer sind aktuell eine ganze Menge bei uns in der Stadt. Wir fangen mal an in Waldstadt 2. Da wird geblitzt in der Arthur-Scheunert-Allee und auch am Moos

0: 7.33 Uhr, moin moin.
1: Guten Morgen.
0: Ja, und Frühstück mal anders. Statt Brötchen und Kaffee gibt's heute bei uns Acai.
1: Ja, mir knurrt auch schon so langsam der Magen. Die ist ja ziemlich bunt, diese Schale, gesund und ja, doch auch ein schönes Foto kann man davon machen. Was genau das ist und wie das schmeckt, das hören wir gleich.
0: Nach Gracie Abrams eine neue Nummer, That's So True. Und Liquido ist natürlich am Start. Narcotic, schönen guten Morgen.
1: Morgen.
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0: Gemeinsam starten wir diesen Mittwoch. Hier sind Ihre Radio Potsdam Wachermacher. 7.40 Uhr, 20 Minuten vor 8. Und ein neuer Frühstückstrend ist jetzt auch bei uns in Potsdam angekommen. Und zwar Acai Bowls in der Brandenburger Straße. Da gibt es seit kurzem einen neuen Laden, der genau darauf spezialisiert ist. Und da waren wir gestern mal und haben das Ganze getestet.
1: Vor uns stehen jetzt zwei Plastikbecher, gefüllt mit, naja, wie soll man es beschreiben? Es sieht ein bisschen aus wie Eis.
2: Es ist auch kalt.
1: Es ist auch kalt. Es ist eine Acai Bowl. So, ist natürlich erstmal die große Frage, was ist denn das überhaupt? Acai, das ist ja eine Pflanze aus den Amazonas. Mhm. Und die soll anscheinend total fettig und auch erdig schmecken. Soll aber irgendwie so eine gesunde Alternative halt zu Eis sein.
2: Okay. Ich habe eine klassische Acai Bowl mit verschiedenen Soßen. Unter anderem Bueno-Soße und Erdbeer war mit drauf. Dann Chiasamen, aber die sehen aus, als wären die so ein bisschen eingelegt. Die sind so ein bisschen weiß. Mhm. Dazu haben wir noch ein paar Früchte, ein paar Erdbeeren. Dann konnte man so wie Kekssorten oder irgendwie was Crunchiges, was Crispiges nehmen. Und da habe ich mich für Oreo und Biscoff entschieden.
1: Wir probieren es jetzt einmal.
2: Auf jeden Fall lecker.
1: Ist auf jeden Fall sehr kalt. Boah, aber es, wow, hätte ich nicht gedacht.
2: Schmeckt ich auch gut. Nicht. Ja, mir schmeckt das voll.
1: Weißt du, woran mich das erinnert?
2: Sag mal.
1: Irgendwie so ein bisschen an Pflaumenmus. So von der Konsistenz her und auch vom Geschmack.
2: Das verstehe ich,
1: das ist total süß. Also dieses Erdige, das schmecke ich gar nicht raus.
2: Nee, gar nicht. Ich hätte es jetzt auch, ich weiß gar nicht, ob ich überhaupt eine Beere rausschmecke.
1: Also ich glaube, mir wäre es tatsächlich ein bisschen zu süß für ein Frühstück. Aber es ist schon irgendwie eine Mischung aus Eis und so einem Smoothie.
2: Ja, das stimmt. Was mich persönlich stört, man braucht sehr lange, um das zu essen. Das ist nicht wie das Brötchen, was du dir schnell hinterklemmst, sondern das ist ein Frühstück, dafür nimmst du dir Zeit.
0: Also jeden Morgen wird es bei uns wahrscheinlich keine Acai Bowl, aber ist auf jeden Fall mal was Neues. 7.42 Uhr ist es jetzt. Kommen Sie weiter gut rein in diesen Mittwoch. Hier jetzt mit Fiction Factory und Feels Like Heaven. Moin, moin.

0: Ja, der trifft auch so diesen ganz hohen Ton, ne? Feels like heaven, 7.45 Uhr. Schönen guten Morgen. Sie hören Radio Potsdam und gestern war ja wirklich kein normaler Dienstag. Erstmals ist ein AfD-Landtagspräsident gewählt worden. Deswegen haben sich die SPD-Politiker gestern aus dem Büro begeben und demonstriert. Die Hintergründe dazu haben wir gleich in unseren Nachrichten um 8 Uhr. Dann schauen wir nochmal kurz rauf auf die Straßen. Da dauert es gerade am längsten im Potsdamer Stadtverkehr, unter anderem in der Heinrich-Mann-Allee stadteinwärts. Und wenn wir so rausschauen, sehen wir es schon so ein bisschen. Es deutet sich auf jeden Fall wieder ein schöner Mittwoch an. Heute maximal 22 Grad mit ordentlich Sonnenstrahlen. Aktuell messen wir hier bei uns in der Stadt 14 Grad und damit schönen Mittwochmorgen.
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8: Und das sind die PNN-Schlagzeilen von heute. Neuer Investor für Kramnitz. Eine Hamburger Firma will Wohnungen und ein Studentenheim bauen. Von der Pole-Dancerin zur Erzieherin. Steffi Zimmermann liest aus ihrem neuen Buch über ihr Leben. Wachmann bewusstlos geprügelt. Prozess um rassistischen Überfall auf Stahnsdorfer Flüchtlingsheim beginnt.
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0: Unsere Region leuchtet gerade in so einem richtig schönen Herbstgold und dazu natürlich die gute Laune-Musik. Justin Timberlake war das mit Can't Stop the Feeling. 7.53 Uhr ist es. Schönen guten Morgen.
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0: 15 bzw. 15 Zentimeter, das, Charlie, ist heute unsere Zahl des Tages.
2: Und die kommt von der Havarie in der Berliner Straße. Da ist nämlich am Montagabend eine Trinkwasserleitung kaputt gegangen. Ihr Durchmesser? 15 Zentimeter. Und der Schaden, der hat auch ordentliche Folgen für den Verkehr. Die Tramlinien 93, 94 und 99 mussten vorübergehend aussetzen. Außerdem kam es zu Einschränkungen für Autofahrer. Mittlerweile ist die Wasserleitung aber repariert und auch die Straßenbahn fahren wieder. Die Berliner Straße, die bleibt aber für Autos in eine Richtung noch gesperrt. Am Freitagvormittag soll die Fahrbahn dann wieder freigegeben werden.
0: Also unsere 15 Zentimeter, heute die Zahl des Tages. Der Durchmesser der beschädigten Trinkwasserleitung in der Berliner Straße. Und da drücken wir natürlich die Daumen, dass das so schnell wie möglich alles wieder repariert wird und da auch wieder freie Fahrt ist für die Autos.
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0: 8 Uhr ist es jetzt. Schönen guten Morgen, hier sind Ihre Radio Potsdam Wachermacher. In der nächsten halben Stunde gibt es so einen Song, ja, da braucht man jetzt vielleicht nicht unbedingt die Songtexte, ne? Kann man auch einfach Dido Lady irgendwie mitsingen. Außerdem haben wir für Sie aktuelle Nummer von Alle Farben, Graham Candy und Lahoz, Flowers, das alles in der nächsten halben Stunde.
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2: Ich bin Charlie Detloff und das ist das Top-Thema der Stunde. Potsdam fehlen rund 38 Millionen Euro für neue Straßenbahnen. Betroffen sind 13 bereits bestellte Tramlink-Bahnen und 6 weitere Fahrzeuge für die geplante Kramnitz-Strecke. Wie die Finanzierung gesichert werden soll, ist noch offen. Mehr Nachrichten aus unserer Region finden Sie jederzeit bei uns im Netz auf radio-potsdam.de. Und jetzt mehr Nachrichten aus Deutschland und der Welt.
3: Ich bin Thomas Bleskin. Zum ersten Mal seit den Reformbeschlüssen im Juli wollen sich die Spitzen von Union und SPD heute im Koalitionsausschuss treffen. Dabei dürfte es um die weitere Umsetzung der Reformpläne gehen, über die es große Differenzen im Regierungsbündnis gibt.
4: Schlechte Umfragewerte, Wahlerfolge der AfD und gleich eine Reihe an Themen, bei denen die Bundesregierung nötige Reformen angekündigt hat, auch um zu beweisen, dass die Politik noch handlungsfähig ist. Aber Union und SPD tun sich an vielen Stellen schwer, sich zu einigen. Bei der Rente wird wieder diskutiert. Die eigentlich schon vereinbarte Zuckersteuer steht wieder auf der Kippe. Unklar auch noch, wie Vorgaben zur Arbeitszeit flexibler gestaltet werden sollen. Ein großer Befreiungsschlag in der Runde heute ist nicht absehbar. Jan-Henner Reitze, Nachrichtenredaktion.
3: Bundeswirtschaftsministerin Katharina Reiche sieht in diesem Winter trotz vergleichsweise niedriger Speicherstände keinen Gasmangel in Deutschland. Stand heute liege mehr Gas in den Speichern, als selbst im kältesten Jahr verbraucht wurde, sagte die CDU-Politikerin der Süddeutschen Zeitung.
5: Die Füllstände der Gasspeicher liegen aktuell auf einem vergleichsweise niedrigen Niveau von rund 59%. Das hat Sorgen über die Gasversorgung im Winter ausgelöst. Die Wirtschaftsministerin wurde mit Vorwürfen konfrontiert, zu wenig für die kalte Jahreszeit vorzusorgen. Und Reiche reagierte. Ende September wies sie das bundeseigene Energieunternehmen SEFA an, vermehrt Erdgas einzuspeichern. Außerdem kündigte sie an, eine strategische Gasreserve aufzubauen. Dirk Zeitler, Nachrichtenredaktion.
3: Der unter Spionageverdacht stehende Ex-BND-Präsident August Hanning soll heute in Karlsruhe einem Ermittlungsrichter des Bundesgerichtshofs vorgeführt werden. Dieser werde den Haftbefehl verkünden und über den Vollzug der Untersuchungshaft entscheiden, teilte die Bundesanwaltschaft mit. Sie wirft Hanning geheimdienstliche Agententätigkeit, landesverräterische Ausspähung und versuchten Landesverrat vor. Viele Frauen blicken mit deutlich mehr Sorgen auf ihre finanzielle Absicherung im Alter als Männer. Einer Umfrage im Auftrag von Finanztipp zufolge machen sich 47% der Frauen große oder sehr große Sorgen um ihre Altersvorsorge. Bei den Männern sind es 35%. Gleichzeitig fehlt vielen Frauen das Geld, um zusätzlich vorzusorgen. Mehr als jede vierte hat monatlich weniger als 50 Euro oder gar nichts zum Sparen übrig.
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0: Heute genießen wir nochmal den goldenen Herbst. 14 Grad bei uns in Potsdam, 14 Grad auch in Teltow und in Nauen. Und die Temperaturen, die schießen heute nochmal ein bisschen hoch. 22 Grad maximal, dazu Sonne pur. Morgen sieht es dann schon ein bisschen anders aus. Da kommt der Herbst nochmal durch, aber von seiner regnerischen Seite. Also da ist sehr, sehr viel Regen gemeldet, auch ein bisschen Wind bei maximal nur noch 18 Grad.
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0: Gerade stockt es ein bisschen auf der Nutestraße und auch in der Berliner Straße. Da hat es ja einen Wasserrohrbruch gegeben. Da sind die Arbeiten sozusagen noch am Laufen, dass da auf der Straße wieder alles geht. Aber Stand jetzt ist da auf jeden Fall noch gesperrt. Deswegen da auf jeden Fall ein paar Minuten draufpacken. Ansonsten haben wir auch die dicksten Staus noch in der Alleestraße in Richtung am Neuen Garten und in der Hegelallee in Richtung Kurfürstenstraße. Und na klar, der Stau auf der A115, der ist heute Morgen auch wieder mit dabei. Sie wissen das wahrscheinlich schon, zwischen Babelsberg und dem Hüttenweg dauert es eine Viertelstunde länger. Dann schauen wir noch kurz auf die Blitzer rauf. Einige bei uns unterwegs. Einmal natürlich auf der Autobahn, auf der A115 geblitzt wird in Höhe Stahnsdorf. Dann wird in Waldstadt 2 geblitzt, und zwar einmal am Moosfenn und dann noch in der Arthur-Scheunert-Allee. Dann haben wir noch einen Blitzer vom Tommy durchgegeben bekommen, und zwar in der Kurfürstenstraße. Danke dir fürs Bescheid sagen. Und ein letzter, der steht in der Potsdamer Straße in Bornem. Falls du da aber noch irgendwas ergänzen könnt, sehr, sehr gerne einfach eine WhatsApp ins Studio schreiben oder durchklingen. Unsere Nummer für alles ist die 0331 581 692 und die 30.
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0: Ja, für die meisten geht's so Richtung Arbeit, und da ist heute mal die Frage hier bei uns im Programm, du oder sie, also wie läuft denn das eigentlich bei Ihnen im Alltag ab?
2: Ja, bei uns hier bei Radio Potsdam sind wir eigentlich alle ganz entspannt beim Du, auch mit der Chefin. Wird bei Ihnen im Büro noch gesiezt oder sind längst alle beim Du? Genau das wollen wir jetzt von Ihnen wissen und natürlich auch, wie Radio Potsdam Sie in Zukunft ansprechen soll.
0: Ja, jetzt im Programm sagen wir ja noch Sie, aber vielleicht, ne, wäre ja vielleicht Du auch mal angebracht. Schicken Sie uns am besten eine Sprachnachricht per WhatsApp an die 0331 581 692 und die 30 und erzählen Sie uns, wie Sie es mit dem Du und dem Sie so halten.
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0: Den war das mit Mercy. 8.13 Uhr ist es und heute Morgen sprechen wir hier bei den Radio Potsdam Wachermachern übers Duzen und Siezen. Manchmal weiß man ja zum Beispiel bei den Arbeitskollegen auch nicht so ganz, duze ich die Person jetzt oder sieze ich. Für die Erwachsenen ist es schon kompliziert genug, aber wie sieht es denn eigentlich bei unseren Jugendlichen aus?
1: Ja, unser Unerhört-Team aus der Jugendsendung hier bei Radio Potsdam geht ja selbst noch zur Schule und da gehört das Siezen von Lehrerinnen und Lehrern natürlich für viele ganz klar selbstverständlich dazu. Aber wie ist denn das eigentlich andersrum?
2: Also ich finde es voll okay, wenn ich geduzt werde, auch von den Lehrern. Ich fände es auch irgendwie komisch, sag ich mal, wenn Lehrer mich plötzlich siezen würden. Das ist einfach so normal für mich geworden. Oder auch wenn es Leute sind, die ich schon kenne oder mit denen ich befreundet bin. Da fände ich es auch komisch, wenn die mich plötzlich siezen würden oder ich sie sieze. Also ich mag das Duzen eigentlich schon mehr.
3: Also ich gehe momentan in die 11. Klasse und ab der Oberstufe wird man halt schon gesiezt, also in der Sekundarstufe 1 wurde man das halt noch nicht und jetzt werden wir halt gesiezt und ich muss sagen, man fühlt sich dann schon sehr viel erwachsener oder älter, allerdings hätte ich es besser gefunden, man hätte uns einfach weiterhin geduzt, weil ich finde einfach, dass man auf so einem gleichen Level ist und es nicht so eine, und der Lehrer ist nicht so eine ganz krasse Autoritätsperson, deswegen finde ich es schon besser, wenn man einfach gesagt hätte, okay, man bleibt bei dem per Du und ich finde es auch einfach angenehmer, auch so vom Formulieren her, das Ganze wird einfach viel persönlicher und individueller, sage ich mal, und nicht so, ja, von oben herab.
1: Ja, das waren Holly und Hannes. So sieht's also bei den beiden an der Schule aus. Die sind vom Unerhört-Team übrigens Unerhört die einzige Sendung bei uns hier bei Radio Potsdam, bei der wir schon duzen. Die richtet sich ja schließlich an Jugendliche. Im restlichen Programm siezen wir sie ja noch und da kommen wir zu unserer Frage. Soll Radio Potsdam das weiterhin machen? Sollen wir sie weiterhin siezen oder wollen wir uns nicht einfach alle duzen?
0: Ihre Meinung gern als WhatsApp-Sprachnachricht an die 0331 581 692 und die 30. Also da auf jeden Fall Bescheid sagen. Jetzt geht's weiter rein in diesen Mittwoch. Wir wünschen Ihnen einen guten Start. Viertel nach acht ist es.

0: schon fast geschafft. Wir begleiten Sie durch diesen Mittwoch. Hier sind die Radio Potsdam Wachermacher. Und da heißt es heute auf jeden Fall nochmal Vitamin D auftanken. Wir bekommen heute insgesamt 10 Sonnenstunden. 22 Grad wären es, maximal 10 Grad messen wir hier aktuell bei uns in der Landeshauptstadt. Ja, und es tut sich was auf unserem Wohnungsmarkt in Potsdam im neuen Stadtteil Kramnitz. Da sollen 400 neue Wohnungen entstehen. Was da jetzt genau geplant ist, das haben wir bei Charlie um halb in unseren Lokalnachrichten. Und damit Sie schon mal Bescheid wissen, bei uns im Potsdamer Stadtverkehr, da ist der dickste Stau momentan noch in der Nutestraße. Statt einwärts da am besten 10 Minuten draufpacken.
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0: 8.24 Uhr, schönen guten Morgen. Ja, heute Morgen müssen wir noch Charlie gratulieren.
1: Eine Person aus unserer Region feiert nämlich Geburtstag und da haben wir uns diese Geburtstagsgrüße erreicht.
2: Alles Liebe zum Geburtstag wünsche ich heute Kira Schnittger, die ist 15 Jahre geworden. Ganz liebe Grüße von der Mama Mandy Natus.
1: Also Kira, alles Gute sollen wir dir ausrichten, von uns natürlich auch und von deiner Mama und wir wünschen alles Liebe und nur einen ganz tollen Tag.
0: Ja, überstehe heute auf jeden Fall gut die Schule, ne? Und dann wird ja vielleicht nachmittags, abends nochmal ganz in Ruhe gefeiert. Hier sind die Radio Potsdam Wachermacher. Jetzt mit Clean Bandit und Rockabye für den Start in diesen Mittwoch. Schönen guten Morgen.
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0: Gleich ist es 8:30. Und wir haben für Sie die Dire Straits mit Money for Nothing. Und passend zu diesem Sonnenwetter, Kobe Kellert mit Brighter Than the Sun. Das alles gleich in der nächsten halben Stunde. 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
0: Ja, Charlie, Potsdam fehlen aktuell rund 38 Millionen Euro für neue Straßenbahnen.
2: Betroffen sind 13 bereits bestellte Tramlink-Bahnen sowie 6 weitere Fahrzeuge, die künftig auf der geplanten Strecke nach Kramnitz fahren sollen. Allein bei den bereits bestellten Bahnen sind noch Zahlungen von rund 15,6 Millionen Euro offen. Wie die Finanzierung gesichert werden soll, ist bislang unklar. Heute beschäftigt sich der Hauptausschuss mit dem Thema. In Potsdam sind noch tausende Widersprüche gegen Trink- und Abwassergebühren offen. Seit 2019 gingen rund 13.500 Widersprüche bei der Stadt ein. Erst etwa 1.400 davon wurden abschließend bearbeitet. Wie teuer die noch offenen Verfahren für die Stadt werden könnten, ist derzeit unklar. Im neuen Potsdamer Stadtteil Kramnitz sollen knapp 400 weitere Wohnungen entstehen. Ein Hamburger Investor plant an der Schwedischen Allee 3 Neubauten, darunter eine Studentenwohnung mit knapp 200 Apartments sowie Wohnungen für soziale Zwecke und frei finanzierte Wohnungen. Gebaut werden soll überwiegend mit Holz, außerdem sind begrünte Dächer und Photovoltaikanlagen vorgesehen. Der Baustart ist derzeit für 2030 geplant. Die ersten Bewohner könnten dann 2034 einziehen.
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0: 10 Grad aktuell bei uns in der Stadt, 10 Grad auch in Michendorf und Kaput. 22 werden es heute dann noch maximal. Also so in Richtung Mittag, Nachmittag können wir auf jeden Fall das T-Shirt nochmal rausholen. Es gibt heute ordentlich Sonne, die müssen wir auch nochmal genießen. Morgen kommen dann nämlich die ersten Regenwolken zu uns. Das wird ja ein ziemlich verregneter Donnerstag bei maximal 18 Grad.
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0: Am längsten dauert es aktuell noch in der Nutestraße und zwar stadteinwärts. Es hat ja einen Wasserrohrbruch gegeben in der Berliner Straße. Deswegen dauert es da momentan ein bisschen länger. Ansonsten haben wir auch ein bisschen Stop and Go am Neuen Garten und zwar in Richtung Belathstraße. Da überall so 10 Minuten draufpacken. Ansonsten der dickste Stau auf den Autobahnen aktuell noch auf der A115. Zwischen Babelsberg und Hüttenweg dauert es auch gute 20 Minuten länger. Dann gibt es einige Blitzer bei uns. Wir fangen mal an und zwar in Waldstadt 2, da wird geblitzt in der Arthur-Scheunert-Allee und auch am Moosfenn. Dann haben wir noch einen Blitzer auf der Autobahn, auf der A115 wird in Höhe Stahnsdorf geblitzt. Neu mit dazugekommen ist ein Blitzer in der Templiner Straße. Dann hat uns der Tommy noch den Blitzer in der Kurfürstenstraße durchgegeben. Danke dir fürs Bescheid sagen. Und ein letzter, der ist in Bornem, da in der Potsdamer Straße. Haben Sie noch Blitzer gesehen? Dann gern durchklingeln oder ein WhatsApp schreiben an die 0331 581 692 und die 30. Kommen Sie weiterhin gut durch.
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0: 8.33 Uhr, morgen.
2: Guten Morgen.
0: Ja, bei uns in der Stadt gibt es heute ja einiges zu besprechen. Mhm.
2: Und was das ist, das fassen wir Ihnen gleich nochmal zusammen in Guten Morgen Potsdam.
0: Guten Start jetzt mit Madonna und Into the Groove.
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0: Uhr 39.
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0: Ja, wir sind bei der Mitte der Woche angekommen. Es ist Mittwoch, der 7. Oktober und heute stehen bei der Stadt gleich mehrere Themen auf der Tagesordnung.
2: Da schauen wir mal zuerst in den Parc Sanssouci. Da wird nämlich ab heute die große Blutbuche gefällt. Mhm. Die hat einen Pilzbefall und ist eine der letzten vier im Park. Und um 11 Uhr geht es um die Frage, wie sich die Sozialausgaben in Potsdam in den vergangenen Jahren entwickelt haben. Sozialbeigeordnete Brigitte Meyer informiert dazu in der Behlertstraße.
0: Und dann eine halbe Stunde später, also um 11.30 Uhr, geht der Blick nach Berlin beim GovTalk 2026. Dreht sich nämlich alles um den digitalen Staat.
2: Mit dabei ist auch Potsdams Dezernent Dieter Jetschmannig. Die zentrale Frage dabei, wie kann Verwaltung eigentlich digitaler und gleichzeitig aber einfacher werden?
0: Also da wird es auf jeden Fall interessant und am Nachmittag wird dann auch wieder in Potsdam getagt.
2: Um 17 Uhr kommt der Hauptausschuss am Verwaltungsstandort in der Edisonallee zusammen. Beraten wird heute unter anderem über die Finanzierung der Straßenbahnen. Bei den neuen Tramlinks, da ist ja nämlich noch eine Rechnung von über 15 Millionen Euro offen.
0: Und damit sind sie auf dem neuesten Stand.
2: Wir wünschen Ihnen einen guten Start in diesen Tag.
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0: Viertel vor neun ist es. Hier sind die Radio Potsdam Wachermacher. Schönen guten Morgen. Ja, heute ist es draußen ja noch schön angenehm mit einer Höchsttemperatur von 22 Grad, aktuell 15 Grad in Potsdam. Aber der Herbst und auch der Winter, der kommt ja. Und Wirtschaftsministerin Reiche, die hat jetzt Entwarnung gegeben. Es gibt kein Gasmangel in Deutschland. Mehr dazu in unseren Nachrichten aus Deutschland und der Welt um neun. Und dann, liebe Autofahrer, bitte ein bisschen mehr Zeit einplanen in der Nutestraße stadteinwärts. Es hat ja einen Wasserrohrbruch gegeben in der Berliner Straße. Deswegen ist die stadteinwärts noch gesperrt. Wir wünschen Ihnen natürlich trotzdem weiterhin eine gute und vor allem eine sichere Fahrt.
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18: Und das sind die PNN-Schlagzeilen von heute. Neuer Investor für Kramnitz. Eine Hamburger Firma will Wohnungen und ein Studentenheim bauen. Von der Pole-Dancerin zur Erzieherin. Steffi Zimmermann liest aus ihrem neuen Buch über ihr Leben. Wachmann bewusstlos geprügelt. Prozess um rassistischen Überfall auf Stahnsdorfer Flüchtlingsheim beginnt.

0: Wir begleiten Sie durch diesen Mittwochmorgen. Hier sind Ihre Radio Potsdam Wachermacher. 8.51 Uhr ist es. Heute ja nochmal so ein richtig schöner Herbsttag. Ab morgen zeigt sich der Herbst dann aber mal so, naja, sagen wir mal, von seiner nicht so schönen Seite. Da kommt auf jeden Fall ordentlich Regen zu uns. Und vielleicht wäre ja dann mal wieder Sauna was, ne? Für so ein bisschen Urlaubsfeeling, um sich da wieder die Wärme zu holen. 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
0: 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Hier geht's jetzt weiter mit den Dire Straits, Money for Nothing. Wir wünschen Ihnen einen schönen guten Morgen.
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0: Ja, hallo, mein Name ist Martin Reinicke und ich mag die Stadt Brandenburg an der Havel, weil das die beste Sportstadt ist im Land.
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0: perfekten Mix für Ihren Mittwochmorgen. Wir haben zuerst aus den 80ern David Bowie mit Let's Dance und dann noch aus den frühen 2000ern. Das ist so ein Song, da kann man nicht still sitzen. Shakira mit Hips Don't Lie. 9 Uhr ist es jetzt. Schönen guten Morgen.
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2: Ich bin Charlie Detloff und das ist das Top-Thema der Stunde. Im neuen Potsdamer Stadtteil Kramnitz sind knapp 400 weitere Wohnungen geplant. Unter anderem sollen fast 200 Studenten-Apartments entstehen. Baustart ist nach aktuellem Stand 2030. Mehr Nachrichten aus unserer Region finden Sie jederzeit bei uns im Netz auf radio-potsdam.de. Und jetzt mehr Nachrichten aus Deutschland und der Welt.
3: Ich bin Thomas Bliskin. Zum ersten Mal seit gut 3 Monaten kommen die Spitzen von Union und SPD heute wieder im Koalitionsausschuss zusammen. Konkrete Beschlüsse werden zwar nicht erwartet, möglicherweise aber ein Zeitplan für die nächsten Reformen. Gesprächsbedarf gibt es reichlich. Nach den Verlusten bei den Landtagswahlen fordert die SPD Änderungen am bisherigen Kurs. Die Union will daran festhalten. Das Bundeskabinett will heute eine Pflegekommission einsetzen. Sie soll Vorschläge erarbeiten für eine Strukturreform in der Pflege. Vor einer Woche hatten sich Union und SPD mühsam auf einen Reformplan verständigt, der die Finanznöte in der Pflegeversicherung 2027 in den Griff bringen soll.
4: Eine große Reform hatte sich die Bundesregierung sowieso schon vorgenommen, konnte sich aber nicht auf die Inhalte einigen. Nur kürzen, das geht nicht, sagt die SPD. Alles so lassen können wir uns nicht leisten, hält die Union dagegen. Diese Diskussion wird also erstmal in eine Kommission ausgelagert, die Anfang nächsten Jahres ihre Vorschläge vorlegen soll. Unnötige Zeitverschwendung, sagen Kritiker. Ziel ist es zum Beispiel, explodierenden Kosten für einen Platz im Pflegeheim etwas entgegenzusetzen. Jan Herner Reitz, Nachrichtenredaktion.
3: Die Wahl des ersten AfD-Landtagspräsidenten hat die SPD zu einem spontanen Protestmarsch durch Berlin veranlasst. Gemeinsam liefen die Abgeordneten vom Bundestag durch das Brandenburger Tor zum Bebelplatz.
5: Das sei kein normaler Tag, sagt SPD-Fraktionschef Miersch. Erstmals seit Gründung der Bundesrepublik seien Rechtsextreme in ein Landtagspräsidium gewählt worden. Und als sich die SPD-Bundestagsfraktion auf den Weg macht, läuft er gemeinsam mit Verteidigungsminister Pistorius an der Spitze. Einige der Politiker haben demonstrativ das Grundgesetz in der Hand, andere Plakate, auf denen zum Beispiel zu lesen ist: Wir lassen Sachsen-Anhalt nicht im Stich, Demokratie verteidigen. Pistorius hält eine Rede und stimmt schließlich die Nationalhymne an. Lea Matschulat, Nachrichtenredaktion.
3: China hat Deutschland und Frankreich wegen ihrer Forderung nach neuen europäischen Schutzinstrumenten gegen unfaire Handelspraktiken kritisiert. Ein Sprecher des Handelsministeriums in Peking warnte vor Protektionismus und einer Abkopplung von Lieferketten. Bundeskanzler Friedrich Merz und Frankreichs Präsident Emmanuel Macron hatten zuvor neue Instrumente vorgeschlagen, um Europas Abhängigkeit von einzelnen Lieferländern zu verringern und den Binnenmarkt besser zu schützen.
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0: Wir schauen mal kurz rüber zu Ihnen nach Gelto. Da sind es aktuell 15 Grad, genauso wie bei uns in Potsdam und auch in Beelitz. 22 Grad werden es heute dann noch maximal. Dazu gibt's Sonne pur. Die müssen wir dann auch wirklich nochmal genießen. Morgen wird dann eher ein regnerischer Tag. 18 Grad maximal. Und die nächste Chance, die Sonne zu sehen, dann so Freitagvormittag wieder. Da kriegen wir dann aber nur noch 14 Grad.
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0: Da stockt es momentan noch in der Heinrich-Mann-Allee und zum Beispiel in der Friedrich-List-Straße stadteinwärts und dann natürlich auch noch der Stau auf der Nute-Straße stadteinwärts. Da 10 Minuten draufpacken in der Berliner Straße. Da hat es ja einen Wasserrohrbruch gegeben, deswegen ist die stadteinwärts noch gesperrt. Dann schauen wir noch mal kurz drauf auf die Autobahn. Da noch so ein bisschen Stop-and-Go auf der A10 auf dem westlichen Berliner Ring und zwar zwischen Großkreuz und Leest. Da sind sie 5 Minuten länger unterwegs. Dann haben wir hier eine ziemlich lange Liste an Blitzern. Wir fangen mal bei uns in Potsdam an. Da haben wir einen in der Potsdamer Straße, in der Kurfürstenstraße, dann noch einen in der Templiner Straße und in Waldstadt 2 wird geblitzt, einmal am Moosfenn und dann in der Arthur-Scheunert-Allee. Und einen letzten Blitzer haben wir dann auch noch von der Autobahn und zwar auf der A9, da wird in Höhe Schwielowsee geblitzt. Haben Sie noch was, was Sie ergänzen können? Staus, Blitzer oder vielleicht auch Gefahrenstellen? Klingeln Sie da gern durch. durch oder schreiben Sie uns eine WhatsApp an die 0331 581 692 und die 30.
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0: Ein bisschen mit anpacken und dabei neue Leute kennenlernen. Genau das passiert regelmäßig an einem Ort in Potsdam, an dem man das vielleicht eher nicht erwartet. Und zwar auf dem jüdischen Friedhof am Pfingstberg.
2: Ja, die Potsdamer Bürgerstiftung, die legt dort regelmäßig zu gemeinsamen Arbeitseinsätzen ein. Und neben der Pflege dieses sehr historischen Ortes geht es eben auch darum, gemeinsam ins Gespräch zu kommen.
0: Was genau hinter der Aktion steckt und wie Sie selbst auch mitmachen können, das hören Sie gleich bei uns. Schönen guten Morgen.
2: Morgen.

0: Das ist eine neue Nummer von Loy und David Puentes. Golden Summer, 9:12 ist es jetzt. Hier ist Radio Potsdam und ein Friedhof. Das ist ja normalerweise ein Ort der Ruhe und auch der Erinnerung. Aber auf dem jüdischen Friedhof am Pfingstberg bei uns in Potsdam soll auch ein Ort der Begegnung da sein. Die Potsdamer Bürgerstiftung, die lädt dort im Rahmen ihres Projekts Besser begegnen regelmäßig zu gemeinsamen Arbeitseinsätzen ein.
1: Und warum es der Bürgerstiftung so wichtig ist, diesen Ort gemeinsam zu erhalten, das erklärt die Vorsitzende Marie-Louise Glar.
2: In unserem Projekt Besser begegnen versuchen wir in Dialog zu kommen, in Austausch, einmal mit der jüdischen Community, aber eben auch als Stadtgesellschaft zu zeigen, wo können wir überall was tun, und es geht uns eben auch ums Tun und nicht nur ums Reden. Also wir haben auch Formate wie Talks, aber wir möchten eben auch ein klares Zeichen setzen. Und der jüdische Friedhof, das ist einfach ein wahnsinnig schöner Ort, der so ein bisschen verwunschen ist, den auch noch nicht alle kennen. Und es macht einfach auch Spaß, gemeinsam in Gemeinschaft was Gutes zu tun und mit netten Leuten sich für eine gute Sache einzusetzen.
1: Geht also darum, miteinander ins Gespräch zu kommen, und es wird natürlich auch ganz praktisch angepackt. Die Ehrenamtlichen helfen nämlich dabei, den historischen Friedhof zu pflegen und zu erhalten.
2: Ja, also man muss sich das so vorstellen, dass in dem historischen Teil, da gibt es eben viele Grabsteine, die direkt in der Fläche eingelassen sind, und dazwischen haben sich über die Jahre einfach viele Bäumchen ausgesät, und da geht es darum, alles wieder schön zu machen und das Unkraut zu jäten und wieder herzurichten.
1: Ja, der nächste gemeinsame Arbeitseinsatz auf dem jüdischen Friedhof, der am Pfingstberg, der ist übrigens schon für den 10. und 11. Oktober geplant, also am Wochenende.
0: Und wer mithelfen möchte, der kann, wenn vorhanden, Gartenhandschuhe und auch eine Gartenschere mitbringen. Und wer da einfach Lust drauf hat, der kann sich per Mail an die Bürgerstiftung in Potsdam wenden, also ganz einfach. Und alle Infos, na klar, die finden Sie auch nochmal bei uns auf der Website radio-potsdam.de.

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Er hat die Musikszene geprägt wie kein anderer. David Bowie mit Let's Dance aus den 80ern. 9.24 Uhr ist es jetzt. Die erste Hälfte vom Vormittag, die ist schon geschafft. Jetzt wappnen wir uns entweder zu Hause oder im Büro mit der nächsten Tasse Kaffee. Und dann geht's rein in den Mittwoch. Jetzt mit Michael Bublé. I Believe in You. Schönen Start für Sie.

0: halb zehn ist es jetzt. Guten Morgen. In der nächsten halben Stunde haben wir für Sie noch Ava Max mit Sweet But Psycho. Und Rick Astley mit seinem Hit Never Gonna Give You Up. Das alles gleich. 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
0: Charlie, das sind doch mal gute Nachrichten. Im neuen Potsdamer Stadtteil Kramnitz, da sollen knapp 400 weitere Wohnungen entstehen.
2: Wirklich gute Nachrichten. Ein Hamburger Investor plant an der Schwedischen Allee 3 Neubauten. Darunter ein Studentenwohnheim mit knapp 200 Apartments sowie Wohnungen für soziale Zwecke und frei finanzierte Wohnungen. Gebaut werden soll überwiegend mit Holz. Außerdem sind begrünte Dächer und Photovoltaikanlagen vorgesehen. Der Baustart ist derzeit für 2030 geplant. Die ersten Bewohner könnten dann 2034 einziehen. Eine Mehrheit der Brandenburger sieht die Entwicklung des Landes kritisch. Laut dem neuen Brandenburg-Monitor glauben 54%, dass sich Brandenburg in die falsche Richtung entwickelt. Gleichzeitig sind 87% mit ihrem eigenen Leben ganz zufrieden. Die Sorgen richten sich eher an die Zukunft. Fast die Hälfte erwartet, dass sich die persönliche Situation künftig verschlechtern wird. Für die repräsentative Forsa-Umfrage wurden Ende Juli knapp 1.100 Menschen in Brandenburg befragt. Am Samstag ist Welthospiztag und auch in Potsdam gibt es dazu ein Angebot. Der Hospiz- und Palliativberatungsdienst informiert gemeinsam mit dem evangelischen Hospiz in den Bahnhofspassagen über Sterbe- und Trauerbegleitung sowie über ehrenamtliches Engagement. Unter dem Motto, so bunt wie das Leben, soll dabei auch offen über die häufig tabuisierten Themen Tod und Sterben gesprochen werden. Der Infostand ist am Samstag von 10 bis 14 Uhr geöffnet.
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0: Oh, das wird ein schöner Mittwoch. Gerade 12 Grad bei uns in der Landeshauptstadt. 12 Grad messen wir auch in Fichtenwalde und bei Ihnen in Borkheide. 22 werden es maximal. Dazu bekommen wir eine ordentliche Portion Sonne. Da freuen wir uns doch. Da werden die Lebensgeister so ein bisschen wieder geweckt. Morgen wird es dann ein bisschen gemütlicher bei uns in der Region. Da kommen ganz schön viele Regenwolken. Maximal 18 Grad. Freitagvormittag gibt es dann aber wieder ein bisschen Sonne zu sehen bei maximal 14 Grad.
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0: Gerade stehen sie noch ein bisschen länger an in der Nutestraße stadteinwärts und auch Berliner Straße stadteinwärts. Da hat es einen Wasserrohrbruch gegeben. Deswegen ist die Berliner Straße stadteinwärts momentan noch gesperrt. Deswegen da am besten wirklich nochmal so 5 Minuten oben drauf packen. Der dickste Stau auf den Autobahnen, der ist aktuell noch so auf der A10 auf dem westlichen Berliner Ring zwischen Großkreuz und Leest. Da können wir aber auch eher von Stop and Go reden, also 2 bis 3 Minütchen länger dauern. Dann schauen wir noch kurz auf die Blitzer rauf. Da sind einige bei uns in der Stadt gemeldet. Jetzt gerade ganz neu reingekommen in der Amundsenstraße. Ansonsten haben

0: 9.35 Uhr ist es und wenn Sie heute Abend noch nichts vorhaben, dann haben wir gleich ein paar Ideen.
1: Es geht auf die große Bühne, ein großes Jubiläum wird gefeiert und gesungen wird auch noch. Sie haben also wirklich viel Auswahl. Die Veranstaltungstipps, die gibt's gleich.
0: Schönen Mittwoch!
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0: Wonderful Life von Hertz in der Version von der Purple Disco Machine. 9.41 Uhr ist es.
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0: Alle Sänger und Sängerinnen unter Ihnen sind heute im Shamrocks Irish Pub in der Innenstadt gefragt. Es ist wieder Zeit für Karaoke. Egal, ob Sie schon Profimusiker sind oder eher unter der Dusche trällern, hier ist wirklich jeder willkommen. Start ist im Pub in der Lindenstraße um 19.30 Uhr. Außerdem, die Potsdamer Bürgerstiftung, die feiert Geburtstag. Seit 15 Jahren engagiert sie sich gemeinnützig für Kultur, Bildung, Teilhabe und Klimaschutz in Potsdam. Das Motto zum Jubiläum? Treffen, tummeln, trödeln. Sie erwartet heute einen Flohmarkt mit Musik und Snacks. Start ist um 16 Uhr im Kreativquartier in der Innenstadt und der Eintritt, der ist natürlich frei. Und heute für die Lachmuskeln im Kabarett Obelisk. KI sucht WG. Mit einer ordentlichen Portion Humor wird ein satirischer Blick auf Politik und Gesellschaft geworfen. Die Tickets, die kosten rund 28 Euro und die gibt's auf kabarett-potsdam.de. Los geht's um 19.30 Uhr und damit Ihnen einen schönen Mittwoch.
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13: Und das sind die PNN-Schlagzeilen von heute. Neuer Investor für Kramnitz. Eine Hamburger Firma will Wohnungen und ein Studentenheim bauen. Von der Pole-Dancerin zur Erzieherin. Steffi Zimmermann liest aus ihrem neuen Buch über ihr Leben. Wachmann bewusstlos geprügelt. Prozess um rassistischen Überfall auf Stahnsdorfer Flüchtlingsheim beginnt.
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0: Ja, die Zeit verfliegt, wenn man Spaß hat. 9.52 Uhr ist es jetzt schon. Mittwochvormittag kann man ja eigentlich schon sagen. Dummi Krebs ist neben mir.
1: Hallo.
0: Guten Morgen, guten Vormittag. Was sagt man überhaupt?
1: Ich weiß es nicht. Können wir auch schon langsam sagen.
0: Du übernimmst auf jeden Fall gleich den Mittag und hast da auch ein bisschen was wieder vorbereitet für uns.
1: Richtig, wir feiern heute unter anderem Geburtstag. 15 Jahre Bürgerstiftung natürlich heute. Da gucken wir mal, was die heute so geplant haben für uns. Und wir hören uns einen neuen Song an, und zwar von einer Potsdamerin, die heißt Sonja, und die hat ja so eine Besonderheit, die hat mit 50 nochmal gesagt, ey, ich lass alles liegen, ich mache jetzt Musik, und ist damit einfach durchgestartet und das auch sehr erfolgreich. Also hören wir rein heute, ich freue mich sehr drauf.
0: Na Mensch, da sind wir auf jeden Fall gespannt. Dummi Krebs übernimmt gleich und bringt sie durch diesen Mittwochmittag. Ich bin Amelie, wir hören uns dann morgen früh wieder bei den Radio Potsdam Wachermachern. Um 6 Uhr genießen sie jetzt noch ihren Mittwoch. Das ist Nick Kamen mit I Promised Myself.

0: Heute, Mensch, da haben wir ja nochmal richtig traumhaftes Wetter abgestaubt heute. Hier ist Radio Potsdam und das genießen wir natürlich heute nochmal mit den besten aktuellen Hits. Macht super gute Laune bei der Sonne draußen, ist so ein richtig schöner Feel-Good-Song, finde ich. Topic mit Lucky Ones, gleich außerdem die wunderbare Cher mit dabei, gibt's ebenfalls aus den späten 80ern mit If I Could Turn Back Time.
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2: Ich bin Charlie Detloff und das ist das Top-Thema der Stunde. Potsdam fehlen rund 38 Millionen Euro für neue Straßenbahnen. Betroffen sind 13 bereits bestellte Tramlinkbahnen und 6 weitere Fahrzeuge für die geplante Kramnitz-Strecke. Wie die Finanzierung gesichert werden soll, ist noch offen. Mehr Nachrichten aus unserer Region finden Sie jederzeit bei uns im Netz auf radio-potsdam.de. Und jetzt mehr Nachrichten aus Deutschland und der Welt.
3: Ich bin Thomas Bleskin. Der Tankrabatt kommt nach Einschätzung des IFO-Instituts bisher nicht vollständig bei den Autofahrern an. In den ersten 5 Tagen seien von den knapp 17 Cent Steuersenkung je Liter bei Diesel im Schnitt 15 Cent weitergegeben worden, bei Super E5 gut 16 und bei E10 ebenfalls 15 Cent. Besonders am Wochenende sei die Weitergabe schwächer gewesen. Die Branche widerspricht und erklärt, ohne den Rabatt wären die Preise 17 Cent höher. Zum ersten Mal seit gut 3 Monaten kommen die Spitzen von Union und SPD heute wieder im Koalitionsausschuss zusammen. Konkrete Beschlüsse werden zwar nicht erwartet, möglicherweise aber ein Zeitplan für die nächsten Reformen.
4: Schlechte Umfragewerte, Wahlerfolge der AfD und gleich eine Reihe an Themen, bei denen die Bundesregierung nötige Reformen angekündigt hat, auch um zu beweisen, dass die Politik noch handlungsfähig ist. Aber Union und SPD tun sich an vielen Stellen schwer, sich zu einigen. Bei der Rente wird wieder diskutiert. Die eigentlich schon vereinbarte Zuckersteuer steht wieder auf der Kippe. Unklar auch noch, wie Vorgaben zur Arbeitszeit flexibler gestaltet werden sollen. Ein großer Befreiungsschlag in der Runde heute ist nicht absehbar. Jan-Henner Reitze, Nachrichtenredaktion.
3: Die Bundesregierung plant Erleichterungen für Opfer häuslicher Gewalt. Sie sollen etwa in familiengerichtlichen Verfahren ihren neuen Wohnort besser geheim halten können. Das sieht ein Gesetzentwurf vor, über den das Kabinett heute berät.
5: Will eine Frau die Scheidung, weil ihr Ehemann sie schlägt oder psychisch heftig unter Druck setzt, so soll das bald einfacher möglich sein. Gewalt gegen die Partnerin soll automatisch als Härtefall gelten. Damit wäre das Trennungsjahr vor einem Scheidungstermin hinfällig. Und Jugendliche ab 14, sie sollen künftig besser für sich selbst sprechen können vor Gericht, wenn es etwa darum geht, bei wem sie leben wollen. Lea Matschulat, Nachrichtenredaktion.
3: Bei einem russischen Großangriff auf die ukrainische Hauptstadt Kiew sind mindestens 2 Menschen getötet worden. Nach Angaben von Bürgermeister Vitali Klitschko wurden sie in den Trümmern von Garagen im Osten der Stadt gefunden. 2 weitere Menschen seien lebend geborgen worden. Auch mehrere andere Städte wurden nach ukrainischen Angaben massiv angegriffen. Dort habe es ebenfalls Tote und Verletzte gegeben.
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0: 14 Grad messen wir aktuell in Potsdam und Nauen, 12 sind es in Schönefeld und 15 Grad in Freesdorf. Heute wieder ein schöner Mittwoch für uns, fast nur Sonne heute in und um Potsdam und dazu Höchstwerte um die 24 Grad. Ab morgen dann soweit erstmal Schluss mit dem schönen Wetter. Morgen kommt nämlich einiges an Regen runter, dazu auch nur noch höchstens 18 Grad. Freitag tagsüber soweit trocken, abends aber wieder vereinzelte Regentropfen bei bis zu 14 Grad.
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0: Hier in Potsdam aktuell 5 bis 10 Minuten mehr einen Plan auf der Nutestraße. Statt einwärts an der Ecke Berliner Straße bzw. ab dem Humboldtring da ein bisschen geduldig sein. Und dann geht's auf die Autobahn. Liegenbleiber steht auf der A10 westlicher Berliner Ring Richtung Süden. Und zwar zwischen Falkensee und Brieselang. Und Fahrzeugteile haben wir noch auf dem südlichen Berliner Ring Richtung Westen zwischen Niederlehme und Königs Wusterhausen hier auf der linken Spur. Geblitzt wird in Potsdam, in der Potsdamer Straße, in der Amundsenstraße, in der Kurfürstenstraße, in der Leipziger Straße, in der Templiner Straße und am Moosven. Und wenn Sie obendrauf auch noch was für uns haben, Staus oder Blitzer, sagen Sie gerne Bescheid. Entweder per WhatsApp-Nachricht oder rufen bei uns durch. Nummer für alles ist die 0331 581 692 und die 30. Dankeschön und eine gute Fahrt.
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0: Wir haben ja aktuell ein richtig tolles Album der Woche für Sie. Da steckt ein Ohrwurm nach dem anderen drin. Gibt mir auch so ein bisschen Schweighöfer und Til Schweiger-Film-Vibes, falls Sie verstehen, was ich meine. Und wenn Sie die Filme auch so lieben, dann garantiere ich Ihnen, werden Sie auch Fans von unserem Album der Woche von The Script. 100%. Hören wir gleich weiter rein nach aktueller Mucke von Topic und ein Klassiker von Moose T jetzt am Start. Schönen Mittwoch.
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1: Es gibt Bands, die schaffen etwas ziemlich Besonderes. Sie singen über Herzschmerz, Zweifel und all die Dinge, die man eigentlich lieber mit sich selber ausmacht. Und plötzlich stehen tausende Menschen da und singen genau diese Gefühle gemeinsam mit. The Script können das mittlerweile seit fast 20 Jahren ziemlich gut. Und genau daran knüpfen sie auch mit ihrem neuen Album The User's Guide to Being Human an. Große Gefühle, sehr persönliche Geschichten und Songs, bei denen man sich ziemlich schnell selbst irgendwo wiederfindet. The Script erfinden sich damit nicht komplett neu, aber vielleicht müssen sie das auch gar nicht. Sie machen genau das, wofür ihre Fans sie lieben, nur eben mit ein paar Jahren mehr Lebenserfahrung im Gepäck. Und wir hören diese Woche jeden Tag gemeinsam rein und stellen ihnen einen Song daraus vor. Unser Album der Woche von The Script aktuell. Und daraus haben wir heute The Crouch Was Singing Wonderful.

0: Ja, das ist es. Unser Album der Woche aktuell von The Squid. Wie immer super emotional und packend. Die Jungs, die wissen einfach, wie sie uns um den Finger wickeln. Und damit machen sie auch morgen direkt weiter hier auf Radio Potsdam. Wir hören uns wieder um kurz nach 10 mit einem weiteren Song aus der neuen Platte.
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0: halb elf mit unserem Job des Tages. 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
2: Mein Name ist Charlie Detloff. Guten Tag. Potsdam fehlen derzeit rund 38 Millionen Euro für neue Straßenbahnen. Betroffen sind 13 bereits bestellte Tramlink-Bahnen sowie 6 weitere Fahrzeuge, die künftig auf der geplanten Strecke nach Kramnitz fahren sollen. Allein bei den bereits bestellten Bahnen sind noch Zahlungen von rund 15,6 Millionen Euro offen. Für die 6 zusätzlichen Trams fehlen weitere 22,6 Millionen. Wie die Finanzierung gesichert werden soll, ist bislang unklar. Heute beschäftigt sich der Hauptausschuss mit diesem Thema. Potsdam stellt am Freitag die Ergebnisse seines Modellprojekts Smart City vor. Im Potsdam Lab können Besucher verschiedene digitale Projekte selbst ausprobieren, darunter den Klimamonitor, den digitalen Zwilling PodsTwin und einen KI-Chatbot für das Ratsinformationssystem. Außerdem diskutieren Oberbürgermeisterin Nuscha Aubel und weitere Experten über die digitale Stadtentwicklung. Die Veranstaltung läuft von 12 bis 17 Uhr im Bildungsforum am Kanal. Wegen begrenzter Plätze ist eine Anmeldung erforderlich. Am Samstag ist Welthospiztag und auch in Potsdam gibt es dazu ein Angebot. Der Hospiz- und Palliativberatungsdienst informiert gemeinsam mit dem evangelischen Hospiz in den Bahnhofspassagen über Sterbe- und Trauerbegleitung sowie über ehrenamtliches Engagement. Unter dem Motto, so bunt wie das Leben, soll dabei auch offen über die häufig tabuisierten Themen Tod und Sterben gesprochen werden. Der Infostand ist am Samstag von 10 bis 14 Uhr geöffnet. Das war das Neueste aus Potsdam und der Umgebung. Die nächsten Nachrichten aus Deutschland und der Welt gibt's dann wieder zur vollen Stunde.
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0: In Jeserich und Neusiedin sind es momentan 14 Grad, 15 messen wir hier in Potsdam und Brandenburg und 16 Grad in Wustermark. Heute wird es nochmal warm und sonnig in der Landeshauptstadt, bis zu 24 Grad und dabei ganz viel blauer Himmel heute. Davon dann morgen aber nichts mehr zu sehen, da sieht der Himmel eher grau aus. Plus dazu gibt es auch ordentlich Regen bei maximal 18 Grad, Freitag auch eher bewölkt bei höchstens 14 Grad.
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0: Ein paar Minuten mehr im Plan aktuell in Potsdam auf der Heinrich-Mann-Allee statt einwärts Richtung Leipziger Dreieck. Dauert hier 5 Minuten länger und gleich ist auch nochmal auf der Friedrich-List-Straße statt einwärts Richtung Lange Brücke. Dann Achtung Liegenbleiber immer noch auf der A10 südwestlicher Berliner Ring in Richtung Süden zwischen Falkensee und Brieselang steht er. Also hier bitte nach wie vor schön vorsichtig fahren und geblitzt wird weiterhin ordentlich hier in Potsdam. In der Potsdamer Straße, in der Amundsenstraße, in der Kurfürstenstraße, in der Leipziger Straße, in der Templiner Straße und am Moosfenn. Und wenn Sie ergänzen können, dann machen Sie es gerne. Staus und Blitzer an die 0331 581 692 und die 30. Danke dafür und eine gute Fahrt.
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0: Oh, das war ja was Anfang der Woche in der Berliner Straße. Da ist ja eine Trinkwasserleitung geplatzt und dementsprechend gab es ordentlich Chaos für Autofahrer und auch für alle, die mit der Straßenbahn unterwegs waren. Was jetzt wieder rollt und was noch nicht, wir bringen Sie auf den neuesten Stand gleich nach neuer Musik von Fastboy und jetzt One Republic für Sie mit All the Red Roos.
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1: Heute die 15 bzw. 15 Zentimeter. Das ist heute unsere Zahl des Tages. Die Zahl kommt nämlich von der Havarie in der Berliner Straße. Dort ist ja Anfang der Woche am Montagabend eine Trinkwasserleitung geplatzt. Ihr Durchmesser 15 Zentimeter. Genau. Der Schaden hatte ja auch ordentlich Folgen für den Verkehr. Die Tramlinien 93, 94 und 99 mussten ja vorübergehend aussetzen. Außerdem kam es zu Einschränkungen für Autofahrer. Mittlerweile ist die Wasserleitung repariert und auch die Straßenbahn, die fahren wieder. Die Berliner Straße, die bleibt für Autos in eine Richtung allerdings noch gesperrt. Am Freitagvormittag soll die Fahrbahn dann voraussichtlich aber wieder freigegeben werden.
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Radio Potsdam hier bei der Arbeit. Tollen Mittwochvormittag für dich. Schön, dass du mit dabei bist. Wir bringen dich gerne durch den Arbeitstag heute und spielen dir immer die besten neuen Hits dabei. Oder vielleicht doch eher so. Radio Potsdam hier bei der Arbeit. Tollen Mittwochvormittag für euch. Schön, dass ihr mit dabei seid. Wir bringen euch gerne durch den Arbeitstag heute und spielen euch immer die besten neuen Hits dabei. 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Wie soll Ihr Lieblingssender in Zukunft klingen? Einfach WhatsApp hier ins Studio an die 0331 581 69230 und dann schauen wir mal,

0: Alicia Keys mit Girl on Fire. Radio Potsdam bringt sie immer mit dem besten Mix durch die Mitte der Woche. Wir sind überall mit dabei, im Auto, am Schreibtisch oder an der Werkbank. Und gleich auf jeden Fall wieder ein neuer Hit für sie am Start. Unter anderem von DJ Goya in der nächsten halben Stunde dreht für uns nochmal den Sommer auf. So klingt die Nummer zumindest. Richtig schön fröhlich und groovy. So soll es sein heute. Michiko gleich außerdem. Die besten Klassiker natürlich mit am Start. Auch gleich bis halb zwölf. R.E.M. und Shiny Happy People.
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2: Ich bin Charlie Detloff und das ist das Top-Thema der Stunde. Im neuen Potsdamer Stadtteil Kramnitz sind knapp 400 weitere Wohnungen geplant. Unter anderem sollen fast 200 Studenten-Apartments entstehen. Baustart ist nach aktuellem Stand 2030. 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Und jetzt mehr Nachrichten aus Deutschland und der Welt.
3: Ich bin Thomas Bleskin. Der Tankrabatt kommt nach Einschätzung des IFO-Instituts bisher nicht vollständig bei den Autofahrern an. In den ersten 5 Tagen seien von den knapp 17 Cent Steuersenkung je Liter bei Diesel im Schnitt 15 Cent weitergegeben worden, bei Super E5 gut 16 und bei E10 ebenfalls 15 Cent. Besonders am Wochenende sei die Weitergabe schwächer gewesen. Die Branche widerspricht und erklärt, ohne den Rabatt wären die Preise 17 Cent höher. Zum ersten Mal seit gut 3 Monaten kommen die Spitzen von Union und SPD heute wieder im Koalitionsausschuss zusammen. Konkrete Beschlüsse werden zwar nicht erwartet, möglicherweise aber ein Zeitplan für die nächsten Reformen.
4: Schlechte Umfragewerte, Wahlerfolge der AfD und gleich eine Reihe an Themen, bei denen die Bundesregierung nötige Reformen angekündigt hat, auch um zu beweisen, dass die Politik noch handlungsfähig ist. Aber Union und SPD tun sich an vielen Stellen schwer, sich zu einigen. Bei der Rente wird wieder diskutiert. Die eigentlich schon vereinbarte Zuckersteuer steht wieder auf der Kippe. Unklar auch noch, wie Vorgaben zur Arbeitszeit flexibler gestaltet werden sollen. Ein großer Befreiungsschlag in der Runde heute ist nicht absehbar. Jan-Henner Reitze, Nachrichtenredaktion.
3: Die Bundesregierung plant Erleichterungen für Opfer häuslicher Gewalt. Sie sollen etwa in familiengerichtlichen Verfahren ihren neuen Wohnort besser geheim halten können. Das sieht ein Gesetzentwurf vor, über den das Kabinett heute berät.
5: Will eine Frau die Scheidung, weil ihr Ehemann sie schlägt oder psychisch heftig unter Druck setzt, so soll das bald einfacher möglich sein. Gewalt gegen die Partnerin soll automatisch als Härtefall gelten. Damit wäre das Trennungsjahr vor einem Scheidungstermin hinfällig. Und Jugendliche ab 14, sie sollen künftig besser für sich selbst sprechen können vor Gericht, wenn es etwa darum geht, bei wem sie leben wollen. Lea Matschulat, Nachrichtenredaktion.
3: Bei einem russischen Großangriff auf die ukrainische Hauptstadt Kiew sind mindestens 2 Menschen getötet worden. Nach Angaben von Bürgermeister Vitali Klitschko wurden sie in den Trümmern von Garagen im Osten der Stadt gefunden. 2 weitere Menschen seien lebend geborgen worden. Auch mehrere andere Städte wurden nach ukrainischen Angaben massiv angegriffen. Dort habe es ebenfalls Tote und Verletzte gegeben.
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0: 15 Grad in Großkreuzedin und Potsdam, 14 werden angezeigt in Schönefeld und 17 Grad in Brück und Görzke. Meist sonnig heute in der Region, wird ein richtig hübscher Mittwoch nochmal mit auch angenehmen 24 Grad maximal. Morgen dagegen geht's dann wieder runter auf nur noch höchstens 18 Grad plus tagsüber viel Regen, Freitag erst abends wieder nass. Bis dahin erstmal trocken, aber trotzdem wechselhaft bei 14 Grad maximal.
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0: 5 Minuten plus hier in Potsdam, rund um die Ecke Berliner Straße. Ansonsten sieht's hier aber ganz gut aus. Und ein Liegenbleiber steht immer noch auf der A10. Westlicher Berliner Ring Richtung Süden zwischen Falkensee und Brieselang. Hier bitte schön vorsichtig fahren. Geblitzt wird in Potsdam, in der Amundsenstraße, in der Kurfürstenstraße, in der Leipziger Straße und am Moosfenn. Und wenn Sie auch noch was für uns haben, Staus oder Blitzer, dann können Sie uns das Ganze gerne schicken per WhatsApp-Nachricht oder Sie rufen direkt an. Nummer für alles ist die 0331 581 692 und die 30. Lieben Dank und kommen Sie gut und sicher ans Ziel.
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0: Wenn Sie regelmäßig mit der Tram zwischen Innenstadt und Hauptbahnhof pendeln oder mit dem Auto über die breite Straße jeden Tag fahren, dann haben Sie es garantiert schon blinken und leuchten gesehen. Der Rummel ist wieder da. Schönen Mittwoch heute. Hier ist Radio Potsdam. Und ja, genau auf dem neuen Lustgarten drehen sich wieder die ganzen Fahrgeschäfte und es duftet natürlich ordentlich auch nach gebrannten Mandeln überall. Also Kindheitsfeeling nonstop hier in Potsdam. Und deshalb ist auch für Veranstalter Christoph Meyer ziemlich klar, ein Besuch in den nächsten Tagen gehört eigentlich fest zum Potsdam-Programm mit dazu.
1: Ja, ich denke mal, wir sind hier im Moment jetzt die nächsten 3 Wochen die Nummer 1 hier, was Unterhaltung angeht in Potsdam. Wir haben ein breites Angebot, dürfte für jeden was dabei sein, für Kinder, für Jugendliche. Wir haben ein breites Angebot an Speisen. Ich denke mal, hier findet man alles, was das Herz begehrt. Wir haben täglich von 14 bis 22 Uhr geöffnet. Die Potsdamer sind herzlich eingeladen und wir freuen uns über jeden Besucher.
0: Ja, von wegen erst ab 14 Uhr. 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

Mit guter Laune geht's hier durch den Mittwochvormittag. Radio Potsdam bringt ihm Bruno Mars an den Schreibtisch. I Just Might, aktuelle Single kurz vor 11:30. Und falls Sie heute nach Feierabend noch nichts vorhaben, im Kreativquartier können Sie ein bisschen stöbern, schnacken und nebenbei noch ordentlich Geburtstag feiern. Die Potsdamer Bürgerstiftung wird nämlich 15 Jahre alt und lädt von 16 bis 18 Uhr heute in die Halle des Langen Stalls ein mit Flohmarkt, Musik und leckeren Snacks. Und Sie erfahren natürlich auch, was die Bürgerstiftung seit 15 Jahren für Potsdam auf die Beine stellt und welche Projekte in Zukunft noch geplant sind. Eintritt ist frei, also einfach vorbeischauen heute. Adresse ist die neue Plantage 6. Wünsche mal ganz viel Spaß bei und bis dahin natürlich noch einen entspannten Mittwoch heute bei der Arbeit. Hier ist Radio Potsdam jetzt wieder mit einem echten Klassiker für Sie. R.E.M. und Shiny Happy People.

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2: Mein Name ist Charlie Detloff. Guten Tag. Eine Mehrheit der Brandenburger sieht das Land kritisch. Laut dem neuen Brandenburg-Monitor glauben 54%, dass sich Brandenburg in die falsche Richtung entwickelt. Gleichzeitig sind 87% mit ihrem eigenen Leben ganz zufrieden. Die Sorgen richten sich vor allem auf die Zukunft. Fast die Hälfte erwartet, dass sich die persönliche Situation künftig verschlechtern wird. Für die repräsentative Forsa-Umfrage wurden Ende Juli knapp 1.100 Menschen in Brandenburg befragt. Im neuen Potsdamer Stadtteil Kramnitz sollen knapp 400 weitere Wohnungen entstehen. Ein Hamburger Investor plant an der Schwedischen Allee 3 Neubauten. Darunter ein Studentenwohnheim mit knapp 200 Apartments sowie Wohnungen für soziale Zwecke und frei finanzierte Wohnungen. Gebaut werden soll überwiegend mit Holz. Außerdem sind begrünte Dächer und Photovoltaikanlagen vorgesehen. Der Baustart ist derzeit für 2030 geplant. Die ersten Bewohner könnten dann 2034 einziehen. Nach dem Wasserrohrbruch in der Berliner Straße fahren die Straßenbahnen wieder. Die Linien 93, 94 und 99 haben am späten Dienstagnachmittag ihren regulären Betrieb wieder aufgenommen. Für Autofahrer bleibt die Berliner Straße stadteinwärts allerdings gesperrt. Die Umleitung über die Belatstraße sorgt derzeit für längere Staus auf der Nutestraße. Die Stadtwerke rechnen damit, die Fahrbahn am Freitag vorm Mittag wieder freigeben zu können. Soweit die wichtigsten Nachrichten aus Potsdam und der Region. Die nächsten Lokalnachrichten hören Sie wie immer um 11:30 und damit zurück zu dir, Dummi.
0: Dankeschön, Charlie.
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0: Schauen wir mal auf die aktuellen Temperaturen. Die liegen momentan zwischen 16 und 18 Grad. Heute nochmal die Sonnenbrille rausholen. Es wird sonnig in Potsdam. Auch später am Nachmittag fast wolkenlos bei uns. Dazu auch angenehme Maximaltemperaturen um die 24 Grad. Statt Sonnenbrille. Morgen dann aber eher wieder den Regenschirm mit dabei haben. Den ganzen Donnerstag über viel Regen geplant. Plus geht runter auf höchstens 18 Grad. Freitag dann tagsüber erstmal wieder trocken. Aber auch hier viele Wolken am Start bei nur noch 14 Grad.
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0: Die üblichen Verdächtigen momentan. Heinrich-Mann-Allee hier in Potsdam stadteinwärts dauert 5 Minuten länger Richtung Leipziger Dreieck. Und nach wie vor Achtung auf der A10 westlicher Berliner Ring Richtung Süden. Da steht ein Pannenauto zwischen Falkensee und Brieselang. Geblitzt wird in Potsdam in der Amundsenstraße, in der Kurfürstenstraße, in der Leipziger Straße und am Moosfenn. Und sollten Sie auch noch was entdeckt haben, dann immer her damit. WhatsApp-Nachricht ins Studio schicken oder auch gerne anrufen. Staus und Blitzer an die 0331 581 692 und die 30. Lieben Dank und eine gute Fahrt.
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0: Mit 50 nochmal sagen, komm, ich schmeiß alles hin und mach jetzt einfach Musik. Ich leg einfach los und guck mal, was kommt. Genau das hat die Potsdamer Sängerin Sonja gemacht. Jetzt ist ihr neuer Song Paper Thin draußen. Eine richtig coole, aber auch emotionale Popnummer. Und wir stellen Ihnen den Song vor und natürlich auch die Künstlerin dahinter. Wer weiß, vielleicht landet Sonja ja bald auch bei Ihnen in der Playlist. Wir hören rein, gleich in dieser halben Stunde.
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Radio Potsdam hier mit den besten neuen Songs für Sie bei der Arbeit. Moskena und Worshipping the Sun. Schön, dass Sie mit dabei sind. Und ich denke, wir sind uns da in einer Sache einig. Für einen Neustart ist es nie zu spät. Und Sonja hier aus Potsdam ist dafür eigentlich auch das beste Beispiel. Mit 50 hat sie nochmal gesagt, ich will Musik machen, eigene Songs schreiben, auf der Bühne stehen und das Ding rocken. Darüber hatten wir ja mit ihr schon mal hier gesprochen. Das ganze Interview zu ihrem Weg bis heute finden Sie bei uns in der Mediathek auf radio-potsdam.de. Und seitdem, seit ihrem Start, ist auch einiges passiert. Unter anderem gibt's jetzt einen neuen Song. Okay.

0: Paper Thin heißt Sonjas neuester Song. Ziemlich persönlich und auch ziemlich tiefgründig, oder?
1: Wie der Titel schon sagt, papierdünn. Und ich glaube, dass jeder von uns Phasen in seinem Leben hat, wo er sich papierdünn fühlt. Und es gab eine Phase in meinem Leben, wo ich ganz papierdünn war. Und es gibt auch immer wieder Phasen, in denen ich papierdünn bin. Ja, darüber wollte ich einfach schreiben, weil eigentlich meine Songs sind immer fröhlich. Ich bin immer fröhlich, bringe immer die Sonne mit rein. Mein Spitzname ist Sonne. Und ich wollte aber auch mal über diese Seite von mir sprechen.
0: Man hört jetzt auch schon raus, da steckt auch ziemlich viel von dir persönlich drin, oder?
1: Ja, es geht um Körperdysmorphie, um eine verstörte oder verzerrte Wahrnehmung vom eigenen Körper, dass ich mich eigentlich in meinem Körper nie wirklich richtig gefühlt habe. Egal wie ich ausgesehen habe, es war nie so, dass ich mich als schön wahrgenommen habe.
0: Das Besondere an dir ist ja auch, du bist Potsdamerin und fährst natürlich auch für deine Musikvideos nicht nach Berlin wie viele andere in die große Hauptstadt, sondern du nutzt das, was hier bei uns vor der Tür liegt. Und auf Instagram habe ich gesehen, warst du für den neuesten Song am Sterncenter unterwegs. Das erkennt man als Potsdamer sofort, würde ich sagen. Du stehst da nämlich auf der Brücke direkt über der Nutestraße.

0: War das spontan oder habt ihr das bewusst ausgewählt fürs Video?
1: Ja, beides. Also es war sowohl spontan, als auch, dass ich habe überlegt, was für eine Bildsprache möchte ich haben, und ich wollte gerne fahrende Autos und ein bisschen was Schnelleres im Gegensatz zu meiner sehr ruhigen, dastehenden Person, und einfach nur performen in die Kamera wollte ich, trotzdem Bewegung. Und dann habe ich überlegt, wo ich das finde, und dann habe ich gedacht, Sternzender, die Brücke. Und dann hat die ja auch so tolle Bogen, also Streben, die die Brücke halten. Und dann dachte ich, sieht so toll aus, und komm, lass uns da mal hinfahren. Und dann haben wir es einfach da gedreht.
0: Also da gerne mal online reinschauen bei Sonjas Instagram-Kanal. Da sehen Sie das Musikvideo zum neuen Song Paper Thin. Und bevor wir da jetzt gemeinsam reinhören hier bei der Arbeit, Sonja, was steht alles als nächstes bei dir noch an?
1: Bin momentan im Studio und produziere neue Songs wieder. Also der nächste Song kommt am 29. Oktober. Und die nächste Single ist auch schon fertig produziert. Also ich bin ganz, ganz arg.
0: Können wir also gespannt sein. Und ihren Namen können Sie sich auf jeden Fall auch gerne merken. Da werden wir noch ganz viel von hören. Da bin ich mir richtig, richtig sicher. Hier ist Potsdamerin Sonja mit ihrer aktuellen Single Paper Thin.

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0: gut durch den Mittwoch. Heute Radio Potsdam natürlich mit dabei im Meeting, in der Pause oder unterwegs im Lieferwagen. Und wir haben immer die beste Abwechslung für Sie. Gleich zum Beispiel wieder ein neuer Hit mit dabei von Alex Barron. Drehen wir gleich gemeinsam laut mit seiner aktuellen Gute-Laune-Nummer Emerald Eyes. Außerdem geht zurück in die späten 90er. Mark Anthony hören wir auch gleich, garantiert bis halb eins.
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2: Ich bin Charlie Detloff und das ist das Top-Thema der Stunde. Potsdam fehlen rund 38 Millionen Euro für neue Straßenbahnen. Betroffen sind 13 bereits bestellte Tramlinkbahnen und 6 weitere Fahrzeuge für die geplante Kramnitz-Strecke. Wie die Finanzierung gesichert werden soll, ist noch offen. 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Und jetzt mehr Nachrichten aus Deutschland und der Welt.
3: Ich bin Thomas Bleskin. Der Tankrabatt kommt nach Einschätzung des IFO-Instituts bisher nicht vollständig bei den Autofahrern an. In den ersten 5 Tagen seien von den knapp 17 Cent Steuersenkung je Liter bei Diesel im Schnitt 15 Cent weitergegeben worden, bei Super E5 gut 16 und bei E10 ebenfalls 15 Cent. Besonders am Wochenende sei die Weitergabe schwächer gewesen. Die Branche widerspricht und erklärt, ohne den Rabatt wären die Preise 17 Cent höher. Zum ersten Mal seit gut 3 Monaten kommen die Spitzen von Union und SPD heute wieder im Koalitionsausschuss zusammen. Konkrete Beschlüsse werden zwar nicht erwartet, möglicherweise aber ein Zeitplan für die nächsten Reformen.
4: Schlechte Umfragewerte, Wahlerfolge der AfD und gleich eine Reihe an Themen, bei denen die Bundesregierung nötige Reformen angekündigt hat, auch um zu beweisen, dass die Politik noch handlungsfähig ist. Aber Union und SPD tun sich an vielen Stellen schwer, sich zu einigen. Bei der Rente wird wieder diskutiert. Die eigentlich schon vereinbarte Zuckersteuer steht wieder auf der Kippe. Unklar auch noch, wie Vorgaben zur Arbeitszeit flexibler gestaltet werden sollen. Ein großer Befreiungsschlag in der Runde heute ist nicht absehbar. Jan-Henner Reitze, Nachrichtenredaktion.
3: Die Bundesregierung plant Erleichterungen für Opfer häuslicher Gewalt. Sie sollen etwa in familiengerichtlichen Verfahren ihren neuen Wohnort besser geheim halten können. Das sieht ein Gesetzentwurf vor, über den das Kabinett heute berät.
5: Will eine Frau die Scheidung, weil ihr Ehemann sie schlägt oder psychisch heftig unter Druck setzt, so soll das bald einfacher möglich sein. Gewalt gegen die Partnerin soll automatisch als Härtefall gelten. Damit wäre das Trennungsjahr vor einem Scheidungstermin hinfällig. Und Jugendliche ab 14, sie sollen künftig besser für sich selbst sprechen können vor Gericht, wenn es etwa darum geht, bei wem sie leben wollen. Lea Matschulat, Nachrichtenredaktion.
3: Bei einem russischen Großangriff auf die ukrainische Hauptstadt Kiew sind mindestens 2 Menschen getötet worden. Nach Angaben von Bürgermeister Vitali Klitschko wurden sie in den Trümmern von Garagen im Osten der Stadt gefunden. 2 weitere Menschen seien lebend geborgen worden. Auch mehrere andere Städte wurden nach ukrainischen Angaben massiv angegriffen. Dort habe es ebenfalls Tote und Verletzte gegeben.
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0: In Linte liegen wir derzeit bei 16 Grad, 17 sind es in Kleisto und Großkreuz und 19 Grad jetzt hier bei uns in Potsdam. Goldener Herbst heute hier in der Landeshauptstadt, mehr Sonne als alles andere, kaum Wolken mit dabei und dazu noch maximal 24 Grad. Ab morgen dann aber wieder die dickere Regenjacke mit einpacken, geht runter auf höchstens 18 Grad plus den ganzen Donnerstag, wie gesagt, nass und regnerisch. Freitag soweit erstmal wieder trocken über den Tag, aber hier nur noch Höchstwerte um die 14 Grad.
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0: Hier in Potsdam derzeit alles schick. Wir schauen mal weiter auf die Autobahn. Aufpassen auf der A2 Richtung Magdeburg. Da steht ein Liegenbleiber zwischen Wollin und Ciesa. Und gleich ist auch immer noch auf der A10 westlicher Berliner Ring Richtung Süden. Da steht das defekte Fahrzeug zwischen Falkensee und Brieselang. Bitte nach wie vor vorsichtig fahren. Geblitzt wird in Potsdam in der Amundsenstraße, in der Georg-Hermann-Allee, in der Leipziger Straße, in der Straße am Lerchensteig und am Moosfenn. Und wenn Sie on top auch noch was für uns haben, dann sagen Sie gerne Bescheid. Einfach eine WhatsApp ins Studio schicken oder auch gerne anrufen. Nummer für alles ist die 0331 581 692 und die 30. Lieben Dank und eine gute Fahrt.
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0: Ein bisschen Zeit investieren und damit ein echtes Stück Potsdamer Geschichte bewahren. Genau das können Sie jetzt an diesem Wochenende auf dem jüdischen Friedhof am Pfingstberg. Was dort zu tun ist, warum jede helfende Hand zählt und wie Sie mitmachen können. Gleich hier unser Thema um kurz nach 12.
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0: aus seiner aktuellen Platte Wild Child, Alex Verrin hier auf Radio Potsdam mit Emerald Eyes. Ein Song, der auf jeden Fall im Kopf bleibt. Und genau das brauchen wir doch auch hier am Mittwochmittag bei der Arbeit, oder? Schön, dass Sie mit dabei sind. Und wer Potsdam kennt, weiß, hier lässt es sich ziemlich gut leben, oder? Das bestätigt ja auch eine Studie aus dem letzten Jahr. Unter den deutschen Großstädten mit mehr als 100.000 Einwohnern landete Potsdam bei der Lebensqualität auf Platz 3. Und dazu tragen auch die vielen Menschen bei, die sich ehrenamtlich für unsere Stadt einsetzen, ob bei der Tafel, bei Clean-up-Aktionen oder zum Beispiel bei der Potsdamer Bürgerstiftung. Die lädt am 10. und 11. Oktober, also jetzt am Wochenende, zu Pflegearbeiten auf dem fast 300 Jahre alten jüdischen Friedhof am Pfingstberg ein. Ein besonderer Ort, der unbedingt erhalten bleiben muss. Vorsitzende der Bürgerstiftung Marie-Louise Glah.
1: In unserem Projekt Besser begegnen versuchen wir in Dialog zu kommen, in Austausch, einmal mit der jüdischen Community, aber eben auch als Stadtgesellschaft zu zeigen, wo können wir überall was tun, und es geht uns eben auch ums Tun und nicht nur ums Reden. Also wir haben auch Formate wie Talks, aber wir möchten eben auch ein klares Zeichen setzen. Und der jüdische Friedhof, das ist einfach ein wahnsinnig schöner Ort, der so ein bisschen verwunschen ist, den auch noch nicht alle kennen. Und es macht einfach auch Spaß, gemeinsam in Gemeinschaft was Gutes zu tun und mit netten Leuten sich für eine gute Sache einzusetzen.
0: Welche Arbeiten können denn Ehrenamtliche übernehmen?
1: Ja, also man muss sich das so vorstellen, dass in dem historischen Teil, da gibt es eben viele Grabsteine, die direkt in der Fläche eingelassen sind, und dazwischen haben sich über die Jahre einfach viele Bäumchen ausgesät, und da geht es darum, alles wieder schön zu machen und das Unkraut zu jäten und wieder herzurichten.
0: Wer jetzt Interesse hat und mit anpacken will, wie und wo kann man sich für die Aktion noch anmelden?
1: Man kann sich an die Potsdamer Bürgerstiftung wenden unter info@potsdamer-bürgerstiftung mit ue.org, und wir freuen uns über viele Helden, die mitmachen. Wichtig wäre hier, dass Männer bitte an eine Kopfbedeckung denken, die auf dem jüdischen Friedhof zu tragen ist, und jeder kann und jede können gerne ihr Gartenwerkzeug, also insbesondere Gartenscheren oder so eine Harke mitnehmen.
0: Man hört auch raus, bei der Aktion geht es mehr als nur um Laub, Pflanzen und Pflegearbeiten. Menschen kommen hier ja zusammen und kümmern sich gemeinsam um einen Ort, der zur Geschichte Potsdams gehört. Warum sind solche gemeinsamen Aktionen gerade heute besonders wichtig?
1: Es geht, glaube ich, ganz vielen Menschen so, dass sie wirklich entsetzt sind, was sich tut in Deutschland mit dem enormen Rechtsruck und den letzten Wahlergebnissen und auch den Bedrohungen für jüdisches Leben, die daraus hervorgehen. Und das ist einfach eine Hilflosigkeit, die man spürt. Und dann tut es gut, wenn man von einem Angebot erfährt, wo man sagt, jetzt gehe ich raus und helfe mit und setze damit auch gleichzeitig ein Zeichen, dass ich nicht einverstanden mit dem bin, was da passiert.
0: Ein Beispiel dafür, wie viel Ehrenamt für unsere Stadt leisten kann. Die Pflegearbeiten auf dem jüdischen Friedhof finden am 10. und 11. Oktober statt, also jetzt am Wochenende. Und wer selbst mit anpacken will oder mithelfen möchte, findet alle Infos zur Anmeldung nochmal online bei der Potsdamer Bürgerstiftung. Wir sagen vielen Dank.

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1: Wie viele verschiedene Cocktails, Limonaden und Aperitifs können Sie denn dort an der Poolbar genießen? Vielen Dank für Ihre zahlreichen Einsendungen. Ronny aus Kaput hat uns seinen Tipp per WhatsApp-Sprachnachricht geschickt. Wir hören mal rein.
2: Ja, schönen guten Tag, der Ronny hier aus Kaput. Ich sage, dass wir da ungefähr 11 trinken können. Ja, 11 ist meine Antwort.
1: 11, sagte Ronny. Und wie groß ist die Auswahl tatsächlich? Es sind 15 verschiedene Cocktails, Aperitifs und Limonaden stehen zur Auswahl, neben weiteren Getränkeklassikern. Und damit liegst du nur 4 daneben. Ronny, du bist von unseren Tipps heute am nächsten dran. Herzlichen Glückwunsch nach Kaput.
0: Herzlichen Glückwunsch auch nochmal von mir. Lass es dir gut gehen in der Havel-Therme Werder. Und Sie können auch schon der oder die nächste Glückliche sein, die hiermit 2 Tickets für die Havel-Therme nach Hause geht. Nächste Chance gleich heute Nachmittag bei Paul Schröder im Feierabend. Kurz nach 15 Uhr einfach Radio Potsdam laut drehen und Schätzfrage beantworten. Ich drücke Ihnen ganz doll die Daumen.

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2: Mein Name ist Charlie Detloff. Guten Tag. Potsdam fehlen derzeit rund 38 Millionen Euro für neue Straßenbahnen. Betroffen sind 13 bereits bestellte Tramlink-Bahnen sowie 6 weitere Fahrzeuge, die künftig auf der geplanten Strecke nach Kramnitz fahren sollen. Allein bei den bereits bestellten Bahnen sind noch Zahlungen von rund 15,6 Millionen Euro offen. Für die 6 zusätzlichen Trams fehlen weitere 22,6 Millionen. Wie die Finanzierung gesichert werden soll, ist bislang unklar. Heute beschäftigt sich der Hauptausschuss mit diesem Thema. In Potsdam sind noch tausende Widersprüche gegen Trink- und Abwassergebühren offen. Seit 2019 gingen rund 13.500 Widersprüche bei der Stadt ein. Erst etwa 1.400 davon wurden abschließend bearbeitet. Nach ersten erfolgreichen Klagen hat Potsdam bislang knapp 2.000 Euro an Gebühren zurückerstattet. Wie teuer die noch offenen Verfahren für die Stadt werden könnten, ist derzeit unklar. Am Samstag ist Welthospiztag und auch in Potsdam gibt es dazu ein Angebot. Der Hospiz- und Palliativberatungsdienst informiert gemeinsam mit dem evangelischen Hospiz in den Bahnhofspassagen über Sterbe- und Trauerbegleitung sowie über ehrenamtliches Engagement. Unter dem Motto, so bunt wie das Leben, soll dabei auch offen über die häufig tabuisierten Themen Tod und Sterben gesprochen werden. Der Infostand ist am Samstag von 10 bis 14 Uhr geöffnet. Soweit die wichtigsten Nachrichten aus Potsdam und der Region. Die nächsten Lokalnachrichten hören Sie wie immer um 12:30 und damit zurück zu dir, Domi.
0: Dankeschön, Charlie.
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0: 18 Grad messen wir in Brandenburg und Fichtenwalde, 19 sind es in Görzke und Klermachnow und mittlerweile die 20 geknackt haben wir hier bei uns vom Radio Potsdam Studio. Über ganz viel Sonne können wir uns heute außerdem auch noch freuen Richtung Nachmittag. Wird ein schöner Feierabend heute und das bei bis zu 24 Grad. Morgen dann komplettes Gegenteil, dann nichts mehr mit Sonne, stattdessen viele örtliche Regenschauer und höchstens 18 Grad. Freitag dann tagsüber trocken, aber nach wie vor wechselhaft bei nur noch 14 Grad.
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0: Und da gucken wir gleich direkt auf die Autobahn. Achtung, A2 immer noch Richtung Magdeburg. Da steht ein Pannenauto zwischen Wollin und Ciesa. Und gleiches auch nochmal auf dem westlichen Berliner Ring. A10 Richtung Süden zwischen Falkensee und Brieselang. Auch da immer noch ein Liegenbleiber. Geblitzt wird in Potsdam, in der Amundsenstraße, in der Georg-Hermann-Allee, in der Leipziger Straße, in der Straße am Lerchensteig, in der Mitschurin-Straße und am Moosfenn. Und wenn Sie noch ergänzen können, dann machen Sie es gerne per WhatsApp-Nachricht oder rufen bei uns durch. Staus und Blitzer an die 0331 581 92 und die 30. Dankeschön und eine gute und sichere Fahrt.
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0: Smoothie zum Löffeln und das mitten hier in Potsdam. In der Brandenburger Straße gibt es ja jetzt einen neuen Laden mit Acai-Bowls. Was dahinter steckt, warum das Ganze oft so bunt aussieht und ob das eigentlich noch Mittag und Frühstück oder doch eher Nachtisch ist, erklären wir alles gleich hier auf Radio Potsdam nach Take That und Michael Patrick Kelly, brandneu, gleich mit Feel My Love und vorher noch ein Hit aus den 2000ern, das ist Ellie Goulding.
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0: Schönen Mittwoch heute. Hier ist Radio Potsdam. Genießen Sie Ihre Mittagspause und ich würde wetten, da landen bei vielen von Ihnen auch immer die gleichen üblichen Verdächtigen auf dem Tisch, oder? Belegtes Brötchen, vielleicht der Joghurt von heute Morgen noch oder doch schnell was drüben vom Bäcker. Wenn Sie da doch aber mal ein bisschen Abwechslung brauchen. Hier bei uns in der Brandenburger Straße hat ja jetzt ein neuer Acai-Laden aufgemacht. Ein neuer Foodtrend, der auch ziemlich bunt aussieht. Charlie von den Radio Potsdam Wachermachern, ihr wart gestern unten, habt das Ganze mal probiert. Was steckt denn da eigentlich drin? Was ist denn Acai überhaupt?
1: Acai ist so eine kleine dunkelviolette Frucht aus dem Amazonasgebiet. Bei uns bekommt man sie meistens als gefrorenes Fruchtpüree. Das ist dann die Grundlage für diese sogenannten Bowls und erinnert eigentlich so ein bisschen an einen sehr dickflüssigen Smoothie zum Löffeln.
0: Und da kommt ja dann noch eine ganze Menge obendrauf. Obst, Müsli, Nüsse habe ich bei euch gesehen. Es gibt auch wahnsinnig viele Soßen. Was würdest du sagen, nachdem du das jetzt probiert hast, eher Frühstück und richtige Mahlzeit oder doch eher nur ein Snack und Nachtisch für zwischendurch?
1: Ja, das kann tatsächlich auch beides sein oder einfach eine Zwischenmahlzeit. Typisch sind zum Beispiel, dass man da Bananen, Beeren, Müsli oder Nüsse drauf macht, je nachdem, was angeboten wird. Und ehrlich gesagt auch super viel Schokolade, da schmeckt die natürlich besonders gut. Und Bowl bedeutet am Ende auch nichts Geheimnisvolles, sondern das ist echt nur eine Schüssel.
0: Also, wenn Sie mal was anderes probieren wollen in der Mittagspause, schauen Sie hier mal in der Brandenburger Straße vorbei. Da gibt's jetzt brandneu Acai Bowls, kann man sich da ganz beliebig zusammenstellen lassen. Und unsere beiden Wachermacher, die haben es übrigens auch getestet. Alles dazu und wie es geschmeckt hat, hören Sie jederzeit bei uns online auf radio-potsdam.de. Und damit eine leckere Mittagspause für Sie hier mit Radio Potsdam und den Hensons.

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0: Mit Damian und David begleiten wir Sie Richtung Nachmittag hier auf Radio Potsdam. Tollen Mittwoch heute und wir haben natürlich immer den besten Mix für Sie. Gleich was Neues, unter anderem mit dabei von Paula Stella in der nächsten halben Stunde. Stellen wir Ihnen vor mit ihrer aktuellen Single Girl My Age. Außerdem, wir sind im Tanzfieber und zwar gleich gemeinsam mit Kenny Loggins, auch gleich mit dabei. Gute Laune, Ohrwurm, Footloose, auch garantiert bis halb zwei.
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2: Ich bin Charlie Detloff und das ist das Top-Thema der Stunde. Im neuen Potsdamer Stadtteil Kramnitz sind knapp 400 weitere Wohnungen geplant. Unter anderem sollen fast 200 Studenten-Apartments entstehen. Baustart ist nach aktuellem Stand 2030. Mehr Nachrichten aus unserer Region finden Sie jederzeit bei uns im Netz auf radio-potsdam.de. Und jetzt mehr Nachrichten aus Deutschland und der Welt.
3: Ich bin Thomas Bleskin. Der Tankrabatt kommt nach Einschätzung des IFO-Instituts bisher nicht vollständig bei den Autofahrern an. In den ersten 5 Tagen seien von den knapp 17 Cent Steuersenkung je Liter bei Diesel im Schnitt 15 Cent weitergegeben worden, bei Super E5 gut 16 und bei E10 ebenfalls 15 Cent. Besonders am Wochenende sei die Weitergabe schwächer gewesen. Die Branche widerspricht und erklärt, ohne den Rabatt wären die Preise 17 Cent höher. Zum ersten Mal seit gut 3 Monaten kommen die Spitzen von Union und SPD heute wieder im Koalitionsausschuss zusammen. Konkrete Beschlüsse werden zwar nicht erwartet, möglicherweise aber ein Zeitplan für die nächsten Reformen.
4: Schlechte Umfragewerte, Wahlerfolge der AfD und gleich eine Reihe an Themen, bei denen die Bundesregierung nötige Reformen angekündigt hat, auch um zu beweisen, dass die Politik noch handlungsfähig ist. Aber Union und SPD tun sich an vielen Stellen schwer, sich zu einigen. Bei der Rente wird wieder diskutiert. Die eigentlich schon vereinbarte Zuckersteuer steht wieder auf der Kippe. Unklar auch noch, wie Vorgaben zur Arbeitszeit flexibler gestaltet werden sollen. Ein großer Befreiungsschlag in der Runde heute ist nicht absehbar. Jan-Henner Reitze, Nachrichtenredaktion.
3: Die Bundesregierung plant Erleichterungen für Opfer häuslicher Gewalt. Sie sollen etwa in familiengerichtlichen Verfahren ihren neuen Wohnort besser geheim halten können. Das sieht ein Gesetzentwurf vor, über den das Kabinett heute berät.
5: Will eine Frau die Scheidung, weil ihr Ehemann sie schlägt oder psychisch heftig unter Druck setzt, so soll das bald einfacher möglich sein. Gewalt gegen die Partnerin soll automatisch als Härtefall gelten. Damit wäre das Trennungsjahr vor einem Scheidungstermin hinfällig. Und Jugendliche ab 14, sie sollen künftig besser für sich selbst sprechen können vor Gericht, wenn es etwa darum geht, bei wem sie leben wollen. Lea Matschulat, Nachrichtenredaktion.
3: Bei einem russischen Großangriff auf die ukrainische Hauptstadt Kiew sind mindestens 2 Menschen getötet worden. Nach Angaben von Bürgermeister Vitali Klitschko wurden sie in den Trümmern von Garagen im Osten der Stadt gefunden. 2 weitere Menschen seien lebend geborgen worden. Auch mehrere andere Städte wurden nach ukrainischen Angaben massiv angegriffen. Dort habe es ebenfalls Tote und Verletzte gegeben.
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0: Mit den aktuellen Temperaturen und die klettern weiter auf 19 Grad in Rathenow. Glatte 20 sind es in Teltow und Michendorf. Und an der Spitze mit 21 Grad liegen wir hier in Potsdam und auch Geltow und Falkensee. Sonnig heute und warm nochmal obendrauf. Der Mittwoch zeigt uns nochmal, wie Spätsommer geht mit blauem Himmel heute über dem Nachmittag und höchstens 24 Grad. Sollten wir uns dann aber nicht dran gewöhnen. Ab morgen nämlich wieder Regen angesagt, den ganzen Donnerstag über bei 18 Grad maximal. Freitag dann ab dem Abend wieder nass plus hier nur noch höchstens 14 Grad.
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0: Hier in Potsdam sieht's super aus, deswegen schauen wir gleich weiter auf die Autobahn. Achtung auf der A10, westlicher Berliner Ring, immer noch Richtung Süden. Da steht ein Liegenbleiber zwischen Falkensee und Brieselang. Und gleiches auch nochmal auf dem südlichen Berliner Ring Richtung Osten zwischen Königs Wusterhausen und dem Dreieck Spreeau. Steht ebenfalls ein Pannenauto und hier liegen auch noch Gegenstände, also da auch bitte schön vorsichtig unterwegs sein. Geblitzt wird in Potsdam in der Amundsenstraße, in der Leipziger Straße, in der Straße am Lerchensteig und in der Mitschurinstraße. Und wenn Sie jetzt noch ergänzen können, machen Sie es gerne per WhatsApp-Nachricht oder rufen bei uns durch. Nummer für alles ist die 0331 581 692 und die 30. Danke dafür und eine gute und sichere Fahrt.
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0: Morgen kurz nach 12 bei uns ja wieder die Spielzeit hier auf Radio Potsdam. Da schauen wir uns ja immer die aktuellen Stücke und Premieren im Hans-Otto-Theater an. Und vorher wollen wir gleich mal einen Blick hinter die Kulissen werfen. Wer kümmert sich denn nämlich eigentlich um die Bühne? Wer baut das auf und sorgt am Ende dafür, dass da jeweils auch immer ein passendes Bild dazu entsteht? Wir haben die Antwort gleich bei Wer macht das? Kurz nach 1.
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1: Die neue Spielzeit am Hans-Otto-Theater ist ja gestartet und damit stehen wieder jede Menge neue Stücke auf dem Programm. Und nicht nur die Schauspielerinnen und Schauspieler haben sich darauf vorbereitet. Auch hinter den Kulissen muss natürlich einiges passieren. Wer zum Beispiel kümmert sich eigentlich darum, wie die Bühne am Ende aussieht und was dort aufgebaut wird? Wir haben die Antwort. Matthias Müller ist leitender Bühnenbildner und Direktor der Ausstattung am Hans-Otto-Theater.
2: Also es gibt eine Idee vom Regisseur, wo das Stück irgendwie angesiedelt wird. Und dann entwirft man das Bühnenbild. Es wird dann also sagen, es wird ein Bühnenbildmodell gebaut, gibt es Fotovorlagen noch und dann wird es gezeichnet und dann gibt es die berühmte Bauprobe. Das ist der wichtigste Termin für einen Bühnenbildner, weil da wird zum ersten Mal sozusagen das Bühnenbild auf der großen Bühne markiert, wie es mal aussehen soll. Und da werden alle Sachen besprochen. Und dann wird es irgendwann in den Werkstätten gebaut und dann kommt es zur Premiere.
1: Und 4 bis 5 Monate kann es dauern, bis aus der ersten Idee das fertige Bühnenbild wird. Da kommen im Laufe der Jahre natürlich auch einige zusammen. Welche davon sind Ihnen denn besonders in Erinnerung geblieben?
2: Für mich auch sehr bewegend und sehr emotional war die Produktion Rio Reiser. Die habe ich Bühne und Kostüme gemacht, weil es war auch das Erfolgsstück schlechthin hier. Und dann hatte ich natürlich Sommernachtstraum im Gasometer und im Gasometer auch Genienverbrechen und der Geizige auf der Seebühne. Also das waren so die Highlights. Ja, aber Rio Reiser war für mich sozusagen für mich das schönste Projekt.
1: Matthias Müller, leitender Bühnenbildner und Direktor der Ausstattung am Hans-Otto-Theater. Er sorgt mit seinem Team also dafür, dass aus einer leeren Bühne die passende Welt für ein Theaterstück wird.
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0: uns von Radio Potsdam. Und apropos Entspannung, da haben auch unsere beiden Wachermacher Amelie und Charlie was für Sie.
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0: Und bis dahin bringen wir Ihnen nochmal ordentlich gute Laune ins Büro. Genießen Sie den sonnigen Mittwochnachmittag heute mit uns von Radio Potsdam natürlich und Kenny Loggins jetzt mit Footloose.

0: halb zwei mit unserem Job des Tages. 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
2: Mein Name ist Erik Liebenehm, guten Tag. Im neuen Potsdamer Stadtteil Krampnitz sind rund 400 weitere Wohnungen geplant. Auf der knapp 10.000 Quadratmeter großen Fläche will ein Hamburger Investor die Finanzierung für drei Neubauten bereitstellen. Vorgesehen sind auch rund 200 Studentenapartments. Der Baustart ist nach aktuellem Stand für 2030 geplant. Das Potsdamer Klinikum Ernst von Bergmann kann einen städtischen Kredit von über 20 Millionen Euro voraussichtlich nicht zurückzahlen. Sozialbeigeordnete Brigitte Meyer bezeichnete die Rückzahlung ab 2027 als unter diesen Bedingungen unrealistisch. Hintergrund sind erwartete Erlöseinbußen und Mehrkosten durch die Krankenhausreform und das Krankenkassenstabilisierungsgesetz. Am Freitag berät der Aufsichtsrat über mögliche Einsparungen. Vor den Fontänen des Schloss Sancy wird ab heute die 200 Jahre alte Rotbuche gefällt. Laut Angaben der Stiftung Preußische Schlösser und Gärten sei der von Linné einst gepflanzte Baum nicht mehr zu retten. Grund dafür ist ein Pilzbefall. Die Pflegearbeiten sollen vor allem die Verkehrssicherheit gewährleisten. In den kommenden Jahrzehnten wird aufgrund vermehrter Trockenperioden ein anderes Parkbild mit nachgepflanzten Bäumen zu erleben sein, so die Stiftung. Soweit die wichtigsten Nachrichten aus Potsdam und der Region und damit zurück zu dir, Domi.
0: Danke dir, Erik.
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0: 18 Grad messen wir noch in Darmsdorf, 20 in Ziesa und Fichtenwalde, 21 Grad in Föben und 22 jetzt hier bei uns in der Landeshauptstadt. Also schöner geht's heute eigentlich wirklich nicht. Fast nur Sonne heute in der Region, selten mal eine Wolke davor. Und dazu geht's nochmal hoch auf bis zu 24 Grad. Die erreichen wir dann die Woche auf jeden Fall nicht mehr. Ab morgen geht's wieder runter auf nur noch 18 Grad plus ganz viel Regen. Freitag tagsüber trocken, aber nochmal ein Stückchen frischer mit nur noch höchstens 14 Grad.
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0: Wir schauen weiterhin auf die Autobahn. Achtung A10, westlicher Berliner Ring Richtung Süden. Seit heute Morgen steht da schon da der Liegenbleiber zwischen Falkensee und Brieselang. Da bitte nach wie vor vorsichtig fahren. Und ein zweites defektes Fahrzeug haben wir auch nochmal auf dem südlichen Berliner Ring Richtung Osten. Da steht das Pannenfahrzeug zwischen Königs Wusterhausen und dem Dreieck Spreeau. Dann wird geblitzt in Potsdam in der Mitschurinstraße und am Lerchensteig, in Falkensee in der Hansastraße und in Wustermark auf der B5. Können Sie ergänzen? Haben Sie auch noch was entdeckt? Staus oder Blitzer? Sagen Sie gerne Bescheid per WhatsApp-Nachricht oder rufen durch. Nummer für alles ist die 0331 581 692 und die 30. Danke und eine gute Fahrt.
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0: Entspannten Mittwoch heute für Sie. Wir begleiten Sie dabei bei der Arbeit, Päuschen in der Sonne genießen oder schon auf dem Weg nach Hause. Wo auch immer Sie sind, wir sind es auch. Gleich mit aktueller Mucke von Kamrad und Mr. President jetzt mit einem passenden Hit zum Wetterchen heute. Das ist Coco Jumbo.
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0: alle Sänger und Sängerinnen unter Ihnen sind heute im Shamrocks Irish Pub in der Innenstadt gefragt. Es ist wieder Zeit für Karaoke. Suchen Sie sich Ihren Lieblingssong aus, bringen Ihre Lieblingsmenschen mit und singen einfach gemeinsam drauf los. Egal ob angehender Profimusiker oder eher möchte gern Justin Bieber, jeder ist hier willkommen. Los geht's 19.30 Uhr im Pub in der Lindenstraße. Außerdem, die Potsdamer Bürgerstiftung feiert heute Geburtstag. Seit 15 Jahren engagiert sie sich gemeinnützig für Kultur, Bildung, Teilhabe und Klimaschutz in Potsdam und feiert jetzt ihr Jubiläum. Zu diesem Anlass sind wir alle natürlich herzlichst unter dem Motto Treffen, Tummeln, Trödeln auf einen geselligen Flohmarkt mit Musik, Snacks und den aktuellsten Projekten der Stiftung eingeladen. Bei entspanntem Ambiente gibt es die Gelegenheit zum Austausch und gegenseitigem Kennenlernen. Los geht's hier um 16 Uhr im Kreativquartier in der Innenstadt und der Eintritt ist frei. Und für einen Abend voller Satire haben wir auch noch was für Sie. Im Kabarett Obelisk nehmen Bella Liere und Andreas Zieger in ihrem Programm KI sucht WG Fake News, Halbwahrheiten und die kleinen Absurditäten des Alltags aufs Korn. Mit viel Wortwitz und einer ordentlichen Portion Humor werfen die beiden einen satirischen Blick auf Politik und Gesellschaft und sorgen dabei garantiert für den einen oder anderen Lacher. Tickets kosten um die 28,60 Euro und die gibt's online auf kabarett-potsdam.de. Los geht's hier um 19.30 Uhr.
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0: Mit Womack and Womack und Celebrate the World geht es in diesen Mittwoch-Feierabend. Schön, dass Sie da sind. Hier ist der Radio Potsdam Feierabend. Gleich sind die Giant Rooks mit dabei. Slow Dance. Und freuen Sie sich auf die Disco Boys. Und Manfred Mann's Earth Band. For You. Gleich alles, was wichtig ist. Jetzt um 14 Uhr.
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2: Ich bin Erik Liebenehm und das ist das Top-Thema der Stunde. Der Aufsichtsrat der Stadtwerke Potsdam empfiehlt die vorzeitige Abberufung von Geschäftsführerin Mandy Hinch. Nach internen Informationen habe sie die Erwartungen an ihre Funktion nicht erfüllt. Konkrete Fehler werden ihr aber nicht vorgeworfen. Hinch' Vertrag läuft noch bis 2029. Mehr Nachrichten aus unserer Region finden Sie jederzeit bei uns im Netz auf radio-potsdam.de und jetzt mehr Nachrichten aus Deutschland und der Welt.
3: Ich bin Tanja Wagner. Die Mehrheit der Deutschen ist einer Umfrage zufolge tief enttäuscht von Friedrich Merz als Bundeskanzler. In Summe stimmten fast 70% der Aussage, die Kanzlerschaft von Friedrich Merz ist gescheitert, mehr oder weniger zu. Das geht aus einer Umfrage im Auftrag des Spiegels hervor.
4: In den ostdeutschen Bundesländern fällt das Urteil härter aus. Dort halten 80% der Befragten die Kanzlerschaft für gescheitert. Einen klaren Nachfolger für Merz in der Union haben die Befragten allerdings nicht im Blick. CSU-Chef Söder, Innenminister Dobrindt oder NRW-Ministerpräsident Wüst. Eine klare Mehrheit hält keinen davon für einen besseren Kanzler. Thomas Bremser, Nachrichtenredaktion.
3: Gutverdiener müssen im nächsten Jahr mehr für Kranken- und Rentenversicherung zahlen. Das Bundeskabinett hat die neuen Beitragsbemessungsgrenzen beschlossen. Wer mehr als 5.812,50 Euro im Monat verdient und gesetzlich versichert ist, zahlt mehr in die Krankenversicherung ein. Bei der Rente erhöhen sich die Beiträge ab 8.450 Euro brutto im Monat. Laut Bundessozialministerium orientiert sich die Anpassung an der Lohnentwicklung. Der Bundesrat muss noch zustimmen, das gilt aber als Formsache. Der Tankrabatt wird laut IFO-Institut nicht vollständig weitergegeben. Beim Diesel hätten die Tankstellen von den 17 Cent Steuersenkung je Liter durchschnittlich 15 Cent weitergegeben. Ähnlich sehe es beim Superbenzin E5 und E10 aus.
5: Die IFO-Forscher waren schon beim Tankrabatt im Mai und Juni zu dem Ergebnis gekommen, dass die 17 Cent nicht vollständig an die Autofahrenden weitergegeben wurden. Jetzt beobachten sie den neuen Tankrabatt seit Tagen genau und kritisch. Interessantes Ergebnis: Zum Start letzten Donnerstag wurde der Tankrabatt demnach vollständig weitergegeben, aber schon am Wochenende deutlich weniger. Onni Torchau, Berlin.
3: Der Chemie-Nobelpreis geht in diesem Jahr nach Frankreich und Japan. Und zwar an zwei Grundlagenforscher, deren Arbeit unter anderem bei der Entwicklung von Medikamenten entscheidend ist. Das teilte die Königlich-Schwedische Akademie der Wissenschaften mit. Die Forschung der beiden dreht sich um Chiralität. Viele Moleküle existieren als zwei Varianten. In der Medizin ist das enorm wichtig, weil eine Variante wirkt, die andere aber schaden kann.
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0: Und das sind die aktuellen Temperaturen über der Region. Wir messen 21 Grad in Brandenburg an der Havel und in Borkheide, 22 Grad in Michendorf, in Schönefeld und in Potsdam. Der Nachmittag zeigt sich aktuell sehr freundlich, viel Sonne und nur eine ganz zarte Wolkendecke über der Landeshauptstadt. Am Abend und in der Nacht bleibt es klar und trocken, die Nacht später bei 9 Grad. Wir sollten das Wetter heute nochmal richtig genießen, der Radio Potsdam Wettertrend. Der sagt nämlich für morgen eher graues, verregnetes Wetter voraus, 17 Grad maximal. Der Freitag startet anfangs noch recht sonnig, zieht sich dann ab dem Nachmittag aber immer weiter zu, ehe es am Abend und in der Nacht auch kräftig regnen kann. Freitag nur 14 Grad.
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0: Es geht direkt raus in den Landkreis Potsdam-Mittelmark. Am Bahnübergang Borkheide gibt es aktuell eine technische Störung. Fahren Sie hier bitte vorsichtig. Vorsicht im Landkreis Teltow-Fleming auf der L79. Zwischen Glienig und der B246 befinden sich in beide Richtungen Leute im Bereich der Fahrbahn. A10 westlicher Berliner Ring Richtung Dreieck Werder. Zwischen Falkensee und Brieselang steht ein kaputtes Auto aktuell hier auf der Standspur. Haben auch Sie noch was entdeckt? Staus oder Blitzer? Sagen Sie gerne jederzeit Bescheid per WhatsApp-Nachricht oder rufen Sie gerne auch durch. Nummer für alles ist die 0331 581 692 und die 30. Danke fürs Bescheid sagen. Gute Fahrt.
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0: Kurz nach zwei. Der Schröder macht mit Ihnen frei. Haben Sie einen tollen Mittwochnachmittag? Gleich die Giant Rooks mit dabei. Slow Dance spiele ich Ihnen direkt nach den Disco Boys. Zusammen mit Manfred Mann's Earth Band kommt hier For You.
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0: Giant Rooks und Slow Dance. 12:02, einen schönen Mittwochnachmittag, hier ist Radio Potsdam. 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

Coolio und Gangsters Paradise, 14:22 Uhr, 3:08 Uhr. Kommen Sie gut in den wohlverdienten Mittwochfeierabend. Hier ist Radio Potsdam. Wir schauen kurz raus auf die Straßen. Bitte weiterhin Vorsicht auf der A10 im westlichen Berliner Ring in Richtung Dreieckwerder. Zwischen Falkensee und Brieselang steht immer noch ein kaputtes Auto auf der Standspur. Was sonst noch wichtig ist heute Nachmittag? Alles ausführlich habe ich gleich für Sie um 14.30 Uhr nach dem Radio Potsdam Nachrichten aus der Region. Vor den Infos um 2:30 Uhr gleich die Jungs von Maroon 5 mit Moves Like Jagger und das hier die aktuelle von Topic, Control of Me. Schön, dass Sie

0: Maroon 5, Moves Like Jagger, ihr Radio Potsdam Feierabend. Gleich mit Kurt Nielsen, She's So High, spiele ich ihn in der nächsten halben Stunde. Außerdem ist The Weeknd mit dabei. In Your Eyes, gleich für den perfekten Nachmittag. Vor den Infos, ihr Job des Tages. 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Alles, was wichtig ist, jetzt um 2:30.
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2: Mein Name ist Erik Liebenehm, guten Tag. Der Aufsichtsrat der Stadtwerke Potsdam empfiehlt die vorzeitige Abberufung von Geschäftsführerin Mandy Hinsch. Nach übereinstimmenden Einschätzungen aus Rathaus- und Stadtwerkekreisen habe sie die Erwartungen an ihre Funktion nicht erfüllt. Konkrete Fehler werden ihr demnach aber nicht vorgeworfen. Hinsch führt die Stadtwerke seit Anfang 2024, gemeinsam mit Monty Ballisch. Ihr Vertrag läuft noch bis 2029. Die Finanzierung der Potsdamer Straßenbahn bleibt offen. Potsdam fehlen derzeit rund 38 Millionen Euro für neue Straßenbahnen. Betroffen sind 13 bereits bestellte Tramlenkbahnen sowie 6 zukünftige Fahrzeuge, die auf der geplanten Strecke nach Kramnitz fahren sollen. Allein bei den bereits bestellten Bahnen sind noch Zahlungen von rund 15,6 Millionen Euro offen. Für die 6 zusätzlichen Trams fehlen weitere 22,6 Millionen Euro. Wie die Finanzierung gesichert werden soll, ist bislang unklar. Am Mittwoch beschäftigt sich der Hauptausschuss mit dem Thema. Das Land Brandenburg unterstützt private und kommunale Waldbesitzer mit einem neuen Förderprogramm. Mehr als 4,3 Millionen Euro stehen unter anderem für neue Aufforstung, die Beseitigung von Altlasten und einer bodenschonenden Holzernte zur Verfügung. Außerdem sollen auf Versuchsflächen neue Baumarten getestet werden, die besser mit den Folgen des Klimawandels zurechtkommen könnten. Hintergrund ist auch der hohe Kiefernanteil, denn rund 69% der Bäume in Brandenburg sind Kiefern. Die neue Förderrichtlinie läuft bis Ende 2028. Soweit die wichtigsten Nachrichten aus Potsdam und der Region und damit zurück zu dir, Paul.
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0: Mit den aktuellen Temperaturen über der Region, 22 Grad in Gelto, in Nauen, in Brandenburg an der Havel und in Potsdam. Heute nochmal ein richtig schöner Tag mit einer ganz zarten Wolkendecke, die stört aber nicht weiter. Die Sonne gibt heute Vollgas, auch am Abend und in der Nacht klar und trocken, die Nacht später bei 9 Grad. Radio Potsdam, Wettertrend. Morgen schlägt dann der Herbst doch mal zu. Morgen ein eher grauer, verregneter Tag bei 17 Grad. Der Freitag, der zeigt sich anfangs zumindest noch etwas aufgelockert. Ab dem Nachmittag zieht es sich dann immer kräftiger zu. Am Abend und in der Nacht dann auch Regen. Freitag nur noch 14 Grad maximal.
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0: Stadtverkehr Potsdam. Aktuell recht voll rund um die Kreuzung Nutestraße, Berliner Straße, Nutestraße stadteinwärts ab der Humboldtbrücke. 5 bis 8 Minuten plus. Berliner Straße auch recht voll hier anstehen ab der Ludwig-Richter-Straße. Auch hier sind es 5 bis 8 Minuten, die Sie zusätzlich mit ins Gepäck nehmen sollten. Dann rüber auf die A10, westlicher Berliner Ring Richtung Dreieck Werder. Zwischen Falkensee und Brieselang steht ein kaputtes Auto auf der Standspur. Machen Sie hier schön vorsichtig. Dann rüber in den Landkreis Potsdam-Mittelmark. Am Bahnübergang Borkheide gibt es aktuell eine technische Störung. Fahren Sie bitte entsprechend vorsichtig. Dann kommt gerade ganz frisch rein eine Sofortmeldung aus dem Stadtverkehr Potsdam von der L79. Zwischen in den Neuen Höfen in Potsdam-Drewitz und der A115 Potsdam-Drewitz läuft ein Hund. Bitte äußerste Vorsicht auf der L79. Zwischen in den Neuen Höfen in Potsdam-Drewitz und der A115 Potsdam-Drewitz läuft ein Hund auf der Fahrbahn. Da wird geblitzt heute Nachmittag. Sie stehen auf dem Lerchensteig bei Tempo 30 und Mitschurinstraße bei Tempo 50. Haben auch Sie noch was entdeckt, Staus oder Blitzer, sagen Sie gerne jederzeit Bescheid per WhatsApp-Nachricht oder rufen Sie gerne auch durch. Nummer für alles ist die 0331 581 692 und die 30. Dankeschön fürs Bescheid sagen. Jetzt eine gute und vor allem eine sichere Fahrt.
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0: Kurz nach 2:30, der Schröder macht mit Ihnen frei. Einen tollen Nachmittag, hi.
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0: The Weeknd und In Your Eyes, 14.43 Uhr, einen tollen Feierabend.
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0: Es gibt Bands, die schaffen etwas ziemlich Besonderes. Sie singen über Herzschmerz, Zweifel und all die Dinge, die man eigentlich lieber mit sich selbst ausmacht. Und plötzlich stehen tausende Menschen da und singen genau dieses Gefühl gemeinsam mit. The Script können das mittlerweile seit fast 20 Jahren ziemlich gut. Und genau daran knüpfen sie auch mit ihrem neuen Album The User's Guide to Being Human an. Große Gefühle, sehr persönliche Geschichten und Songs, bei denen man sich ziemlich schnell selbst irgendwo wiederfindet. The Script erfinden sich damit nicht

komplett neu. Aber vielleicht müssen sie das auch gar nicht. Sie machen genau das, wofür ihre Fans sie lieben, nur mit ein paar Jahren mehr Lebenserfahrung im Gepäck. Und wir hören in dieser Woche jeden Tag gemeinsam rein und stellen ihnen einen Song aus unserem Album der Woche vor. Hier kommen The Script heute mit The Crowd Was Singing Wonderwall. 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
2: Ich bin Erik Liebenehm und das ist das Top-Thema der Stunde. Der Aufsichtsrat der Stadtwerke Potsdam empfiehlt die vorzeitige Abberufung von Geschäftsführerin Mandy Hinch. Nach internen Informationen habe sie die Erwartungen an ihre Funktion nicht erfüllt. Konkrete Fehler werden ihr aber nicht vorgeworfen. Hinch Vertrag läuft noch bis 2029. Mehr Nachrichten aus unserer Region finden Sie jederzeit bei uns im Netz auf radio-potsdam.de und jetzt mehr Nachrichten aus Deutschland und der Welt.
3: Ich bin Tanja Wagner. Der frühere BND-Präsident August Hanning kommt in Untersuchungshaft. Ein Ermittlungsrichter am Bundesgerichtshof in Karlsruhe setzte den Haftbefehl gegen den 80-Jährigen in Vollzug. Ihm wird Spionage vorgeworfen. Hanning war gestern festgenommen worden.
4: Nach seiner Beamtenlaufbahn soll Hanning über Jahre von seinem früheren Büroleiter interne BND-Dokumente bekommen und für seine Tätigkeit als Sicherheitsberater verwendet haben. Kunden dieses Geschäftsmodells sollen unter anderem Nachrichtendienste anderer Länder gewesen sein. Welche genau ist unklar, auch welche geheimen BND-Infos so nach außen gedrungen sind. Jan-Henner Reitze, Nachrichtenredaktion.
3: Der Tankrabatt kommt nicht voll bei den Verbraucherinnen und Verbrauchern an. Das sagen IFO-Institut und ADAC. Besonders bei E10 gibt's noch eine deutliche Lücke zum möglichen Preisrückgang von rund 17 Cent je Liter. Der Wirtschaftsverband Fuels und Energy widerspricht, die Entlastung komme durchweg in voller Höhe an. Ökonomen kritisieren den Rabatt außerdem als wenig zielgenau. Gerade Haushalte mit geringem Einkommen und kleinen Autos profitieren kaum. Das Kabinett hat einen Gesetzentwurf gegen digitale Gewalt beschlossen. Vorgesehen sind neue Straftatbestände etwa für sexualisierte Deepfakes, digitalen Voyeurismus, Cyberstalking und bestimmten Identitätsmissbrauch.
5: Wer eine nackte Frau ungefragt am Strand fotografiert oder einen nackten Mann ohne Erlaubnis in der Sauna filmt, macht sich künftig strafbar, wenn das Gesetz dann in Kraft tritt. Und wer sich Bilder einer realen Vergewaltigung ansieht oder auf dem Laptop oder in der Cloud hat, das alles wird zur Straftat. Bestraft wird künftig auch, wer unter dem Namen eines anderen Dinge im Netz verbreitet, die dem Ansehen dieses Menschen schaden können. Identitätsdiebstahl. Lea Matschulat, Nachrichtenredaktion.
3: Die Polizei hat eine international agierende Goldschmugglerbande ausgehoben. Bei Durchsuchungen in mehreren Bundesländern sowie in den Niederlanden hat es 3 Festnahmen gegeben. Außerdem wurden Gold und mehrere 10.000 Euro Bargeld sichergestellt. Die Bande soll über Jahre hinweg mit Drogengeldern bei Juwelieren Altgold angekauft, eingeschmolzen und in die Türkei geschmuggelt haben. Umgerechnet im Wert von bis zu 210 Millionen Euro.
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6: Mit den aktuellen Temperaturen 22 Grad in Bergholz-Rehbrücke, in Werder, in Brandenburg an der Havel und bei uns in der Landeshauptstadt Potsdam. Der Nachmittag zeigt sich heute nochmal richtig schön. Viel Sonne, nur eine ganz zarte Wolkendecke. Auch am Abend und in der Nacht dann klar und trocken, die Nacht später bei 9 Grad. Der Radio Potsdam Wettertrend. Morgen... ja, da zeigt sich dann doch mal der Herbst. Morgen eher grau und verregnet bei 17 Grad. Freitag zumindest zu Beginn noch aufgelockert mit etwas Sonne. Ab dem Nachmittag dann stärker zugezogen. Am Abend und in der Nacht auch mit Regen bei 14 Grad.
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6: Stadtverkehr Potsdam, Vorsicht bitte. Aktuell auf der L79 zwischen in den Neuen Höfen in Potsdam-Drewitz und der A115 Potsdam-Drewitz läuft ein Hund auf der Fahrbahn. Dann rüber in den Stadtverkehr Berliner Straße, stadteinwärts ab der Ludwig-Richter-Straße, 10 Minuten plus. Dann Nute-Straße, stadteinwärts ab der Humboldt-Brücke, hier momentan 5 bis 8 Minuten Passierdauer. Jetzt geht es raus ins Umland, raus auf die Autobahnen. Die A10, der westliche Berliner Ring Richtung Dreieckwerder zwischen Falkensee und Potsdam-Nord, ist aktuell die linke Spur gesperrt. Landkreis Potsdam-Mittelmark am Bahnübergang Borkheide gibt es aktuell eine technische Störung. Fahren Sie hier bitte entsprechend vorsichtig. Da wird geblitzt heute Nachmittag. Sie stehen aktuell bei uns in Potsdam. auf der Dortustraße bei Tempo 30. Dann blitzt es auf dem Lerchensteig bei Tempo 30, mit Schurinstraße bei Tempo 50 und jetzt ganz neu Michendorfer Chaussee bei Tempo 80. Haben auch Sie noch was entdeckt? Staus oder Blitzer? Sagen Sie gerne jederzeit Bescheid per WhatsApp-Nachricht oder rufen Sie gerne auch durch. Nummer für alles ist die 0331 581 692 und die 30. Dankeschön fürs Bescheid sagen. Gute Fahrt.
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6: Kurz nach drei, der Schröder macht mit Ihnen frei. Einen schönen Nachmittag. Ja, und vielleicht wird aus Ihrem Feierabend bald eine Auszeit für zwei. Wir schicken Sie in die Havel-Therme nach Werder. Ins warme Wasser, unter Palmen, einfach mal abschalten. Gerade jetzt, wenn der Herbst vor der Tür steht. Auch heute gibt es wieder eine Schätzfrage. Nach den nächsten zwei Songs spielen wir eine neue Runde.
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Die Jungs von Daft Punk und One More Time. 14 Minuten nach drei. Einen schönen Feierabend. Hier ist Radio Potsdam. Tja, wer würde jetzt nicht lieber im warmen Wasser sitzen, statt auf die nächste Aufgabe auf der To-Do-Liste zu schauen? Wir hätten da was für Sie. Eine Auszeit für zwei in der Havel-Therme in Werder. Bei Urlaub so nah schenken wir Ihnen mit Radio Potsdam jeden Tag die Chance auf Entspannung unter Palmen. 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Sie müssen dafür nur unsere klitzekleine Schätzfrage beantworten. Gestern, da ging es um die Getränkeauswahl. 15 verschiedene Cocktails, Limonaden und Aperitifs stehen an den Poolbars zur Auswahl. Ronny aus Kaput lag mit seinem Tipp am nächsten dran und darf sich schon heute auf seine Auszeit freuen. Und heute würde ich sagen, bleiben wir gleich mal an der Poolbar. Denn das ist doch eine schöne Vorstellung. Sie sitzen im warmen Wasser, bestellen einen Drink und haben gerade absolut nichts vor. Aber wie viele verschiedene Poolbars gibt es denn eigentlich in der Havel-Therme? Das ist unsere heutige Schätzfrage. Ihre Zahl per WhatsApp-Sprachnachricht jetzt an die 0331 581 692 und die 30. Wer richtig liegt oder der richtigen Antwort am nächsten kommt, gewinnt eine Auszeit für zwei in der Havel-Therme in Werder. Also, wie viele verschiedene Poolbars gibt es denn in der Havel-Therme? Jetzt mitraten, WhatsApp-Sprachnachricht ins Studio, 0331 581 692 und die 30, die Auflösung nach zwei Hits.

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0: The Cure und Boys Don't Cry. Hey, schön, dass Sie mit dabei sind. Der Radio Potsdam Feierabend am Mittwoch. 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
1: Hallo, der Nils hier. Ich würde schätzen, dass es 3 Poolbars gibt. Zumindest würden mir die reichen.
0: Schöne Grüße. Zumindest würden ihm die reichen, die 3 Stück. 3, sagte also der Nils. Und es sind tatsächlich 3 Poolbars. Nils, herzlichen Glückwunsch. Eine im Thermenbereich und zwar im Saunabereich. Das ist ein Volltreffer, Nils. Du liegst genau richtig und gewinnst heute unsere Auszeit für 2. 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Für alle anderen gibt es morgen eine neue Schätzfrage und die nächste Gewinnchance. 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

0: Schönen Nachmittag, schön, dass Sie da sind. Radio Potsdam ist an. Gleich ist Laura Pergolizzi mit dabei. Lost on You spiele ich Ihnen gleich gemeinsam mit dem großartigen Nico Santos. Seine aktuelle Scheibe heißt Why Don't You Stay? Gibt's gleich auf die Ohren vor den Infos. 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Alles, was wichtig ist, jetzt um 3:30.
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2: Mein Name ist Erik Liebenehm, guten Tag. Der Aufsichtsrat der Stadtwerke Potsdam empfiehlt die vorzeitige Abberufung von Geschäftsführerin Mandy Hinsch. Nach übereinstimmenden Einschätzungen aus Rathaus- und Stadtwerkekreisen habe sie die Erwartungen an ihre Funktion nicht erfüllt. Konkrete Fehler werden ihr demnach aber nicht vorgeworfen. Hinsch führt die Stadtwerke seit Anfang 2024, gemeinsam mit Monty Balisch. Ihr Vertrag läuft noch bis 2029. Im neuen Potsdamer Stadtteil Krampnitz sind rund 400 weitere Wohnungen geplant. Auf der knapp 10.000 Quadratmeter großen Fläche will ein Hamburger Investor die Finanzierung für 3 Neubauten bereitstellen. Vorgesehen sind auch rund 200 Studentenapartments. Der Baustart ist nach aktuellem Stand für 2030 geplant. Vor den Fontänen des Schloss Sanssouci wird ab heute die 200 Jahre alte Rotbuche gefällt. Laut Angaben der Stiftung Preußische Schlösser und Gärten sei der von Linné einst gepflanzte Baum nicht mehr zu retten. Grund dafür ist ein Pilzbefall. Die Pflegearbeiten sollen vor allem die Verkehrssicherheit gewährleisten. In den kommenden Jahrzehnten wird aufgrund vermehrter Trockenperioden ein anderes Parkbild mit nachgepflanzten Bäumen zu erleben sein, so die Stiftung. Schülerinnen und Schüler präsentieren ihre Ideen für Potsdams Zukunft. Unter dem Motto Platz da stellen 12 Schülerinnen und Schüler des Wilhelm-Steuben-Gymnasiums ihre Pläne vor. Dabei geht es unter anderem um kostenlose Toiletten, mehr Grünflächen und zusätzliche Safe Spaces in der Stadt. Die Sonderausstellung ist noch bis zum 3. Januar 2027 im Potsdam Museum zu sehen. Das waren unsere Nachrichten aus Potsdam und der Umgebung. Mehr aus Potsdam und der Region finden Sie rund um die Uhr auf radio-potsdam.de.
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0: Nach Feierabend heute unbedingt nochmal raus in die Sonne. Wir sollten das Wetter heute nochmal genießen. 22 Grad in Borkheide, in Schönefeld, in Brandenburg an der Havel und in Potsdam. Der Nachmittag mit einer ganz zarten Wolkendecke, ansonsten durchweg sonnig. Auch am Abend und in der Nacht klar und trocken bei 9 Grad. Der Radio Potsdam Wettertrend. Morgen kommt dann der Herbst. Morgen grau und verregnet, dazu leicht stürmisch, 17 Grad maximal. Der Freitag startet zumindest zu Beginn noch recht aufgelockert mit etwas Sonne. Zum Nachmittag zieht es sich dann immer kräftiger zu. Am Abend und in der Nacht auch Regen bei nur noch 14 Grad.
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0: Stadtverkehr Potsdam, mehr Zeit mit Einplan auf der Berliner Straße. Ab der Ludwig-Richter-Straße sind es derzeit 10 Minuten plus. Nute-Straße stadteinwärts ab der Humboldt-Brücke 5 bis 8 Minuten plus. Dann schauen wir raus in den Landkreis Potsdam-Mittelmark. Am Bahnübergang Borkheide gibt es aktuell eine technische Störung. Fahren Sie hier bitte schön vorsichtig. Und es wird geblitzt heute Nachmittag. Ziemlich fleißig sind sie unterwegs. Dortustraße bei Tempo 30, Zeppelinstraße Richtung Pirscheide bei Tempo 50 und Michendorfer Chaussee bei Tempo 80. Haben auch Sie noch was entdeckt, Staus oder Blitzer? Sagen Sie gerne jederzeit Bescheid per WhatsApp-Nachricht oder rufen Sie gerne auch durch. Die Nummer für alles ist die 0331 581 692 und die 30. Dankeschön fürs Bescheid sagen. Gute Fahrt.
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0: Kurz nach 3:30, der Schröder hier im tollen Nachmittag. Gleich mit Nico Santos. Seine aktuelle Scheibe gibt's. Why Don't You Stay? Spiele ich ihn nach der fantastischen LP Laura Pergolizzi mit Lost on You.
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0: Nico Santos meldet sich zurück mit Why Don't You Stay um 15.40 Uhr, 20 vor 4.
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0: Ist heute die 15 bzw. 15 Zentimeter. Die Zahl kommt von der Havarie in der Berliner Straße. Dort ist ja am Montagabend eine Trinkwasserleitung geborsten. Ihr Durchmesser 15 cm. Der Schaden hatte Folgen für den Verkehr. Die Tramlinien 93, 94 und 99 mussten vorübergehend aussetzen. Außerdem gab es Einschränkungen für Autofahrer. Mittlerweile ist die Wasserleitung zwar repariert und auch die Straßenbahnen fahren wieder. Die Berliner Straße bleibt für die Autos in eine Richtung allerdings noch gesperrt. Am Freitagvormittag soll die Fahrbahn wieder freigegeben werden. Unsere 15 cm heute also, der Durchmesser der beschädigten Trinkwasserleitung in der Berliner Straße.
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0: Kult Musik von Samantha Fox und Nothing's Gonna Stop Me Now geht es in diesen Mittwochfeierabend. Kurz vor vier in der Region. Fuß am Gas heute Nachmittag. Es wird fleißig geblitzt bei uns im Stadtgebiet Potsdam. Stehen aktuell auf der Dortustraße bei Tempo 30 und auf der Zeppelinstraße in Richtung Pirscheide bei Tempo 50. Alles, was sonst noch wichtig ist, heute Nachmittag bei uns in Potsdam, Deutschland und der Welt, gleich um 16 Uhr in den Radio Potsdam Nachrichten. Vor den Infos um 4 gleich Olly Murs mit Grow Up und das hier ist der großartige Clouseau. 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
1: Ich bin Erik Liebenehm und das ist das Top-Thema der Stunde. Das Potsdamer Klinikum Ernst von Bergmann kann einen städtischen Kredit von über 20 Millionen Euro voraussichtlich nicht zurückzahlen. Grund sind erwartete Erlöseinbußen und Mehrkosten. Mehr Nachrichten aus unserer Region finden Sie jederzeit bei uns im Netz auf radio-potsdam.de und jetzt mehr Nachrichten aus Deutschland und der Welt.
2: Ich bin Tanja Wagner. Ex-BND-Chef August Hanning sitzt in Untersuchungshaft. Laut Bundesanwaltschaft hat ein Ermittlungsrichter des Bundesgerichtshofs in Karlsruhe den Haftbefehl in Vollzug gesetzt. Hanning soll BND-Informationen, die ihm sein früherer Büroleiter zugespielt hatte, für seine Beratertätigkeit genutzt haben. Außerdem prüfen die Ermittler, ob er die Infos für eine Analyse für einen ausländischen Nachrichtendienst verwendet hat. Die geplante Expertenkommission zur Zukunft der Pflege lässt auf sich warten. Im Kabinett hat es dazu keinen Beschluss gegeben. Laut dem stellvertretenden Regierungssprecher Sebastian Hille gab es noch letzten Beratungsbedarf, der nicht mehr vor der Sitzung zu klären war. Ein Beschluss soll jetzt bis nächste Woche kommen. Der Vorstand der Deutschen Stiftung Patientenschutz nennt das ein Trauerspiel. Es scheine so, dass sich die Regierung nicht mal auf die Kommission als Kompromiss verständigen könne. Das Gremium soll bis Ende Januar Vorschläge für eine grundlegende Pflegereform für die 2030er Jahre vorlegen. Die Schulproteste in Frankreich gehen unvermindert weiter. Am Morgen kam es erneut zu einzelnen Blockadeaktionen an Gymnasien und Universitäten. Über 500 Schulen blieben vorsorglich komplett oder teilweise geschlossen.
3: Die Forderungen der Schüler sind eigentlich simpel und verständlich. Sie wollen eine bessere Ausstattung der Schulen, mehr Lehrkräfte und bessere Lernbedingungen. Eine Antwort auf die Proteste aber hat die Regierung hier in Paris noch nicht gefunden. Konkrete Zusagen gab es noch nicht. Zwar ermunterte Premier Le Cornu zur Diskussion über die Forderungen der jungen Leute und Präsident Macron mahnte zur Mäßigung bei den Polizeieinsätzen gegen die protestierenden Schüler. Die Bildungsgewerkschaften riefen daraufhin prompt zu neuen Kundgebungen am Donnerstag auf. Michael Evers, Paris.
2: In der Nähe des Münchner Flughafens könnte eine Raubkatze frei herumlaufen. Das zuständige Landesamt Erding spricht nach einer ersten Einschätzung von einem Puma.
4: Woher die mögliche Raubkatze kommt und wo sie sich derzeit aufhält, ist noch völlig unklar. Von dem Tier gibt es nach Angaben des Landratsamts eine Aufnahme. Veröffentlicht wurde die bis jetzt aber nicht. Hinweise auf einen Zirkus in der Region gibt es jedenfalls auch nicht. Die Menschen in der Region sollen Hunde nicht freilaufen lassen und kleine Kinder nicht unbeaufsichtigt draußen spielen lassen. Aus München, Julia Wasilkow.
5: Ich würde jetzt mal tippen auf Wildschwein. Vielleicht können ja die Experten aus Kleinmachnow helfen.
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5: 22 Grad in Werder, in Schönefeld, in Teltow und in Potsdam. Der Nachmittag richtig schön sonnig. Kaum eine Wolke über der Region, auch am Abend und in der Nacht schön aufgelockert. Die Nacht später bei recht frischen 9 Grad. Der Radio Potsdam Wettertrend. Morgen kommt dann doch mal der Herbst. Morgen eher grau und verregnet. Ab dem Nachmittag auch leicht stürmisch bei 17 Grad. Freitag zumindest anfangs noch aufgelockert. Ab dem Nachmittag zieht sich dann kräftiger zu. Am Abend und in der Nacht auch Regen. 14 Grad.
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5: Stadtverkehr Potsdam, Berliner Straße bis runter zur Kreuzung Nutestraße. 10 Minuten plus Nutestraße stadteinwärts. Ja, anstehen ab der Humboldtbrücke. Auch hier sind es aktuell 5 bis 8 Minuten plus. Dann voll jetzt breite Straße bis runter zur Zeppelinstraße. 5 bis 8 Minuten Passierdauer. Raus auf die A10. Westlicher Berliner Ring Richtung Dreieck Havelland. Zwischen Großkreuz und der Havelbrücke Stau. 20 Minuten plus. A10 südlicher Berliner Ring Richtung Dreieck Spreeau. Zwischen dem Schönefelder Kreuz und dem Dreieck Spreeau an der Tagesbaustelle dauert es aktuell 10 Minuten zusätzlich. Geblitzt wird heute Nachmittag. Dortustraße bei Tempo 30 und Zeppelinstraße Richtung Pirscheide bei Tempo 50. Wenn Sie noch was entdeckt haben, Staus oder Blitzer, sagen Sie gerne jederzeit Bescheid per WhatsApp-Nachricht oder rufen Sie gerne auch durch. Nummer für alles ist die 0331 581 692 und die 30. Dankeschön fürs Bescheid sagen. Jetzt eine gute Fahrt.
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5: Kurz nach vier, der Schröder hier. Einen tollen Nachmittag. Hallo zusammen.
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1: Paul, heute ist ja wirklich so ein richtig schöner Tag. Ab und zu kommt die Sonne nochmal raus. Also den Herbst kann man heute nochmal genießen, bevor dann bald die kalten Temperaturen kommen. Vielleicht ja auch mit einem kleinen Herbstspaziergang. Und da jetzt die Frage an dich. Wenn du zum Beispiel im Parc Sanssouci unterwegs bist, was denkst du, wie viele Gärtnerinnen und Gärtner gibt es dort?
2: Boah, das ist schwierig. Da sind ja eine ganze Menge Gärtner unterwegs. Alleine, wenn ich das immer beobachte, wenn der Park winterfest gemacht wird und die ganzen Pflanzen reingeholt werden, da sind ja zig Leute am Start. Aber wie viele genau, kann ich mir gar nicht so richtig vorstellen.
1: Also mit zig liegst du schon ganz richtig. Ich gebe dir mal ein paar Antwortmöglichkeiten. A, sind es 30, B, sind es 60 oder C, sind es 100?
2: Schwierig. Also 30 sind, glaube ich, zu wenig. Ich würde sagen B. 60 sind da unterwegs und passen auf und räumen auf und machen die Pflänzchen schick und vor allem den Park winter- und frühlingsfest. Deswegen würde ich mir die goldene Mitte heute aussuchen und B sagen.
1: Okay, hast du bedacht, dass der Park 300 Hektar groß ist? Das ist ja ungefähr so groß wie dein Garten, richtig?
2: Ja, okay. Ja, wenn du das wieder so sagst und ich Unkraut bei mir im Garten zupfe, das dauert ja alleine schon 2-3 Stunden. Vielleicht sind es doch 100. Jetzt hast du mich ein bisschen aus der Reserve gelockt. Ich sag mal 100. Wenn du schon so guckst, dann sage ich 100.
1: Dann loggen wir 100 ein. Ja? Und ich habe dich komplett auf die falsche Fährte gelockt. Es sind nämlich B, 60 Gärtnerinnen und Gärtner, die sich um den kompletten Parc Sanssouci kümmern.
2: Ja, du bist mir ja eine.
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1: Vanilla Ice und Ice Ice Baby, 16:21, 9 Minuten vor 4:30, ganz tollen Nachmittag. Hier ist Radio Potsdam am Mittwoch. 10 Minütchen plus brauchen Sie an diesem Nachmittag auf der A10, dem südlichen Berliner Ring Richtung Dreieck-Spreeau. Zwischen dem Schönefelder Kreuz und dem Dreieck-Spreeau, Stau an der Tagesbaustelle.

0: gleich mit Kors und Breathless. Michael Schulte ist mit dabei. Stay gleich. Vor den Infos, ihr Job des Tages. 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Es ist 16.30 Uhr, 16:30.
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2: Mein Name ist Erik Liebenehmen, guten Tag. Der Aufsichtsrat der Stadtwerke Potsdam empfiehlt die vorzeitige Abberufung von Geschäftsführerin Mandy Hinsch. Nach übereinstimmenden Einschätzungen aus Rathaus- und Stadtwerkekreisen habe sie die Erwartungen an ihre Funktion nicht erfüllt. Konkrete Fehler werden ihr demnach aber nicht vorgeworfen. Hinsch führt die Stadtwerke seit Anfang 2024, gemeinsam mit Monty Balisch. Ihr Vertrag läuft noch bis 2029. Im neuen Potsdamer Stadtteil Krampnitz sind rund 400 weitere Wohnungen geplant. Auf der knapp 10.000 Quadratmeter großen Fläche will ein Hamburger Investor die Finanzierung für 3 Neubauten bereitstellen. Vorgesehen sind auch rund 200 Studentenapartments. Der Baustart ist nach aktuellem Stand für 2030 geplant. Vor den Fontänen des Schloss Sancerre wird ab heute die 200 Jahre alte Rotbuche gefällt. Laut Angaben der Stiftung Preußische Schlösser und Gärten sei der von Linné 1 gepflanzte Baum nicht mehr zu retten. Grund dafür ist ein Pilzbefall. Die Pflegearbeiten sollen vor allem die Verkehrssicherheit gewährleisten. In den kommenden Jahrzehnten wird aufgrund vermehrter Trockenperioden ein anderes Parkbild mit nachgepflanzten Bäumen zu erleben sein, so die Stiftung. Schülerinnen und Schüler präsentieren ihre Ideen für Potsdams Zukunft. Unter dem Motto Platz da stellen 12 Schülerinnen und Schüler des Wilhelm-Stäuben-Gymnasiums ihre Pläne vor. Dabei geht es unter anderem um kostenlose Toiletten, mehr Grünflächen und zusätzliche Safe Spaces in der Stadt. Die Sonderausstellung ist noch bis zum 3. Januar 2027 im Potsdam Museum zu sehen. Das waren unsere Nachrichten aus Potsdam und der Umgebung. Mehr aus Potsdam und der Region finden Sie rund um die Uhr auf radio-potsdam.de.
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0: Mit den aktuellen Temperaturen über der Region. 22 Grad in Borkheide, in Schönefeld, in Teltow, in Brandenburg und in Potsdam. Ein richtig schöner Mittwochnachmittag, viel Sonne über der Region und nur eine ganz dünne Wolkendecke. Auch am Abend und in der Nacht bleibt es aufgelockert und trocken, die Nacht später bei 9 Grad. Der Radio Potsdam Wettertrend. Morgen kommt dann doch mal der Herbst. Morgen eher grau und verregnet. Ab dem Nachmittag dann auch leicht stürmisch bei 17 Grad. Der Freitag zeigt sich dann zumindest zu Beginn noch etwas aufgelockert mit etwas Sonne. Ab dem Nachmittag zieht es sich dann kräftiger zu, ehe es am Abend und in der Nacht auch Regen geben kann. Die Maximaltemperatur am Freitag bei 14 Grad.
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0: Stadtverkehr Potsdam, Nutestraße stadteinwärts, anstehen schon vor der Humboldtbrücke 15 Minuten plus. Dann die Berliner Straße stadteinwärts, aktuell ab der Otto-Nagel-Straße 5 bis 8 Minuten Stop and Go. Und die Allee-Straße, Straße am Neuen Garten bis runter zur Überfahrt zur Hans-Thoma-Straße, Echtzeitmessung geht gerade hoch auf 10 Minuten Passierdauer. Dann rüber auf die A10, südlicher Berliner Ring Richtung Dreieck Spreeau, zwischen dem Schönefelder Kreuz und dem Dreieck Spreeau, Stau plus 10 Minuten. A10 westlicher Berliner Ring Richtung Dreieck Havelland zwischen Großkreuz und der Havelbrücke, Stau vor der Dauerbaustelle, aktuell hier 20 Minuten Passierdauer. Geblitzt wird auf der Zeppelinstraße Richtung Pirscheide bei Tempo 50 und auf der Dortustraße bei Tempo 30. Haben auch Sie noch etwas entdeckt, Staus oder Blitzer, sagen Sie gerne jederzeit Bescheid per WhatsApp-Nachricht oder rufen Sie gerne auch durch. Unsere Nummer für alles ist die 0331 581 692 und die 30. Dankeschön fürs Bescheid sagen. Gute Fahrt.
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0: Ich wünsche einen schönen Feierabend. Hallo zusammen.
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Michael Schulte und Stay, 16.40 Uhr, 20 Minuten vor 5 in der Region. 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
1: Ich bin Tanja Wagner. Die Mehrheit der Deutschen ist einer Umfrage zufolge tief enttäuscht von Friedrich Merz als Bundeskanzler. In Summe stimmten fast 70% der Aussage, die Kanzlerschaft von Friedrich Merz ist gescheitert, mehr oder weniger zu. Das geht aus einer Umfrage im Auftrag des Spiegels hervor.
2: In den ostdeutschen Bundesländern fällt das Urteil härter aus. Dort halten 80% der Befragten die Kanzlerschaft für gescheitert. Einen klaren Nachfolger für Merz in der Union haben die Befragten allerdings nicht im Blick. CSU-Chef Söder, Innenminister Dobrindt oder NRW-Ministerpräsident Wüst. Eine klare Mehrheit hält keinen davon für einen besseren Kanzler. Thomas Bremser, Nachrichtenredaktion.
1: Gutverdiener müssen im nächsten Jahr mehr für Kranken- und Rentenversicherung zahlen. Das Bundeskabinett hat die neuen Beitragsbemessungsgrenzen beschlossen. Wer mehr als 5.812,50 Euro im Monat verdient und gesetzlich versichert ist, zahlt mehr in die Krankenversicherung ein. Bei der Rente erhöhen sich die Beiträge ab 8.450 Euro brutto im Monat. Laut Bundessozialministerium orientiert sich die Anpassung an der Lohnentwicklung. Der Bundesrat muss noch zustimmen, das gilt aber als Formsache. Der Tankrabatt wird laut IFO-Institut nicht vollständig weitergegeben. Beim Diesel hätten die Tankstellen von den 17 Cent Steuersenkung je Liter durchschnittlich 15 Cent weitergegeben. Ähnlich sehe es beim Superbenzin E5 und E10 aus.
3: Die IFO-Forscher waren schon beim Tankrabatt im Mai und Juni zu dem Ergebnis gekommen, dass die 17 Cent nicht vollständig an die Autofahrenden weitergegeben wurden. Jetzt beobachten sie den neuen Tankrabatt seit Tagen genau und kritisch. Interessantes Ergebnis: Zum Start letzten Donnerstag wurde der Tankrabatt demnach vollständig weitergegeben, aber schon am Wochenende deutlich weniger. Onni Tochau, Berlin.
1: Der Chemie-Nobelpreis geht in diesem Jahr nach Frankreich und Japan. Und zwar an zwei Grundlagenforscher, deren Arbeit unter anderem bei der Entwicklung von Medikamenten entscheidend ist. Das teilte die Königlich-Schwedische Akademie der Wissenschaften mit. Die Forschung der beiden dreht sich um Chiralität. Viele Moleküle existieren als zwei Varianten. In der Medizin ist das enorm wichtig, weil eine Variante wirkt, die andere aber schaden kann.
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4: Noch mit herrlichen Temperaturen. 21 Grad in Teltow, Ludwigsfelde, Michendorf und Brück. 22 sind es noch in Brandenburg an der Havel-Belitz und auch bei uns hier im Herzen von Potsdam in der Brandenburger Straße. Was für ein traumhafter Herbsttag heute nochmal, oder? Leider ist es damit in den nächsten Tagen vorbei. Morgen gibt es immer wieder Regenschauer bei maximal 18 Grad. Auch der Freitag eher trüb und nass bei Höchstwerten um die 15 Grad. Zum Wochenende hin wieder ein bisschen freundlicher, aber es bleibt doch eher herbstlich und es gibt nur noch maximal 16 Grad.
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4: Man merkt dem Innenstadtverkehr noch deutlich an, dass die Berliner Straße immer noch gesperrt ist wegen des Wasserrohrbruchs stadteinwärts. Das heißt, man steht an auf der Nute-Schnellstraße aktuell mindestens eine Viertelstunde. Auch auf der Berliner Straße, denn es wird ja über die Belatstraße umgeleitet, 6 bis 10 Minuten plus. Auch voll nach wie vor Alleestraße und Straße am Neuen Garten. Hier sind es aber nur 5 bis 8 Minuten. Etwas entspannt hat sich die Lage auf der Friedrich-List-Straße und der Heinrich-Mannallee, hier nur noch 5 Minuten plus. Ein kurzer Blick auf die Autobahn. Westlicher Berliner Ring, hier der längste Stau in Richtung Norden. Zwischen Großkreuz und der Havelbrücke steht man 20 Minuten vor der Dauerbaustelle. Geblitzt wird aktuell in der Dorthu-Straße, 30er-Zone. Auf der Zeppelin-Straße wird geblitzt Richtung Pirschheide. Danke hier an Christian für die Meldung. Und auf der Michendorfer Chaussee in Kaput steht ein Blitzer. 30er-Zone. Haben Sie noch mehr entdeckt, dann können Sie es gerne wie Christian machen. Schreiben Sie uns einfach eine kurze WhatsApp ins Studio. Unsere Nummer für alles ist die 0331 581 69230. Vielen Dank und gute Fahrt.
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4: Und heute geht's mit der Arbeitszeit nach Jüterbock. Wir stellen Ihnen die Förste als tollen Ort zum Arbeiten und Genießen vor.

0: Seit 50 Jahren sind sie im Geschäft und sie können es immer noch. U2, ihre aktuelle Single Silencio. Und ich sage herzlich willkommen zur Arbeitszeit unserer Sendung bei Radio Potsdam über Beruf und Berufung. Heute geht's mal wieder ins schöne Umland von Potsdam. Wir reisen mit Ihnen gedanklich nach Jüterbock und stellen Ihnen heute die Förste vor. Und zu Gast ist Janine Dienemann und ihre Kollegin. Hallo erstmal Janine.
1: Hallo.
0: Herzlich willkommen bei Radio Potsdam.
1: Vielen Dank.
0: Wen hast du uns denn mitgebracht? Du bist nicht allein gekommen.
1: Ich bin nicht alleine gekommen. Ich habe mir ganz spontan überlegt, ich frage einfach mal eines unserer Teammitglieder, und zwar die Juanita.
0: Herzlich willkommen auch an dich, liebe Juanita.
2: Hallöchen.
0: Schön, dass ihr da seid. Janine, du bist die Inhaberin. Aber bevor wir darüber sprechen, was ist denn die Förste eigentlich? Ein Café, ein Restaurant, ein Treffpunkt oder ein bisschen was von allem?
1: Ich glaube, es ist tatsächlich ein bisschen was von allem. Es ist grundsätzlich ein Café, aber eigentlich auch ein unheimlich gemütliches Wohnzimmer für jedermann. Es ist eine Ideenschmiede. Es ist eine Anlaufstelle auch für neue Leute, die nach Jüterbock kommen. Also irgendwie ein bisschen was von allem.
0: Das Café liegt direkt am historischen Markt in Jüterbock und gibt es inzwischen schon mehr als 10 Jahre. Wie bist du denn mal auf die Idee gekommen? Manche würden ja auch sagen, ausgerechnet Jüterbock. Also
1: ich bin Ur-Jüterbockerin.
0: Okay.
1: Genau. Und dieses Café gab es auch schon vor meiner Zeit. Da hieß es allerdings die Kleine Försterei.
0: Mhm.
1: Daher kommt auch der Name.
0: Das wäre meine nächste Frage gewesen.
1: Genau, weil die Jüterbocker sagten schon früher zur Kleinen Försterei, wir treffen uns in der Förste.
0: Ah, daher
1: also
0: kommt
1: quasi
0: der
1: Spitzname, und den habe ich dann übernommen, genau.
0: Weil genau das habe ich mich gefragt, die Förste klingt echt lustig, ja. Aber wie kommt man auf die vorher? Genau. Aber jetzt erklärt sich es natürlich komplett. Wenn man auf eure Internetseite schaut, dann geht es bei euch vom Frühstück über Kuchen und Eis bis zum Wein. Was ist es denn, wofür die Leute so gezielt zu euch kommen?
1: Alles. Es ist tatsächlich am Morgen das sehr, sehr gute, ausgiebig reichhaltige, hübsch angerichtete Frühstück. Klingt jetzt ein bisschen, aber es ist tatsächlich so.
0: Nein, wir glauben.
1: Es ist der immer selbstgebackene Kuchen. Jeder darf frei entscheiden, worauf er Lust hat zu backen. Und das macht, glaube ich, auch die Vielfalt aus. Und die Geschmäcker sind nun mal verschieden.
0: Mhm.
1: Ein guter Kaffee, ein guter Tee. Und nochmal zurück zu vorhin, eben der Treffpunkt.
0: Mhm. Genau. Und wer sind so eure Gäste? Sind das die Jüterbocker? Sind das Touristen, Radfahrer oder Skater oder alles durcheinander?
1: Auch wieder alles durcheinander. Es ist ein ganz wilder Mix aus jungen Schülern bis hin zu der Rentnerin. Wir haben einen Stammgast, die ist über 90, und es trifft sich wirklich alles.
0: Ganz Jüterbock.
1: Ganz Jüterbock, aber auch natürlich Touristen.
0: Komm in die Förste. Jetzt weiß ich auch, jetzt habe ich es voll verstanden, warum die Förste. Wir sprechen gleich weiter mit Janine Dienemann und ihrer Kollegin Juanita Zander. Und dann wollen wir von euch erfahren, wie ihr so eure Produkte findet. Du hast es gerade schon so ein bisschen angedeutet. Jeder darf auch mal den Kuchen machen, den er möchte. Und wo ihr auch eure Teamkolleginnen findet. Hier bei uns in der Arbeitszeit von Radio Potsdam.

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0: Sie haben Radio Potsdam mit der Arbeitszeit und heute stellen wir Ihnen Janine Dienemann und Juanita Zander aus dem Café Die Förste aus Jüterbock vor. Über Janine haben wir schon ein bisschen was erfahren. Juanita, wie lange bist du denn schon im Café tätig?
1: Mittlerweile nächsten Monat dann schon 4 Jahre.
0: Okay. Janine hat uns erzählt, sie ist Ur-Jüterbockerin. Bist du auch aus der Gegend oder bist du eine, wie man sagt, zugezogene?
1: Ich bin eine kleine Uhr, würde ich sagen. Also ich bin, seit ich 10 Jahre alt bin, schon in Jüterbock und vorher war ich aus Berlin.
0: Das gilt aber schon.
1: Aber ich zähle mich schon so zu den Älteren, die damit dazugehören.
0: Genau. Das lassen wir gelten, wobei das Wort älter bei dir irgendwie nicht so ganz passt, aber ich weiß, was du meinst. Nehmt uns doch mal mit. Wie sieht bei euch so ein ganz normaler Arbeitstag aus?
2: Okay, also der ganz normale Arbeitstag, ich rede jetzt mal von mir. Mhm. Beginnt mit dem täglichen Einkauf. Also es gibt immer irgendwas, was fehlt. Das werden wir wohl nie hinkriegen, dass wir alles immer vor Ort und vorrätig haben. Also fahre ich erstmal einkaufen. Dann treffen wir uns im Café für die Frühschicht. Da wird alles gemeinsam vorbereitet. Dann gibt's hoffentlich noch Zeit für einen Kaffee und für ein Gespräch. Und dann starten wir mit einem Kopfsprung in die frühe Schicht.
0: Die geht dann los?
2: 8.45 Uhr spätestens treffen wir uns und dann geht's 9.30 Uhr ganz offiziell los.
0: Dann stehen bestimmt schon auch hin und wieder welche direkt vor der Tür, oder?
2: So sieht's aus.
0: Kann ich mir vorstellen. Wenn bei euch das Frühstück so gut ist, wie es klingt, dann wollen die Leute gleich rein. Was ist für euch nicht schwieriger? Du hast gerade gesagt, manchmal ist nicht alles da. Ist es schwieriger, gute Produkte anzubieten oder eben auch wirtschaftlich vernünftig zu arbeiten? Weil wenn man immer alles vorhält, dann ist es ja auch manchmal schwierig. Ja? Oder ist es vielleicht am kompliziertesten, gute neue Kollegen zu finden?
2: Also ich glaube, die höchste Schwierigkeit liegt in der Tatsache, wirtschaftlich zu arbeiten. Mhm. Das ist tatsächlich so. Also die ganz unromantischen Zahlen sind so die höchste Schwierigkeit, die man so wälzt in so einem Café. Ja. Alles andere ist gar nicht so schwierig.
0: Genau. Vorhin hast du gesagt, die Kollegen dürfen auch mal einfach die Kuchen machen, die auf die sie Lust haben, ja. Sag du doch mal, Juanita, auf was hast du denn am meisten Lust oder was machst du denn am liebsten?
1: Ja, tatsächlich, ich bin so ein Käsekuchen-Fan. Ich mag die Klassiker. Mhm. Auch mal Streusel. Oder natürlich, ich liebe auch Sahne. Also alles, was so deftig ist, da mache ich gerne mal eine gute Creme. Mhm. Hat so jeder seine Sachen, die er besonders gut kann, auch von den Kollegen. Da können manche besonders gut vegan Kuchen, andere lieben Buttercreme und machen die einfach besser als man selber. Und so macht jeder, worauf er Lust hat und was er am besten kann. Und dadurch sind es nie dieselben Kuchen. Also es ist nie das Gleiche da.
0: Das ist cool. Schöne Abwechslung. Ja. In der kommenden halben Stunde wollen wir mit Janine Dienemann und Juanita Zander über die Vorzüge sprechen, die es durchaus haben kann, wenn man in der Gastronomie arbeitet. Hier in unserer Sendung Arbeitszeit bei Radio Potsdam. Und Juanita, du hast dir einen Song ausgesucht. Was hören wir denn?
1: Wir hören 21 Pilot mit Stressed Out.
0: Sehr gut.

0: In einer Minute ist es 5:30.
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2: Mein Name ist Erik Liebenehm, guten Tag. Die Finanzierung der Potsdamer Straßenbahn bleibt offen. Potsdam fehlen derzeit rund 38 Millionen Euro für neue Straßenbahnen. Betroffen sind 13 bereits bestellte Tramlenkbahnen sowie 6 zukünftige Fahrzeuge, die auf der geplanten Strecke nach Kramnitz fahren sollen. Allein bei den bereits bestellten Bahnen sind noch Zahlungen von rund 15,6 Millionen Euro offen. Für die 6 zusätzlichen Trams fehlen weitere 22,6 Millionen Euro. Wie die Finanzierung gesichert werden soll, ist bislang unklar. Am Mittwoch beschäftigt sich der Hauptausschuss mit dem Thema. Das Potsdamer Klinikum Ernst von Bergmann kann einen städtischen Kredit von über 20 Millionen Euro voraussichtlich nicht zurückzahlen. Sozialbeigeordnete Brigitte Meyer bezeichnete die Rückzahlung ab 2027 als unter diesen Bedingungen unrealistisch. Hintergrund sind erwartete Erlöseinbußen und Mehrkosten durch die Krankenhausreform und das Krankenkassenstabilisierungsgesetz. Am Freitag berät der Aufsichtsrat über mögliche Einsparungen. Vor den Fontänen des Schloss Sanssouci wird ab heute die 200 Jahre alte Rotbuche gefällt. Laut Angaben der Stiftung Preußische Schlösser und Gärten sei der von Linné einst gepflanzte Baum nicht mehr zu retten. Grund dafür ist ein Pilzbefall. Die Pflegearbeiten sollen vor allem die Verkehrssicherheit gewährleisten. In den kommenden Jahrzehnten wird aufgrund vermehrter Trockenperioden ein anderes Parkbild mit nachgepflanzten Bäumen zu erleben sein, so die Stiftung. Das waren unsere Nachrichten aus Potsdam und der Umgebung. Mehr aus Potsdam und der Region finden Sie rund um die Uhr auf radio-potsdam.de.
0: Danke, Erik.
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0: 22 Grad immer noch in Brandenburg an der Havel, Kitzin, Teltow und Kleinmachnow. 21 sind es in Nutetal, in Belitz und auch bei uns hier im Herzen von Potsdam in der Brandenburger Straße. Das ist doch nochmal so ein Traumtag heute gewesen, so ein herrlicher Herbsttag. Man kann gar nicht glauben, dass es in den nächsten Tagen damit vorbei sein soll, aber es wird wohl tatsächlich so passieren. Morgen gibt es doch recht viel Regen bei maximal 18 Grad, auch der Freitag eher nass und trüb bei maximal 15 Grad. Zum Wochenende hin wieder ein bisschen freundlicher, aber es bleibt doch eher herbstlich grau bei maximal 16 Grad.
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0: Langsam aber sicher beruhigt sich der Verkehr in der Innenstadt. Auf der Nutte-Schnellstraße braucht man noch 5 Minuten, ehe man vorne ist. Auf der Berliner Straße immer schön dran denken, links abbiegen geht bis Freitagmittag nicht aufgrund des Wasserrohrbruchs Höhe Türkstraße. Und auch noch 5 Minuten plus auf der Babelsberger Straße und der Friedrich-List-Straße, ehe man vorne ist am Leipziger Dreieck. Ansonsten kommen Sie in Potsdam inzwischen ganz gut vorwärts. Auf dem westlichen Berliner Ring gibt es noch einen Baustellenstau in Richtung Dreieck Havelland, also Richtung Norden zwischen Großkreuz und der Havelbrücke. Hier steht man 20 Minuten an vor der Dauerbaustelle. Blitzer aktuell in der Dortustraße ist eine 30er-Zone. Zeppelinstraße Richtung Pirschheide hat uns Christian gemeldet. Und ebenso ein Blitzer auf der Michendorfer Chaussee in Kaput, auch eine 30er-Zone. Sollten Sie noch mehr gesehen haben, können Sie es gerne wie Christian machen und schicken uns eine WhatsApp direkt ins Studio. Unsere Nummer ist die 0331 581 692 30. Danke und eine schöne Fahrt in den Feierabend.
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0: Und heute geht's nach Jüterbock. Wir stellen Ihnen die Förste vor als tollen Ort zum Arbeiten und

0: cool. Die neue Single von Mark Foster, wirklich ganz niegelnagelneu. Und ich finde sie jetzt wirklich cool. Wir sind mittendrin in unserer Sendung Arbeitszeit und stellen Ihnen heute Janine Dienemann mit ihrer Kollegin Juanita Zander vor aus dem Jüterbocker Café Die Alte Förste. Über die Gastronomie hören wir ja durchaus häufig, oh, schwierig, Wochenendarbeit, lange Arbeitszeiten, hoher Stress, Personalmangel. Warum hast du dich trotzdem ganz bewusst für eine Gründung in der Gastronomie entschieden, Janine?
1: Weil ich nicht wusste, was auf mich drauf zukommt.
0: Das hilft immer beim Gründen.
1: Ja, es war tatsächlich so. Es war nur die Tatsache, oh, ein eigenes Café. Und ich glaube, diesen Traum hegen ganz, ganz viele Leute. Das hört man recht oft. Oh ja, ein eigenes Café. Und dann war es so und dann fing es an. Aber was eigentlich alles kommen würde, habe ich Gott sei Dank nicht gewusst. Und ja, hätte es mir jemand gesagt, weiß ich nicht. Weiß ich gar nicht so genau.
0: Das nochmal gemacht. Aber ich glaube, das ist vielleicht auch manchmal ganz gut beim Gründen, oder?
1: Absolut.
0: Wenn man immer alles vorher wüsste, was da auf einen zukommt.
1: So sieht's aus.
0: Ja.
1: Ich glaube, so ist es ja auch im Leben. Also
0: ich glaube auch.
1: Wenn man immer vorher wüsste, was kommt, dann
0: Dann würde auch keiner mehr heiraten wahrscheinlich. Nein, Quatsch. Ich habe großes Glück gehabt, sowohl. Du sagst ja auch, dass ihr versucht, auf die Lebenssituation jedes Einzelnen einzugehen.

0: zu Hause warten, die Hausaufgaben und all die anderen vielen, vielen Dinge, die neben dem Job noch zu erledigen sind. Und ja, ich denke, da ist man mit 18 Uhr ganz gut dabei. Und wir versuchen auch, weil wir eben so eng und gut miteinander arbeiten, darauf zu achten, dass wenn jemand einen Termin hat, einen Arzttermin oder irgendwelche anderen Abwesenheiten, dann den anderen auszugleichen, so wenig wie möglich mit dann Doppelschichten, so wie es normal ist oder so woanders. Ja, darauf lege ich großen Wert, dass es genauso läuft, wie es läuft.
1: Juanita, was würdest du denn sagen? Können vielleicht so kleinere Unternehmen wie vielleicht das Café bei euch oder das Café von Janine irgendwas bieten, was vielleicht ein großer Arbeitgeber vielleicht gar nicht anbieten kann?
2: Ja, definitiv. Also aus meiner Sicht ist es familiärer. Mhm. Das heißt, man kann auch einfach mit anderen Sachen offener umgehen und da kann auch einfach ein bisschen besser drauf eingegangen werden. Wie schon, wenn jemand einen Termin hat oder ausfällt oder es gibt eine andere Besonderheit. Genauso wie der Umgang miteinander. Es ist persönlicher, es ist einfach ein bisschen, ich glaube, die Gäste kriegen auch mit, dass wir uns untereinander sehr gut verstehen. Mhm. Und dadurch ist die Stimmung auch im Allgemeinen einfach ein bisschen besser. Die ist, sobald einer reinkommt, man ist halt einfach schon gut drauf. In vielen größeren Gastronomien merkt man halt, es ist wirklich ein Job. Man kommt hin, man fragt was ab, man nimmt's auf, man geht, Punkt. Und bei uns ist es wirklich so, wir erkennen die meisten mittlerweile am Gesicht. Wir wissen, was sie trinken wollen. Wir wissen, was die uns vor 3 Wochen erzählt haben. Und dadurch kommen die einfach auch gerne zu uns. Und wir untereinander, dadurch, dass es gut harmonisiert, auch mit Janine, denke ich, da hat der Gast auch was von. Die merken das, dass es einfach eine angenehme Atmosphäre ist.
1: Glaube ich sofort. Ihr habt ja mitgemacht bei dem tollen Projekt Die Verwirklicher vom Tourismusverband Fläming. Dort kann man sich nicht nur präsentieren als toller Ausflugsort, sondern eben auch als spannender Arbeitgeber aus dem Umland. Was hat dich bewogen, Janine, bei den Verwirklichern mitzumachen?
0: Also der Ursprung kam tatsächlich aus der Zusammenarbeit mit dem Tourismusverband als solches. Also der Kontakt mit dem Daniel Sebastian Menzel, der besteht schon seit vielen Jahren und auch immer super gut. So wie es meine Zeit immer so zulässt, in dem normalen Wahnsinn kümmere ich mich auch hin und wieder mal dann um diese Thematik. Mhm. Aber der Daniel, der ist da immer präsent und da und umtriebig sozusagen. Und über diesen Tourismusverband sind wir dann auf die Verwirklicher gestoßen, über diese Kampagne. Und da dachte ich mir, naja, wir sind halt Gastgeber, warum sind wir dann nicht auch oder präsentieren wir uns denn auch uns nicht auch als Arbeitgeber? Kann nicht verkehrt sein. Die Reichweite ist eine ganz andere, als wenn wir es alleine machen würden. Die Leute beim Tourismusverband arbeiten auch mit ganz anderen Mitteln, die uns vielleicht gar nicht so zur Verfügung stehen. Siehe Radio Potsdam, oder?
1: Ja, sag um den so Kreis mal im Radio.
0: Zu schließen. Ja, und ich glaube, das ist Grund genug, um dabei zu sein.
1: Absolut. Wir sprechen gleich noch ein bisschen weiter mit Janine Dienemann und Juanita Zander und werden dann erfahren, ob sie vielleicht in ihrem Team aktuell Verstärkung gebrauchen könnten in der Förste in Jüterbock.

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0: Seit 17 Uhr stellen wir Ihnen heute in unserer Sendung Arbeitszeit Janine Dienemann und Juanita Zander aus Jüterbock vor. Janine betreibt dort das kleine Café Die Förste. Janine, jetzt machen wir mal Nägel mit Köpfen. Sucht ihr aktuell im Team Verstärkung?
1: Also derzeit sind wir auf der Suche tatsächlich nur, was heißt nur, klingt irgendwie so unfreundlich, Aushilfen. Wir suchen flexible Helferlein, gerne oder mittlerweile fast am liebsten auch über 18, weil unser Stresslevel einfach unheimlich hoch ist und es ist einfach für jüngere Leute, sicherlich nicht alle, aber für viele viel zu viel. Gerne Leute, die vielleicht einen Hauptjob haben, weniger Stunden arbeiten dort und dann nebenbei noch was suchen, so als Ausgleich.
0: Was muss man denn bei euch mitbringen und was kann man bei euch lernen?
1: Mitbringen muss man auf jeden Fall gute Laune. Das steht ganz weit oben. Mhm. Teamfähigkeit. Umsichtigkeit auch steht auch ganz weit oben. Und gerne die ganz typischen Hausfrauenfertigkeiten. Und der Rest kommt von selbst mit uns gemeinsam.
0: Genau. Jetzt übersetzt mal für mich. Was sind für dich Hausfrauenfertigkeiten? Jetzt bin ich gespannt.
1: Hausfrauenfertigkeiten bedeutet für mich, ich sehe den Dreck.
0: Ah, sowas.
1: Ich weiß, wie man mit dem Lappen umgeht.
0: Ich steige nicht einfach nur drüber.
1: Und ich steige nicht nur drüber, genau. Mhm. Und ich kann mal einen Kuchen backen. Mhm. Ich traue mich ans Rührgerät. Mhm. Ich poliere mal die Gläser. Und ich mache auch die Toilette sauber. Mhm. Und ja, das machen wir alle. Auch meine Person inklusive. Ja, einfach, dass der Laden vernünftig aussieht, dass das Essen schmeckt. Wir machen keine verrückten Sachen, wir machen ganz normale Sachen, aber eben mit Liebe. Und ja, da reichen die typischen Hausfrauentätigkeiten, so wie ich finde.
0: Ich weiß,
1: so
0: wie Mutti mir das beigebracht hat. Das schreibe ich in die nächste Ausschreibung auch bei uns rein. Das
1: die typischen Hausfrauentätigkeiten.
0: Ich weiß nicht, ob das so gut ankommt heutzutage, wenn man das irgendwo hinschreibt, aber ich finde die Idee sehr gut, muss ich sagen.
1: Ja, so bitte putzen Sie die Ecken nicht rund.
0: Genau. Jetzt stell dir vor, jemand sitzt gerade im Auto, hört uns zu und denkt, Mensch, ich hätte durchaus Lust auf Veränderungen oder so ein bisschen Zeit habe ich noch. Warum sollte euch dieser Mensch morgen anrufen?
1: Weil wir ein unheimlich angenehmes Arbeitsklima geschaffen haben, in dem es einfach Spaß macht, einzusteigen, dabei zu sein. Das haben auch schon viele gesagt. Und es haben auch schon viele Helferlein gesagt, die gegangen sind. So Schülerinnen, die uns begleitet haben, haben dann gesagt, oh, es war so schön bei euch. Ich habe jetzt andere Betriebe kennengelernt. Und es war wirklich, wir sind einfach eine Familie. Und wir haben Spaß bei der Arbeit. Und wir nehmen uns alle nicht zu ernst.
0: Das hilft auch.
1: Und das und der Rest kommt dann tatsächlich von alleine, ja.
0: Juanita, was macht dir denn am meisten Spaß bei der Arbeit?
2: Tatsächlich sind es die Begegnungen. Also der Arbeit ist ja immer Arbeit und macht auch Spaß, aber man hat so eine hohe Wertschätzung. Wir haben eine offene Küche, das heißt, die Leute können uns zugucken, wie wir die Kuchen backen und auch deren Essen zubereiten. Und ich habe es wirklich sehr oft, dass auch ein Gast wirklich rankommt, der sagt, oh, ich gucke ihn so gern zu. Oder der sagt, das, also wie sie das hier so machen und auch bei den Kollegen gehen sie dann hin, fragen mal nach einem Kuchen oder holen sich Appetit und stellen sich hin und schauen auch die kleinen Kinder. Und da sind so viele Leute, die deswegen auch wiederkommen und sagen, ach schön. Und man kann auch aus der Küche mal kurz mit denen plaudern, dass man ist nicht so abgeschottet. Und die Gäste mögen das, ne? Es ist einfach ein schönes Umfeld zu arbeiten.
0: Also nicht nur so wie familiär, wie ihr arbeitet, sondern ich glaube auch die Gäste spüren das.
2: Auch
0: die
2: mit
0: Familie.
2: Den Gästen.
0: Das genau. Denke ich auch. Ganz praktisch, letzte Frage zum Schluss. Wie kann man sich denn bei euch bewerben?
1: Ganz einfach über unsere E-Mail-Adresse info@dieförste.de. Dabei aber das Ö als OE natürlich geschrieben.
0: Ich denke, das kriegt man heutzutage hin.
1: Ich denke auch.
0: Ich sage ganz herzlichen Dank bei Janine Dienemann und Juanita Zander für den Besuch heute im Studio. Ich wiederhole gerne nochmal die Internetseite www.dieförste.de. Oh, da findet man alle Kontaktinfos und diese Sendung gibt es selbstverständlich spätestens ab morgen nochmal zum Nachhören in unserer Mediathek radio-potsdam.de. Schön, dass ihr da wart. Gute Rückfahrt nach Jüterbock.
1: Dankeschön. Wir sagen danke. Darf ich noch was sagen?
0: Natürlich.
1: Haben wir noch Zeit?
0: Na klar.
1: Also wir grüßen natürlich den Rest unserer Bande.
2: Ja, unsere
1: die zurückgebliebenen Aileen, Nicole und Corinna und natürlich all unsere lieben Helferlein. Und ich habe meiner Tochter versprochen, dass ich sie grüße.
0: Ja, na dann. Wie heißt deine Tochter?
1: Komm, liebe Grüße an Sophie.
0: Sophie, der Gruß geht extra für dich raus. Und für alle zusammen gibt es jetzt noch Ed Sheeran. Schön, dass ihr da wart.

0: Beste Musik hier bei Radio Potsdam mit Ed Sheeran und Photograph, ein richtig toller Remix für deinen Mittwochabend. Und es ist jetzt gleich kurz vor 18 Uhr, bedeutet jeden Mittwoch übernimmt dann die Jugend wieder hier das Mikrofon. Und das auch mit aktueller Musik. Ariana Grande ist mit dabei mit Hey That I Made You Love Me, gemeinsam mit dem hier. Benson Boone dafür den besten Mix. Natürlich nicht fehlen. Mystical Magical geht's direkt nach den News hier bei Radio Potsdam. Hi!
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2: Ich bin Erik Liebenehm und das ist Top-Thema der Stunde. Das Potsdamer Klinikum Ernst von Bergmann kann einen städtischen Kredit von über 20 Millionen Euro voraussichtlich nicht zurückzahlen. Grund sind erwartete Erlöseinbußen und Mehrkosten. Mehr Nachrichten aus unserer Region finden Sie jederzeit bei uns im Netz auf radio-potsdam.de und jetzt mehr Nachrichten aus Deutschland und der Welt.
3: Ich bin Tanja Wagner. Der frühere BND-Präsident August Hanning kommt in Untersuchungshaft. Ein Ermittlungsrichter am Bundesgerichtshof in Karlsruhe setzte den Haftbefehl gegen den 80-Jährigen in Vollzug. Ihm wird Spionage vorgeworfen. Hanning war gestern festgenommen worden.
4: Nach seiner Beamtenlaufbahn soll Hanning über Jahre von seinem früheren Büroleiter interne BND-Dokumente bekommen und für seine Tätigkeit als Sicherheitsberater verwendet haben. Kunden dieses Geschäftsmodells sollen unter anderem Nachrichtendienste anderer Länder gewesen sein. Welche genau ist unklar, auch welche geheimen BND-Infos so nach außen gedrungen sind. Jan-Henner Reitze, Nachrichtenredaktion.
3: Der Tankrabatt kommt nicht voll bei den Verbraucherinnen und Verbrauchern an. Das sagen IFO-Institut und ADAC. Besonders bei E10 gibt's noch eine deutliche Lücke zum möglichen Preisrückgang von rund 17 Cent je Liter. Der Wirtschaftsverband Fuels und Energy widerspricht, die Entlastung komme durchweg in voller Höhe an. Ökonomen kritisieren den Rabatt außerdem als wenig zielgenau. Gerade Haushalte mit geringem Einkommen und kleinen Autos profitieren kaum. Das Kabinett hat einen Gesetzentwurf gegen digitale Gewalt beschlossen. Vorgesehen sind neue Straftatbestände etwa für sexualisierte Deepfakes, digitalen Voyeurismus, Cyberstalking und bestimmten Identitätsmissbrauch.
5: Wer eine nackte Frau ungefragt am Strand fotografiert oder einen nackten Mann ohne Erlaubnis in der Sauna filmt, macht sich künftig strafbar, wenn das Gesetz dann in Kraft tritt. Und wer sich Bilder einer realen Vergewaltigung ansieht oder auf dem Laptop oder in der Cloud hat, das alles wird zur Straftat. Bestraft wird künftig auch, wer unter dem Namen eines anderen Dinge im Netz verbreitet, die dem Ansehen dieses Menschen schaden können. Identitätsdiebstahl. Lea Matschulat, Nachrichtenredaktion.
3: Die Polizei hat eine international agierende Goldschmugglerbande ausgehoben. Bei Durchsuchungen in mehreren Bundesländern sowie in den Niederlanden hat es 3 Festnahmen gegeben. Außerdem wurden Gold und mehrere 10.000 Euro Bargeld sichergestellt. Die Bande soll über Jahre hinweg mit Drogengeldern bei Juwelieren Altgold angekauft, eingeschmolzen und in die Türkei geschmuggelt haben. Umgerechnet im Wert von bis zu 210 Millionen Euro.
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0: Heute war auf jeden Fall nochmal der letzte schöne Tag erstmal für die nächsten Tage. Viel Sonne gab's jetzt auch nochmal, so eine richtig schöne Golden Hour Stunde eigentlich. Perfekt, um nochmal das Handy rauszuholen und ein schönes Selfie zu machen. Aktuell messen wir Temperaturen von 21 bis 22 Grad hier in der Region. Morgen, da sieht's dann deutlich schlechter aus. Es zieht zu, es kommen Regenwolken runter. Dazu gibt's dann auch ab dem Nachmittag noch Windböen mit dazu. Der Freitag dann relativ ähnlich. Am Vormittag kämpft sich hier und da die Sonne durch, aber gerade gegen Nachmittag hat sie keine Chance mehr. Richtung Abend und in der Nacht gibt es dann auch wieder viel Regen.
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0: Im Stadtverkehr Potsdam kommt ja aktuell überall gut durch. Hier ist mir nichts gemeldet. Wir schauen deswegen kurz mal raus auf die Autobahn der Region und zwar auf die A10, östlicher Berliner Ring in Richtung Dreieck-Barnim. Zwischen Erkner und Rüdersdorf ist an der Mühlenfließbrücke die rechte Spur gesperrt und dadurch staut sich's. Aktuell sind es 20 Minuten plus hier. Außerdem Vorsicht nochmal auf der A11, Berlin Richtung Settin. Zwischen Pfingstberg und Barnitz gibt es Behinderung wegen einer ungesicherten Unfallstelle auf der Stadt. Hier bitte besonders vorsichtig dran vorbeifahren. Schauen wir auf die Blitzer. Bei uns in Potsdam stehen sie aktuell in der Innenstadt auf der Dortustraße bei Tempo 30, auf der Zeppelinstraße in Richtung Pirscheide bei Tempo 50 und hinten auf der Michendorfer Chaussee bei Tempo 30. Wenn du noch was gesehen haben solltest, Staus oder Blitzer, freuen wir uns natürlich über eine kurze Nachricht. Einfach zu uns ins Studio per WhatsApp. Die Nummer dafür ist die 0331 581 692 und die 30. Wir sagen vielen Dank fürs Melden und wünschen eine gute und vor allem sichere Fahrt.
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0: Ey Leute, schön, dass ihr heute wieder mit dabei seid. Ich bin Selina.
7: Und ich bin Holly.
0: Ey, und wir haben wirklich heute ein richtig tolles Thema für euch vorbereitet, denn wir beamen uns quasi vom Studio rüber in den Lustgarten und zwar auf den Rummel. Den habt ihr mit Sicherheit auch schon gesehen, wenn ihr zum Beispiel mit der Tram vom Bahnhof in Richtung Innenstadt gefahren seid. Ja, und da haben wir nämlich exklusive Tickets für euch für diesen Samstag. Da könnt ihr dann kostenlos alle Bahnen, die dort sind, fahren und jede Gewinnergruppe kriegt ein 40 € Essen und Trinkengutschein für den Samstag. Was genau das ist und wie ihr da dran kommt, das alles erfahrt ihr natürlich gleich. Und die Chance, die gibt's jetzt die ganzen 2 Stunden hier bei Unerhört.
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0: Years and Years King hier bei Radio Potsdam, weil der läuft unerhört die Jugendsendung hier bei Radio Potsdam. Ey Leute, und ihr habt ihn mit Sicherheit auch schon gesehen, ne? Wenn ihr zum Beispiel mit der Tram vom Hauptbahnhof in Richtung Brandenburger Straße fahrt, dann kommt ihr auf jeden Fall an ihm vorbei. Dem Rummel auf dem Lustgarten, da ist ein Riesenrad, ganz viele Lichter, Fahrgeschäfte, also da ist wirklich schon ordentlich was los.
1: Ja, und heute haben wir bei Unerhört eine ganz besondere Sendung für euch, denn wir verlosen in den nächsten 2 Stunden ganz exklusive Tickets für diesen Rummel.
0: Ja, und das Beste, unsere Gewinner bekommen nicht einfach nur Tickets. Nee, für euch wird der Rummel diesen Samstag schon 1 Stunde früher geöffnet, also von 13 bis 14 Uhr und wirklich ganz exklusiv nur für unsere Radio Potsdam Gewinner.
1: Und ihr dürft außerdem bis zu 15 Leute mitbringen und in dieser Stunde heißt es rein in die Fahrgeschäfte und dann sind die für euch komplett kostenlos. Und als wäre das natürlich nicht schon genug, gibt's für jede Gewinnergruppe obendrauf noch 40 Euro für Essen und Trinken.
0: Mhm. Erst ab 14 Uhr öffnet der Rummel dann ganz normal für alle Potsdamerinnen und Potsdamer. Aber die Stunde davor, die gehört dann wirklich uns und unseren Radio Potsdam Gewinnern.
1: Ja, und wir werden am Samstag natürlich auch vor Ort sein, den ganzen Tag live. Und das heißt dann, wir können dort uns gemeinsam treffen, gemeinsam Autoscooter fahren, Riesenrad fahren oder einfach irgendwas Leckeres essen.
0: Ich finde, das klingt gut. Und wenn ihr dabei sein wollt, dann macht auf jeden Fall jetzt mit. Meldet euch per WhatsApp an die 0331 581 692 und die 30 mit dem Wort Rummel. Und vielleicht gehört ja dann schon fast ganz alleine euch am Samstag von 13 bis 14 Uhr der Rummel. Hier ist Unerhört, die Jugendsendung hier bei Radio Potsdam. Jetzt mit was ein bisschen Country-mäßigen Beyoncé mit Texas Hold'em. Schön, dass ihr mit dabei seid. Schönen Mittwoch euch und ganz

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0: Heute ist bei Unerhört der Jugendsendung von Radio Potsdam alles so ein bisschen anders. Denn wir machen eine kleine Rummel-Sonderedition.
1: Der Rummel nämlich auf dem Lustgarten ist ja gerade so das Ding in Potsdam. Riesenrad, Autoscooter, Achterbahn und natürlich jede Menge leckeres Essen. Aber jetzt wollen wir natürlich mal wissen, was ist eigentlich euer absolutes Rummel-Must-Have?
0: Ja, was landet bei euch denn eigentlich so zuerst in der Hand? So eine Zuckerwatte, gebrannte Mandeln oder so eine richtig schön ordentliche Portion Pommes? Und welche Fahrattraktionen müssen bei euch denn eigentlich auf jeden Fall auf der Liste stehen?
1: Wir haben für uns mal uns auch umgehört hier bei uns in Potsdam und wollten es natürlich genauer wissen.
2: Gebrannte Mandeln? Ja, Popcorn?
3: Also ich esse am liebsten Churros und Quarkbällchen und ja, ich mag eigentlich Autoscooter sehr gerne.
2: Breakdancer finde ich cool und auch so Achterbahn, je nachdem, was der Rummel so zur Verfügung hat.
4: Diese Pilze, ich weiß nicht, wie man die nennt, diese Pilze mit dieser Soße, sehr geil. So mit Knoblauchsoße,
5: Ja, ich bin da eher bei dem Süßeren dabei, also mich kriegt man von eher so mit gebrannten Mandeln. Das ist ein Muss eigentlich. Aber wenn, bin ich auch eher nur auf dem Weihnachtsmarkt, sonst nicht, und dann sind gebrannte Mandeln ein Muss.
0: Ja, und wenn ihr jetzt selbst so schon richtig Lust auf Rummel bekommen habt, dann haben wir genau das Richtige für euch. Heute verlosen wir bei Unerhört exklusive Rummel-Freikarten für diesen Samstag.
1: Unsere Gewinner dürfen schon ab 13 Uhr auf den Rummel, eine Stunde lang exklusiv, bevor er dann um 14 Uhr für alle öffnet. Ihr könnt dann bis zu 15 Leute mitbringen. Alle Fahrgeschäfte sind in dieser Stunde kostenlos. Und dazu gibt's pro Gewinnergruppe noch einen 40-Euro-Gutschein für Essen und Trinken.
0: Ja, klingt auch geil. Also worauf wartet ihr? Ruft uns einfach an oder schreibt uns per WhatsApp unter die 0331 581 69 32 mit dem Stichwort Rummel. Und vielleicht sehen wir uns ja dann schon am Samstag auf dem Lustgarten. Hier ist Unerhört, die Jugendsendung hier bei Radio Potsdam. Hallo!

mit Trustful hier bei Radio Potsdam. Bei dir ist unerhört an und das natürlich mit der besten Mucke. Ah, Rihanna macht richtig gute Laune mit Ponder Replay.

0: halbe Stunde direkt nach den News.
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2: Mein Name ist Erik Liebenehm, guten Abend. Schülerinnen und Schüler präsentieren ihre Ideen für Potsdams Zukunft. Unter dem Motto Platz da stellen 12 Schülerinnen und Schüler des Wilhelm-Steuben-Gymnasiums ihre Pläne vor. Dabei geht es unter anderem um kostenlose Toiletten, mehr Grünflächen und zusätzliche Safe Spaces in der Stadt. Die Sonderausstellung ist noch bis zum 3. Januar 2027 im Potsdam Museum zu sehen. Das Land Brandenburg unterstützt private und kommunale Waldbesitzer mit einem neuen Förderprogramm. Mehr als 4,3 Millionen Euro stehen unter anderem für neue Aufforstung, die Beseitigung von Altlasten und einer bodenschonenden Holzernte zur Verfügung. Außerdem sollen auf Versuchsflächen neue Baumarten getestet werden, die besser mit den Folgen des Klimawandels zurechtkommen könnten. Hintergrund ist auch der hohe Kiefernanteil, denn rund 69% der Bäume in Brandenburg sind Kiefern. Die neue Förderrichtlinie läuft bis Ende 2028. Das Potsdamer Klinikum Ernst von Bergmann kann einen städtischen Kredit von über 20 Millionen Euro voraussichtlich nicht zurückzahlen. Sozialbeigeordnete Brigitte Meyer bezeichnete die Rückzahlung ab 2027 als unter diesen Bedingungen unrealistisch. Hintergrund sind erwartete Erlöseinbußen und Mehrkosten durch die Krankenhausreform und das Krankenkassenstabilisierungsgesetz. Am Freitag berät der Aufsichtsrat über mögliche Einsparungen. Das war das Neueste aus Potsdam und der Umgebung. Die nächsten Nachrichten aus Deutschland und der Welt gibt es dann wieder zur vollen Stunde.
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0: Heute war nochmal so ein richtig schöner Tag zum Genießen und zwar von der schönen Sonne. Die verschwindet nämlich ab morgen. Da kriegen wir nur noch 17 Grad. Es zieht sich ganz schön dolle zu und es regnet den ganzen Tag über. Gegen Nachmittag kommt dann auch noch so ein Wind mit dazu. Naja. Der Freitag, der wird dann am Vormittag zumindest so ein bisschen freundlicher. Da kämpft sich die Sonne dann durch die Wolken durch. Gegen Nachmittag ziehen die aber dann wieder komplett zu. Und am Abend fängt es dann auch wieder an mit Regnen.
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0: Gute Nachrichten aus dem Potsdamer Stadtverkehr. Da kommst du aktuell überall gut durch. Deswegen schauen wir gleich mal raus auf die Autobahn. Da ist ein kleiner, dickerer Stau auf der A10, östlicher Berliner Ring, in Richtung Dreieck-Barnim. Zwischen Erkner und Rüdersdorf ist an der Mühlenfließbrücke die rechte Spur gesperrt. Aktuell dauert es hier 20 Minuten plus. Dann wird noch geblitzt bei uns in Potsdam. Sie stehen auf der Dortustraße bei Tempo 30 und auch noch mal hinten auf der A115, kurz vor der Abfahrt Nutetal bei 120. Wenn du noch was anderes gesehen haben solltest, Staus oder Blitzer, freuen wir uns über eine kurze Nachricht einfach ganz bequem zu uns ins Studio. Die Nummer dafür ist die 0331 581 692 und die 30. Wir sagen vielen Dank fürs Melden und wünschen eine gute und vor allem sichere Fahrt.
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0: Heute eine ganz besondere Edition bei Unerhört. Wir sind nämlich quasi draußen, trotzdem noch im Studio, aber mit den Gedanken ganz auf dem Lustgarten bei unserem Rummel hier in Potsdam. Und Holly, eine kurze Frage habe ich mal an dich. Ja. Wenn du so auf den Rummel gehst, was machst du denn da eigentlich am liebsten so? Fahrgeschäfte fahren oder dann doch irgendwie den Bauch vollschlagen?
5: Nee, also ich bin auf jeden Fall Team Fahrgeschäfte. Mhm. Zuerst alles einmal abfahren und dann am Ende so ein bisschen essen.
0: Und das macht dein Magen gut mit?
5: Ja, also es kommt drauf an, was ich esse. Also, aber besten, eigentlich geht's.
0: Am besten mit leerem Magen kommen. Und das gilt natürlich auch für euch. Und zwar am Samstag. Wir schicken euch nämlich jetzt hier bei Unerhört noch bis um 20 Uhr ganz exklusiv am Samstag ab 13 Uhr auf den Rummel. Was es damit genau auf sich hat, das erfahrt ihr natürlich gleich nach guter Musik mit Isaac, We Had It All. Und jetzt geht's Rihanna mit Pon the Replay.
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0: Erstmal ziemlich entspannt, so ein bisschen hochfahren, ne? Potsdam von oben anschauen, bisschen quatschen. Wäre da nicht so ein klitzekleines Problemchen, denn Charlie, die süße Maus, die hat ein mini bisschen Höhenangst.
1: Naja, ob das so eine gute Idee war, sagen wir mal so. Wir haben das Mikro mitgenommen und einfach mal draufgehalten.
2: So, jetzt stehen wir hier gerade vor dem Riesenrad. Selina, Junge, das ist ganz schön hoch.
3: Oh ja, wirklich so. Charlie, ich habe gehört, du hast auch so ein ganz kleines bisschen Höhenangst.
2: Ja, mit Karussell, mit schnellen Karussells, damit habe ich ja gar kein Problem. Aber ich glaube, Höhe ist nicht so ganz meins. Ich würde sagen, wir gehen einfach mal rein, oder?
3: Ja, machen wir mal so. Und ich frage mal den Mann an der Steuerung, dass er uns oben mal stehen lässt.
2: Okay, also es ist schon mal eine geschlossene Kabine. Finde ich schon mal gut. Das sieht mir sicher aus.
3: Das stimmt. Kann man schon mal nicht rausfallen. So. Dankeschön.
2: Danke.
3: Uns wurde jetzt schon mal die Tür geöffnet. Treten
2: Let's
3: wir mal
2: go.
3: Ein.
4: Hier ist ja ein Hall, ey. Komm
2: oh
4: mal
2: Gott. Es wackelt jetzt schon. Oh, es geht los. Oh, und auch noch rückwärts für mich.
3: Wir sind gefühlt an der Spitze von der Nikolaikirche.
2: Das stimmt.
3: Ist das nicht krass?
2: Boah, ich muss schon sagen, hier so ganz oben, ein bisschen wackeln mir die Knie. Und jetzt bleiben wir auch noch stehen.
3: Möchtest du gerne Händchen halten?
2: Ja, gerne.
3: Oh, oh nein, sind schon schwitzige Hände. Und vor allem, wenn man jetzt hier oben ist, sieht man auch gleich schon, welche Attraktion man als nächstes fahren kann.
2: Das stimmt. Und welche suchen wir uns aus?
3: Ich würde sagen, hier die grünen, Lila, was ist denn das? Diesen Robotics.
2: Oh, ja, Robotics. Klingt ja interessant. Mhm. Können wir gerne machen.
1: Ja. Ja, das klingt wirklich interessant. Und wenn ihr jetzt selbst wirklich Lust bekommen habt, den Rummel unsicher zu machen, so wie Charlie und Selina, dann habe ich genau das Richtige für euch. Wir verlosen bei unserer Unerhört-Sonderedition exklusive Rummelerlebnisse für diesen Samstag. Unsere Gewinner dürfen schon ab 13 Uhr auf den Rummel, eine ganze Stunde lang exklusiv, bevor um 14 Uhr für alle geöffnet wird.
0: Und ihr dürft bis zu 15 Leute mitbringen und in dieser Stunde sind dann auch alle Fahrgeschäfte kostenlos und obendrauf gibt's für jede Gewinnergruppe noch einen 40-Euro-Gutschein für Essen und Trinken.
1: Also, wenn ihr Bock auf Riesenrad, Achterbahn, Autoscooter und alles, was sonst noch dazu gehört habt, ruft uns einfach an oder schreibt uns per WhatsApp an die 0331 581 692 und die 30.
0: Ja, und vielleicht sitzt ihr dann am Samstag schon mit euren Leuten im Riesenrad und müsst keine Angst haben, außer ihr heißt Charlie. No front. Hier ist Unerhört, die Jugendsendung hier bei Radio Potsdam. Hi.

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Hier ist unerhört die Jugendsendung auf Radio Potsdam und wie immer um kurz vor sieben gibt es das unerhörte Wissen, ein Fakt, den ihr so vielleicht noch nicht kennt. Und Leute, viele Leute von euch haben bestimmt schon gesehen, wenn ihr mit der Straßenbahn von der Langbrücke runtergefahren seid, der Rummel am Lustgarten ist wieder da. Und wir haben uns für euch mal erkundigt, wie viele Geschäfte es denn dieses Mal so gibt. Dieses Jahr gibt es tatsächlich ganze 32 Geschäfte zum Essen, Fahren, Spaß haben und auch einfach erkunden. Und was Neues haben wir dieses Mal tatsächlich auch. Drei Fahrgeschäfte sind nämlich zum ersten Mal bei uns zu Besuch und die muss man auf jeden Fall mal abchecken. Hier ist unerhört die Jugendsendung hier auf Radio Potsdam. Hallo! Hallo!

0: Wir sind Helden hier von hier an blind bei Radio Potsdam. Bei dir läuft unerhört die Jugendsendung hier bei Radio Potsdam. Ey, und Leute, die beste Mucke, die haben wir für euch natürlich im Gepäck. Bruno Mars gibt's mit Finesse gemeinsam mit Cardi B. Außerdem ist die hier auch noch mit dabei. Also mit ihrer Stimme zaubert sie manchmal wirklich richtig Gänsehaut auf den Arm. Tiffany Harris mit Find Me. Das alles haben wir für euch. Direkt nach den News.
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2: Ich bin Erik Liebenehm und das ist das Top-Thema der Stunde. Der Aufsichtsrat der Stadtwerke Potsdam empfiehlt die vorzeitige Abberufung von Geschäftsführerin Mandy Hinch. Nach internen Informationen habe sie die Erwartungen an ihre Funktion nicht erfüllt. Konkrete Fehler werden ihr aber nicht vorgeworfen. Hinch Vertrag läuft noch bis 2029. Mehr Nachrichten aus unserer Region finden Sie jederzeit bei uns im Netz auf radio-potsdam.de und jetzt mehr Nachrichten aus Deutschland und der Welt.
3: Ich bin Tanja Wagner. Ex-BND-Chef August Hanning sitzt in Untersuchungshaft. Laut Bundesanwaltschaft hat ein Ermittlungsrichter des Bundesgerichtshofs in Karlsruhe den Haftbefehl in Vollzug gesetzt. Hanning soll BND-Informationen, die ihm sein früherer Büroleiter zugespielt hatte, für seine Beratertätigkeit genutzt haben. Außerdem prüfen die Ermittler, ob er die Infos für eine Analyse für einen ausländischen Nachrichtendienst verwendet hat. Die geplante Expertenkommission zur Zukunft der Pflege lässt auf sich warten. Im Kabinett hat es dazu keinen Beschluss gegeben. Laut dem stellvertretenden Regierungssprecher Sebastian Hille gab es noch letzten Beratungsbedarf, der nicht mehr vor der Sitzung zu klären war. Ein Beschluss soll jetzt bis nächste Woche kommen. Der Vorstand der Deutschen Stiftung Patientenschutz nennt das ein Trauerspiel. Es scheine so, dass sich die Regierung nicht mal auf die Kommission als Kompromiss verständigen könne. Das Gremium soll bis Ende Januar Vorschläge für eine grundlegende Pflegereform für die 2030er Jahre vorlegen. Die Schulproteste in Frankreich gehen unvermindert weiter. Am Morgen kam es erneut zu einzelnen Blockadeaktionen an Gymnasien und Universitäten. Über 500 Schulen blieben vorsorglich komplett oder teilweise geschlossen.
4: Die Forderungen der Schüler sind eigentlich simpel und verständlich. Sie wollen eine bessere Ausstattung der Schulen, mehr Lehrkräfte und bessere Lernbedingungen. Eine Antwort auf die Proteste aber hat die Regierung hier in Paris noch nicht gefunden. Konkrete Zusagen gab es noch nicht. Zwar ermunterte Premier Le Cornu zur Diskussion über die Forderungen der jungen Leute und Präsident Macron mahnte zur Mäßigung bei den Polizeieinsätzen gegen die protestierenden Schüler. Die Bildungsgewerkschaften riefen daraufhin prompt zu neuen Kundgebungen am Donnerstag auf. Michael Evers, Paris.
3: In der Nähe des Münchner Flughafens könnte eine Raubkatze frei herumlaufen. Das zuständige Landesamt Erding spricht nach einer ersten Einschätzung von einem Puma.
5: Woher die mögliche Raubkatze kommt und wo sie sich derzeit aufhält, ist noch völlig unklar. Von dem Tier gibt es nach Angaben des Landratsamts eine Aufnahme. Veröffentlicht wurde die bis jetzt aber nicht. Hinweise auf einen Zirkus in der Region gibt es jedenfalls auch nicht. Die Menschen in der Region sollen Hunde nicht freilaufen lassen und kleine Kinder nicht unbeaufsichtigt draußen spielen lassen. Aus München, Julia Wasilkow.
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0: Hey Leute, ich hoffe, ihr habt heute nochmal ordentlich Vitamin D in der Sonne getankt, denn ab morgen heißt es bei uns eher Regenschirm statt Sonnenbrille, denn den ganzen Tag wird es nämlich ziemlich nass bei uns, maximal 17 Grad sind drin und ab dem Nachmittag kommt dann noch so ein bisschen Wind dazu. Und der Freitag, ja, da versucht die Sonne am Vormittag zwar noch durch die Wolken sich zu kämpfen, aber so richtig durchsetzen kann sie sich nicht. Richtung Mittag ziehen die Wolken nämlich dann auch wieder so richtig zu und bringen dann natürlich auch direkt den nächsten Regen mit.
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0: Im Stadtverkehr Potsdam habt ihr aktuell überall freie Fahrt. Deswegen schauen wir gleich mal raus auf die Autobahn der Region und zwar auf die A10 östlicher Berliner Ring in Richtung Dreieck-Barnim an der Mühlenfließbrücke zwischen Erkner und Rüdersdorf. Da klemmt es aktuell. Dadurch, dass hier Bauarbeiten sind, ist nur eine Spur frei und das bedeutet, aktuell sind es 20 Minuten, die es länger dauert. Geblitzt wird bei uns aktuell in Potsdam. Sie stehen auf der Dortostraße bei Tempo 30. Wenn du noch was gesehen haben solltest, Staus oder Blitzer, freuen wir uns über eine kurze Nachricht. Einfach zu uns ins Studio. Die Nummer dafür ist die 0331 581 692 und die 30. Wir sagen vielen Dank fürs Melden und wünschen eine gute und vor allem sichere Fahrt.
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0: Schön, dass ihr heute mit dabei seid. Ich bin Selina.
8: Und hier ist Holly.
0: Und wir freuen uns richtig, dass ihr euren Mittwochabend mit uns verbringt und vielleicht ja auch den Samstagvormittag, denn da sind wir auf dem Rummel zu finden. Und aktuell hier bei Unerhört, bei unserer Jugendsendung noch bis 20 Uhr, verlosen wir exklusive Tickets für euch. Da macht der Rummel nämlich extra eine Stunde früher auf. Ihr könnt alle Fahrzeuge kostenlos fahren und einen Essensgutschein von 40 Euro gibt es auch dazu. Aber Achtung, nur für unsere Radio Potsdam Gewinner. Und wie ihr Gewinner werden könnt, das alles erfahrt ihr natürlich gleich bei uns, hier nach zwei Songs bei Radio Potsdam.
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0: Hier ist Unerhört, die Jugendsendung hier bei Radio Potsdam, und bei uns dreht sich heute alles wortwörtlich.
1: Ja, denn wir sind 2 Stunden lang für euch quasi auf dem Rummel heute unterwegs. Heute ist nämlich unser großes Rummel-Sonderedition bei Unerhört, und natürlich haben wir nicht nur Zuckerwatte dort gegessen und uns die Lichter angeguckt, wir haben auch die Fahrgeschäfte für euch getestet, und diesmal wurde es wirklich wild. Wir haben uns nämlich in die Robotics gesetzt.
0: Das Ding sieht ungefähr so aus wie so ein riesengroßer Tintenfisch mit ganz vielen Tentakeln. Und glaubt uns, die bewegen sich auch ordentlich. Hoch, runter, drehen und natürlich jede Menge kopfüber. Und dann hatten wir noch so eine klitzekleine Challenge für Charlie. Während sie kopfüber in der Robotics hängt, hat ihr Selina Matheaufgaben gestellt. Und
2: also wir stehen jetzt hier vor den Robotics. Mir wurde gerade gesagt, es geht über Kopf.
3: Alles raus aus den Taschen,
2: aber wir wollen ja unsere Mikrofone mitnehmen. Was gibt's für eine Lösung? Panzertape, na klar. So, meine Liebe.
3: Okay.
2: Hält das jetzt schon?
3: Ich glaube, das hält.
2: Okay.
3: Wo ist am besten zu sitzen?
4: Ich sitze gerne außen.
3: Außen?
4: Ja.
3: Also außen. Okay.
2: Also, hier der Mitarbeiter hat uns empfohlen, wir setzen uns außen hin.
3: Also, wir müssen jetzt noch mal kurz zusammenfassen. Es geht hier gleich kopfüber und im Kreis.
2: Ja.
3: Oh,
2: oh Gott.
3: Ich glaube, es geht los.
2: Also, es wird jetzt schräg und jetzt fängt sie es an zu drehen.
3: Ich glaube, ich habe mir das anders überlegt. Das ist gar nicht mehr meins.
2: Das ist einfach wie Achterbahnfahren.
3: Oh Gott.
2: Wow.
3: Also,
2: okay.
3: Wir drehen uns ganz
2: so,
3: langsam im Kreis.
2: Wir drehen uns jetzt nach oben.
3: Oh, dass wir uns das auch nicht vorher angeguckt haben.
2: Ist wie Riesenrad eigentlich, Charlie.
3: Nee, ich finde das gerade gar nicht geil.
2: Es ist ein bisschen anders, aber es ist also...
3: Ach du Scheiße.
2: Okay, okay, jetzt wird schneller. Okay. Oh Gott.
3: Okay.
2: Oh Gott. Okay.
3: Wir liegen.
2: Jetzt ist Kopf über. Charlie,
3: wir sind über Kopf.
2: Charlie,
3: wir sind über Kopf.
2: Charlie, stell jetzt eine Matheaufgabe.
3: Okay.
2: Ja, den Friseur hätten wir uns sparen können.
0: Ja, also Mathe und Kopfüber, ich glaube, das war schon eine echt fiese Aufgabe.
1: Findest du, ja. 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
0: 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Unerhört ist an bei euch, die Jugendsendung auf Radio Potsdam. Hallo!

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0: Hier ist Unerhört, die Jugendsendung hier bei Radio Potsdam. Und wenn ihr auf den Rummel kommt, dann hört man eigentlich überall Musik. Aber eine Stimme ist meistens besonders laut. Die von den Leuten an den Fahrgeschäften.
1: Und ich meine jetzt nicht, oder wir meinen nicht die schreien, sondern die, ja, die sagen, einsteigen bitte und los geht's und nächste Runde. Ihr kennt's bestimmt.
0: Aber wer steckt denn eigentlich wirklich hinter dieser Stimme? Genau das wollten wir bei unserer Rummel-Sonderedition herausfinden und haben Alex kennengelernt.
1: Er ist also derjenige, der nicht nur dafür sorgt, dass ihr einsteigt, sondern auch während der Fahrt ordentlich Stimmung macht.
0: Und für Selina ist dabei sogar ein kleiner Traum wahr geworden. Sie durfte nämlich selbst mal so eine Ansage machen.
1: Alex, wie nennt man denn deinen Beruf eigentlich?
2: Rekommandeur.
1: Rekommandeur. Und das machst du schon immer, oder?
2: 26 Jahre. Schon ein paar Minuten.
1: Das sind schon ein paar Minuten, das stimmt. Das heißt, ich habe beste Chancen, eigentlich von einem Profi hier zu lernen. Und wenn ich jetzt hier reinkomme, also man sieht erstmal eine Tastatur ohne Bildschirm.
2: Ja, der Bildschirm hängt da oben. Die Sicht brauchen wir ja für die Kundschaft, ne? Dass wir sehen, dass nichts passiert. Deshalb hängt der Bildschirm, der ist wirklich nur für Musik und deshalb hängt der da oben.
1: Nicht schlecht. Und man sieht auch also noch mehr Bildschirme, ne? Also lauter Knöpfe.
2: Ja, das ist zum Beispiel der Musikcomputer, das ist der Lichtcomputer. Mit dem wird nur das Licht gesteuert, außen ringsum auf diesen großen Displays. Und das ist das Fahrpult. Damit wird halt die reine Fahrt gesteuert und sämtliche Lichter noch bedient halt.
1: Okay, nicht schlecht. Also das heißt, man muss irgendwie multitaskingfähig schon fast sein.
2: Ja, ein bisschen.
1: Okay, und jetzt wollen wir natürlich auch wissen, also als Rekommandeur hat man natürlich auch immer so seine Sprüche, ne? Hast du so beliebte Sprüche, die du gerne mal machst?
2: Ja, es ist eigentlich so Standard eigentlich, ja, dass du die Leute animierst zum Mitfahren.
1: Und kannst du mal einen Spruch vormachen für uns?
2: Ja klar, gerne. So Freunde, wie sieht's aus? Check mal ein, los geht's, jetzt wieder einchecken, anschließend bitte komm schon, sei dabei. Warte mal, rein in die Kiste hier.
1: Jetzt hat man gerade eben gehört, dass du so einen Halt drauf gemacht hast. Wie hast du den hingekriegt?
2: Per Fußschalter. Hier unten sind auch noch Pedale. Und dann kann ich auch noch per Fußschalter, Echo, Hall, alles Mögliche.
1: Wow, das ist ja der Hammer. Okay, das habe ich noch gar nicht gesehen. Wirklich, da unten sind noch Fußschalter.
2: So, wenn alles da kommt, dann schließen wir die Dinge. Achtung, es geht los.
1: Du musst mir jetzt einen Geheimspruch noch verraten vielleicht.
2: Ja, ich würde anfangen mit so alles festhalten, jetzt geht's los.
1: Okay, alles klar. Gut. So, jetzt darf Selina.
3: So, liebe Leute, ich würde sagen, jetzt alle festhalten, es geht los.
4: Also, Selina ist die Geborene. Wow, ich kann das jetzt nur noch hören.
0: Ja, also ich würde sagen, Selina hat ihre Sache schon gar nicht so schlecht gemacht.
1: Danke.
0: Aber ob sie jetzt direkt den Job als Rekommandeurin übernehmen kann, müssen wir dann vielleicht doch nochmal mit Alex besprechen.
1: Ich denke auch, vielleicht am Samstag. Apropos Samstag ist unser Stichpunkt. 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
1: Sehr gut. Und vielleicht heißt der dann am Samstag auch für euch, bitte einsteigen und los geht's. Hier ist übrigens Unerhört, die Jugendsendung hier bei Radio Potsdam und das natürlich auch mit der besten Mucke für eure Ohren.

0: Das ist die beste Musik hier bei Radio Poster mit Fastboy und Wave. Und jetzt gibt's in der nächsten halben Stunde was ganz Tolles. Aber mit Mama Mia haben wir für euch reingepackt. Außerdem Flowrider. Ich würde sagen, das sind nochmal zwei Songs, bei denen man auf jeden Fall mitsingen kann. Und das haben wir natürlich für euch direkt nach den News.
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2: Mein Name ist Erik Liebenehm, guten Abend. Die Finanzierung der Potsdamer Straßenbahn bleibt offen. Potsdam fehlen derzeit rund 38 Millionen Euro für neue Straßenbahnen. Betroffen sind 13 bereits bestellte Tramlenkbahnen sowie 6 zukünftige Fahrzeuge, die auf der geplanten Strecke nach Kramnitz fahren sollen. Allein bei den bereits bestellten Bahnen sind noch Zahlungen von rund 15,6 Millionen Euro offen. Für die 6 zusätzlichen Trams fehlen weitere 22,6 Millionen Euro. Wie die Finanzierung gesichert werden soll, ist bislang unklar. Am Mittwoch beschäftigt sich der Hauptausschuss mit dem Thema. Vor den Fontänen des Schloss Sanssouci wird ab heute die 200 Jahre alte Rotbuche gefällt. Laut Angaben der Stiftung Preußische Schlösser und Gärten sei der von Linné einst gepflanzte Baum nicht mehr zu retten. Grund dafür ist ein Pilzbefall. Die Pflegearbeiten sollen vor allem die Verkehrssicherheit gewährleisten. In den kommenden Jahrzehnten wird aufgrund vermehrter Trockenperioden ein anderes Parkbild mit nachgepflanzten Bäumen zu erleben sein, so die Stiftung. Im neuen Potsdamer Stadtteil Kramnitz sind rund 400 weitere Wohnungen geplant. Auf der knapp 10.000 Quadratmeter großen Fläche will ein Hamburger Investor die Finanzierung für 3 Neubauten bereitstellen. Vorgesehen sind auch rund 200 Studenten-Apartments. Der Baustart ist nach aktuellem Stand für 2030 geplant. Das war das Neueste aus Potsdam und der Umgebung. Die nächsten Nachrichten aus Deutschland und der Welt gibt es dann wieder zur vollen Stunde.
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0: Wettertechnisch war das doch nochmal ein richtiger Traum heute. Wir hatten viel Sonne und die haben wir hoffentlich auch alle nochmal schön genossen. Denn wer morgen unterwegs ist, der darf sich auf jeden Fall offiziell beim Team Regenjacke anmelden. Heute konnten wir dann eben nochmal Sonne und Vitamin D tanken. Morgen wird es dann ungemütlich. Regen den ganzen Tag, maximal 17 Grad. Und ab dem Nachmittag kommt dann auch noch so ein fieser Wind dazu. Freitag bleibt es ähnlich. Morgens versucht die Sonne dann noch durch die Wolken sich durchzuschieben. Aber Richtung Mittag, da ziehen die Wolken dann komplett zu und dann kommt auch noch Regen mit dazu.
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0: Im Stadtverkehr Potsdam aktuell freie Fahrt, da kommst du überall gut durch, deswegen schauen wir gleich mal raus auf die Autobahn der Region und da gibt es einen Stau auf der A10 östlicher Berliner Ring in Richtung Dreieck-Barnim. An der Mühlenfließbrücke zwischen Erkner und Rüdersdorf ist bis Anfang November nur eine Spur frei, dadurch dauert es 20 Minuten hier immer noch länger. Geblitzt wird bei uns in Potsdam aktuell in der Innenstadt, da stehen sie auf der Dortustraße. Wenn du noch was gesehen haben solltest, Staus oder Blitzer, freuen wir uns über eine kurze Nachricht. Einfach ganz bequem direkt zu uns ins Studio. Die Nummer für alles ist die 0331 581 692 und die 30. Wir sagen vielen Dank fürs Melden und wünschen eine gute und sichere Fahrt.
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0: Und wir haben heute die Ehre, über das Thema der Stadt aktuell zu sprechen. Denn auf dem Lustgarten, da steht ja wieder unser schöner Rummel. Ja. Und ich finde, eine Bahn, die man da fahren kann, die gehört zu so einem Rummel dazu. Findest du es auch? Weißt du welche?
5: Auf jeden Fall. Ich weiß nur nicht, welche du meinst.
0: Breakdancer.
5: Oh nee, das mag ich gar nicht.
0: Was? Oh mein Gott. Also ich finde auf jeden Fall, wenn man mit dem Breakdancer fährt, also zumindest in meiner Kinderphase, wo man dann so die ersten Bahnen fahren durfte, war ich so stolz als kleines Kind. Und jetzt als Jugendliche muss ich immer noch sagen, ich lieb's. Aber ich verstehe auch die andere Seite. Also den Magen verschlägt's da einen ja doch schon ein bisschen.
5: Ja, also ich fahre alles. Auch Loopings, wirklich alles. Aber kein Breakdancer, ich kann das einfach nicht.
0: Wie gut, dass wir es mal trotzdem ausprobiert haben. Du durftest natürlich nur zuschauen, weil du gesagt hast von Anfang an, magst du nicht so gerne. Aber Charlie und ich haben es mal für euch ausprobiert. Und das alles gibt's gleich nochmal zu hören hier bei Radio Potsdam bei Unerhört.
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0: Einen gemütlichen Mittwochabend euch. Charles Eddy, Buddha Lie to You hier bei Radio Potsdam. Hier ist übrigens unerhört an die Jugendsendung hier. Und unser Rummel-Sonderedition, die geht natürlich weiter.
1: Wir haben ja gerade schon Alex kennengelernt, den Rekommandeur von Breakdancer. Und nachdem Selina schon mal hinter seinem Mikro stehen durfte, war jetzt auch eigentlich klar, jetzt müssen wir natürlich auch mal mit rein.
0: Wofür Alex eben jeden Abend sorgt. Also selbst einsteigen und mitfahren beim Breakdancer, so ein bisschen im Kreis drehen, es wird schon nicht so schlimm sein, aber ich würde mal sagen, wartet mal ab, ne?
1: Ja, denn der Breakdancer macht seinem Namen wirklich alle Ehre. Drehen, hoch, runter, links, rechts und irgendwann weiß man dann auch ehrlich gesagt nicht mehr so genau, wo oben und unten ist.
0: Absolut, ich würde sagen, wir hören mal rein. So, der Alex macht auf jeden Fall wieder für uns die besten Ansagen, haben wir ja schon mal geübt.
2: Wollen wir ihm mal winken?
3: Ja. Ihr zwei seid schon da.
0: Wir sind da.
3: Haltet euch schön fest, dann geht's los.
2: Wow. Okay. Für mich ist es ja ein Muss, jedes Mal, wenn der Rummel hier in Potsdam ist, muss ich mindestens mit meiner einen Freundin hier auf dem Breakdancer.
0: Voll. Ich meine, Breakdancer fahren, das kennen wir ja schon, aber trotzdem freue ich mich jetzt drauf.
2: Ich mich auch.
0: Das ist irgendwie sowas, wenn man das gefahren ist, dann weiß man, der Rummel ist wieder am Start.
2: Der Klassiker. Das war unser Signal und es geht los. Okay, die Ladies die Frisuren festhalten. Ich sag mal so, meine Frisur ist nach dem Gerät davor eh schon komplett, naja. Wuhu! Hände hoch! Wuhu! Oh! Und immer noch eine Runde! Ich habe ein bisschen Sorge, dass das noch nicht das Limit war.
4: Wir sagen ihm das gleich, wir wollen nochmal.
3: Welcome back, alles klar, ihr seid wieder da.
2: Ja! Yeah.
3: Willkommen zurück, los geht's. Wir haben es geschafft.
1: Okay, also ich glaube, nach so einer Fahrt braucht man erstmal kurz einen Moment, um wieder zu wissen, wo eigentlich oben und unten ist.
0: Absolut, aber genau das könnt ihr am Samstag ja auch nochmal selbst erleben. Und zwar bei unserem großen Rummelverlosspiel hier bei Unerhört.
1: Ja, unsere Gewinner dürfen schon ab 13 Uhr auf den Rummel eine Stunde lang komplett exklusiv, bevor um 14 Uhr der Rummel dann ganz normal für alle anderen auch geöffnet wird.
0: Mhm, und das Beste, ihr dürft bis zu 15 Leute mitbringen. Alle Fahrgeschäfte sind in

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1: Ich bin Tanja Wagner. Nach den Spionagevorwürfen gegen Ex-BND-Präsident Hanning werden schärfere Regeln für frühere Geheimnisträger gefordert. Der Vorsitzende des Parlamentarischen Kontrollgremiums, Henrich Mann, sagte, hochrangige Vertreter von Sicherheitsbehörden sollten dienstbezogene Kontakte und bezahlte Tätigkeiten offenlegen müssen. Außerdem solle geprüft werden, ob Beschäftigte in sensiblen Bereichen zu lange auf denselben Positionen blieben und ob das Need-to-Know-Prinzip konsequent genug angewendet werde. Bundeskanzler Merz hat sich entsetzt über die Wahl des ersten AfD-Landtagspräsidenten in Sachsen-Anhalt gezeigt. Gleichzeitig warnte er beim Deutschlandgipfel von Handelsblatt und Wirtschaftswoche vor voreiligen Schlussfolgerungen, dass Abgeordnete der CDU ihn gewählt haben könnten.
2: Wie und ob die Aufklärung dieser geheimen Wahl jemals gelingen wird, das wird dort zu klären sein. Aber gleichzeitig gilt, jedenfalls für mich, wer einen Abgeordneten einer rechtsextremen Partei zum Landtagspräsidenten wählt, muss das mit seinem Gewissen vereinbaren.
1: Er verdächtigte Abgeordnete anderer Fraktionen, den AfD-Politiker Rausch zum Landtagspräsidenten gewählt zu haben, um CDU-Abgeordnete als AfD-Unterstützer zu diskreditieren. Sicherheitsbehörden haben ein Mitglied der russischen Hackergruppe Killin festgesetzt. Dabei handelt es sich um eines der bekanntesten und aggressivsten Hackernetzwerke weltweit, so das NRW-Innenministerium.
3: Ermittler des Landeskriminalamtes hätten die Hackergruppe infiltriert und monatelang überwacht. Schließlich habe der 28-Jährige im Mai in Japan Urlaub machen wollen. Dort sei er in Tokio festgenommen und inzwischen nach Deutschland ausgeliefert worden. Die Hackergruppe habe weltweit tausende Unternehmen erpresst, in Deutschland 150 und Milliarden an Lösegeldforderungen gestellt. Onni Thorau, Nachrichtenredaktion.
1: Der Tankrabatt wird laut IFO-Institute und ADAC bisher nur teilweise an die Verbraucher weitergegeben. Beim Diesel haben die Tankstellen in den ersten 5 Tagen von den 17 Cent je Liter durchschnittlich 15 Cent weitergegeben. Beim Superbenzin E10 waren es durchschnittlich gut 16 Cent. Aktuell kostet der Liter E10 im bundesweiten Tagesdurchschnitt 2,12 Euro. Diesel liegt bei 2,23 Euro pro Liter.

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1: Ich bin Tanja Wagner. Nach den Spionagevorwürfen gegen Ex-BND-Präsident Hanning werden schärfere Regeln für frühere Geheimnisträger gefordert. Der Vorsitzende des Parlamentarischen Kontrollgremiums, Henrich Mann, sagte, hochrangige Vertreter von Sicherheitsbehörden sollten dienstbezogene Kontakte und bezahlte Tätigkeiten offenlegen müssen. Außerdem solle geprüft werden, ob Beschäftigte in sensiblen Bereichen zu lange auf denselben Positionen blieben und ob das Need-to-Know-Prinzip konsequent genug angewendet werde. Bundeskanzler Merz hat sich entsetzt über die Wahl des ersten AfD-Landtagspräsidenten in Sachsen-Anhalt gezeigt. Gleichzeitig warnte er beim Deutschlandgipfel von Handelsblatt und Wirtschaftswoche vor voreiligen Schlussfolgerungen, dass Abgeordnete der CDU ihn gewählt haben könnten.
2: Wie und ob die Aufklärung dieser geheimen Wahl jemals gelingen wird, das wird dort zu klären sein. Aber gleichzeitig gilt, jedenfalls für mich, wer einen Abgeordneten einer rechtsextremen Partei zum Landtagspräsidenten wählt, muss das mit seinem Gewissen vereinbaren.
1: Er verdächtigte Abgeordnete anderer Fraktionen, den AfD-Politiker Rausch zum Landtagspräsidenten gewählt zu haben, um CDU-Abgeordnete als AfD-Unterstützer zu diskreditieren. Sicherheitsbehörden haben ein Mitglied der russischen Hackergruppe Killin festgesetzt. Dabei handelt es sich um eines der bekanntesten und aggressivsten Hackernetzwerke weltweit, so das NRW-Innenministerium.
3: Ermittler des Landeskriminalamtes hätten die Hackergruppe infiltriert und monatelang überwacht. Schließlich habe der 28-Jährige im Mai in Japan Urlaub machen wollen. Dort sei er in Tokio festgenommen und inzwischen nach Deutschland ausgeliefert worden. Die Hackergruppe habe weltweit tausende Unternehmen erpresst, in Deutschland 150 und Milliarden an Lösegeldforderungen gestellt. Onni Thorau, Nachrichtenredaktion.
1: Der Tankrabatt wird laut IFO-Institute und ADAC bisher nur teilweise an die Verbraucher weitergegeben. Beim Diesel haben die Tankstellen in den ersten 5 Tagen von den 17 Cent je Liter durchschnittlich 15 Cent weitergegeben. Beim Superbenzin E10 waren es durchschnittlich gut 16 Cent. Aktuell kostet der Liter E10 im bundesweiten Tagesdurchschnitt 2,12 Euro. Diesel liegt bei 2,23 Euro pro Liter.

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1: Ich bin Dirk Zeitler. Im Kanzleramt in Berlin sind Spitzenvertreter von Union und SPD zu Beratungen im Koalitionsausschuss zusammengekommen. Bei verschiedenen geplanten Reformen streiten die Regierungsparteien noch. Für zusätzlichen Druck sorgen die Wahlerfolge der AfD.
2: Ein Bekenntnis, den eigentlich schon abgesprochenen Reformkurs auch durchzuziehen, das erwartet Kanzler Merz von den Gesprächen wieder einmal, muss man sagen, denn schon mehrfach hatten Union und SPD versprochen, nicht mehr zu streiten, sondern zu liefern. Auch um der AfD den Wind aus den Segeln zu nehmen und Vertrauen in die Politik zurückzugewinnen. Aber es hakt weiter an vielen Stellen. Bei der Rentenreform fehlt immer noch ein Gesetzentwurf. Bei Plastik- oder Zuckersteuer gehen der Union die Pläne aus der SPD zu weit. Jan-Henner Reitze, Nachrichtenredaktion.
1: Das Bundeskabinett hat einen Gesetzentwurf gegen digitale Gewalt beschlossen. Vorgesehen sind neue Straftatbestände, etwa für sexualisierte Deepfakes, digitalen Voyeurismus, Cyberstalking und bestimmten Identitätsmissbrauch.
3: Wer eine nackte Frau ungefragt am Strand fotografiert oder einen nackten Mann ohne Erlaubnis in der Sauna filmt, macht sich künftig strafbar, wenn das Gesetz dann in Kraft tritt. Und wer sich Bilder einer realen Vergewaltigung ansieht oder auf dem Laptop oder in der Cloud hat, das alles wird zur Straftat. Bestraft wird künftig auch, wer unter dem Namen eines anderen Dinge im Netz verbreitet, die dem Ansehen dieses Menschen schaden können. Identitätsdiebstahl. Lea Matschulat, Nachrichtenredaktion.
1: Im Kampf gegen Cyberkriminalität ist Nordrhein-Westfalens Ermittlern ein Schlag gegen eine weltweit tätige Hackergruppe aus Russland mit dem Namen Qwin gelungen. Sie soll für digitale Angriffe und Erpressungen von fast 4000 Unternehmen und Institutionen verantwortlich sein. Ein 28-jähriger Russe wurde in Tokio festgenommen und nach Deutschland ausgeliefert. Bei ihm soll es sich um einen der führenden Köpfe der Bande handeln. Die Hackergruppe soll Millionenzahlungen von ihren Opfern erpresst haben. In der Nähe des Münchner Flughafens ist möglicherweise eine freilaufende Raubkatze unterwegs. Nach erster fachlicher Einschätzung könnte es sich um einen Puma handeln. Das sagte eine Sprecherin des Landratsamts Erding. Laut der Kreisbehörde ist die mutmaßliche Raubkatze in der Gemeinde Oberding gesichtet worden. Diese liegt nur wenige Kilometer vom Airport München entfernt.

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1: Ich bin Dirk Zeitler. Sicherheitsbehörden haben nach Angaben der nordrhein-westfälischen Landesregierung im Ausland ein Mitglied der russischen Hackergruppe Kwilin festgenommen. Dabei handelt es sich um eines der bekanntesten und aggressivsten Hackernetzwerke weltweit, so das NRW-Innenministerium.
2: Der festgenommene 28-jährige Russe sei einer der führenden Köpfe der Hackergruppe Kwilin, so NRW-Innenminister Reul. Ermittler des Landeskriminalamtes hätten die Hackergruppe infiltriert und monatelang überwacht. Schließlich habe der 28-Jährige im Mai in Japan Urlaub machen wollen. Dort sei er in Tokio festgenommen und inzwischen nach Deutschland ausgeliefert worden. Die Hackergruppe habe weltweit tausende Unternehmen erpresst, in Deutschland 150 und Milliarden an Lösegeldforderungen gestellt. Onni Thorau, Nachrichtenredaktion.
1: Im Kanzleramt in Berlin sind Spitzenvertreter von Union und SPD zu Beratungen im Koalitionsausschuss zusammengekommen. Bei verschiedenen geplanten Reformen streiten die Regierungsparteien noch. Für zusätzlichen Druck sorgen die Wahlerfolge der AfD.
3: Ein Bekenntnis, den eigentlich schon abgesprochenen Reformkurs auch durchzuziehen, das erwartet Kanzler Merz von den Gesprächen wieder einmal, muss man sagen, denn schon mehrfach hatten Union und SPD versprochen, nicht mehr zu streiten, sondern zu liefern. Auch um der AfD den Wind aus den Segeln zu nehmen und Vertrauen in die Politik zurückzugewinnen. Aber es hakt weiter an vielen Stellen. Bei der Rentenreform fehlt immer noch ein Gesetzentwurf. Bei Plastik- oder Zuckersteuer gehen der Union die Pläne aus der SPD zu weit. Jan-Henner Reitze, Nachrichtenredaktion.
1: Russland hat die Ukraine erstmals in diesem Herbst mit einem der gefürchteten kombinierten Angriffe mit ballistischen Raketen, Marschflugkörpern und Kampfdrohnen überzogen. Die Ukraine hatte danach viele Tote, Dutzende Verletzte und schwere Schäden zu beklagen. Präsident Zelensky sprach am Abend von mindestens 25 Toten und über 100 Verletzten. In der Nähe des Münchner Flughafens ist möglicherweise eine freilaufende Raubkatze unterwegs. Nach erster Einschätzung könnte es sich um einen Puma handeln, sagte eine Sprecherin des Landratsamts Erding. Laut der Kreisbehörde ist die mutmaßliche Raubkatze in der Gemeinde Oberding gesichtet worden. Dies liegt nur wenige Kilometer vom Airport München entfernt. Das Landratsamt rief die Bevölkerung zur Vorsicht auf.

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1: Ich bin Dirk Zeitler. Die Spitzen von Union und SPD haben ihre Beratungen im Koalitionsausschuss nach etwa 4 Stunden beendet. Um 22.08 Uhr verließ CSU-Chef Söder das Kanzleramt, eine Minute später der SPD-Landesvorsitzende Klingbeil. Über die Ergebnisse soll erst am Morgen unterrichtet werden. Hauptthemen der Sitzung waren die weitere Umsetzung der Reformvorhaben. Die Stimmung wurde als gut und sehr konstruktiv beschrieben. Sicherheitsbehörden haben nach Angaben der nordrhein-westfälischen Landesregierung im Ausland ein Mitglied der russischen Hackergruppe Shilin festgenommen. Dabei handele es sich um eines der bekanntesten und aggressivsten Hackernetzwerke weltweit, so das NRW-Innenministerium.
2: Der festgenommene 28-jährige Russe sei einer der führenden Köpfe der Hackergruppe Shilin, so NRW-Innenminister Reul. Ermittler des Landeskriminalamtes hätten die Hackergruppe infiltriert und monatelang überwacht. Schließlich habe der 28-Jährige im Mai in Japan Urlaub machen wollen. Dort sei er in Tokio festgenommen und inzwischen nach Deutschland ausgeliefert worden. Die Hackergruppe habe weltweit tausende Unternehmen erpresst, in Deutschland 150 und Milliarden an Lösegeldforderungen gestellt. Onni Thorau, Nachrichtenredaktion.
1: Mit Durchsuchungen in verschiedenen Städten in NRW, in Berlin und den Niederlanden ist die Polizei gegen eine Bande von Goldschmugglern vorgegangen. 3 Hauptverdächtige wurden festgenommen. Es geht um den Verdacht der Geldwäsche.
3: Mit Geld aus Drogengeschäften soll die Bande bei verschiedenen Juwelieren Altgold gekauft haben. Das wurde eingeschmolzen und zu Barren verarbeitet. Die wurden dann in die Türkei geschmuggelt. Insgesamt geht es um 4 Tonnen Gold im Wert von mehr als 200 Millionen Euro. Die Geldwäsche soll die Bande sozusagen als Dienstleistung angeboten haben. Sichergestellt wurden auch mehrere Autos mit professionell eingebauten Schmuggelverstecken. Jan-Henner Reitze, Nachrichtenredaktion.
1: Beim Frontalzusammenstoß eines Autos mit 3 Kleinkrafträdern sind in Brandenburg 4 Menschen ums Leben gekommen. Der Unfall passierte am Abend bei Biesetal, wie die Polizei mitteilte. Demnach wollte der Autofahrer mehrere Fahrzeuge überholen und stieß dabei mit 3 von 4 entgegenkommenden Mopeds zusammen. Der Wagen geriet dann in Brand.

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1: Ich bin Dirk Zeitler. Der frühere BND-Präsident August Hanning sitzt in Untersuchungshaft. Ein Ermittlungsrichter am Bundesgerichtshof in Karlsruhe setzte den Haftbefehl gegen den 80-Jährigen in Vollzug. Ihm wird Spionage vorgeworfen.
2: Nach seiner Beamtenlaufbahn soll Hanning über Jahre von seinem früheren Büroleiter interne BND-Dokumente bekommen und für seine Tätigkeit als Sicherheitsberater verwendet haben. Kunden dieses Geschäftsmodells sollen unter anderem Nachrichtendienste anderer Länder gewesen sein. Welche genau ist unklar, auch welche geheimen BND-Infos so nach außen gedrungen sind. Der frühere Büroleiter sitzt auch schon in Untersuchungshaft wegen Beihilfe. Jan-Henner Reitze, Nachrichtenredaktion.
1: Die Spitzen von Union und SPD haben ihre Beratungen im Koalitionsausschuss am Abend nach etwa 4 Stunden beendet. Über die Ergebnisse soll erst am Morgen unterrichtet werden, voraussichtlich schriftlich. Hauptthema der Sitzung war die weitere Umsetzung der Reformvorhaben. Die Stimmung wurde als gut und sehr konstruktiv beschrieben. Sicherheitsbehörden haben nach Angaben der nordrhein-westfälischen Landesregierung im Ausland ein Mitglied der russischen Hackergruppe Shilin festgenommen. Dabei handele es sich um eines der bekanntesten und aggressivsten Hackernetzwerke weltweit, so das NRW-Innenministerium.
3: Der festgenommene 28-jährige Russe sei einer der führenden Köpfe der Hackergruppe Shilin, so NRW-Innenminister Reul. Ermittler des Landeskriminalamtes hätten die Hackergruppe infiltriert und monatelang überwacht. Schließlich habe der 28-Jährige im Mai in Japan Urlaub machen wollen. Dort sei er in Tokio festgenommen und inzwischen nach Deutschland ausgeliefert worden. Die Hackergruppe habe weltweit tausende Unternehmen erpresst, in Deutschland 150 und Milliarden an Lösegeldforderungen gestellt. Onni Thorau, Nachrichtenredaktion.
1: Bei einem Frontalzusammenstoß sind in Brandenburg 4 Menschen ums Leben gekommen. Der Unfall passierte am Abend bei Biesenthal im Landkreis Barnim, wie die Polizei mitteilte. Demnach wollte der Autofahrer mehrere Fahrzeuge überholen und stieß dabei mit 3 von 4 entgegenkommenden Mopeds zusammen. Der Wagen geriet dann in Brand.

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1: Ich bin Dirk Zeitler. Der Koalitionsausschuss von Union und SPD ist nach rund 4 Stunden zu Ende gegangen. Über Ergebnisse soll erst am Morgen informiert werden, voraussichtlich schriftlich. Eine Pressekonferenz ist diesmal nicht geplant. Hauptthemen waren der Haushalt 2027 und die Umsetzung bereits beschlossener Reformen. Die Stimmung sei gut und sehr konstruktiv gewesen, heißt es. Seit einer Woche gilt jetzt wieder der Tankrabatt. Der Bund verzichtet auf Steuern in Höhe von knapp 17 Cent pro Liter, um die Autofahrer zu entlasten. Das Ganze ist aber weiter ziemlich umstritten.
2: Bisher sehen sich eher die Kritiker bestätigt. Der Tankrabatt werde, wie befürchtet, nicht vollständig an die Autofahrerinnen und Autofahrer weitergegeben, rechnen zum Beispiel Experten des IFO-Instituts vor. Teilweise gäbe es erhöhte Preise, für die keine offensichtliche Erklärung durch Ölpreis- oder Währungswechselkurse erkennbar sei. Branchenvertreter der Tankstellengesellschaften behaupten dagegen, die 17 Cent Steuersenkung werde weitergegeben. Allerdings seien die Einkaufspreise für Kraftstoffe am Weltmarkt zuletzt gestiegen. Das sei angeblich auch bei früheren Tankrabatten so gewesen. Ronny Thorau, Nachrichtenredaktion.
1: Der frühere Präsident des Bundesnachrichtendienstes, August Hanning, sitzt nun in Untersuchungshaft. Ein Ermittlungsrichter am Bundesgerichtshof in Karlsruhe setzte den Haftbefehl gegen den 80-Jährigen in Vollzug. Ihm wird Spionage vorgeworfen.
3: Nach seiner Beamtenlaufbahn soll Hanning über Jahre von seinem früheren Büroleiter interne BND-Dokumente bekommen und für seine Tätigkeit als Sicherheitsberater verwendet haben. Kunden dieses Geschäftsmodells sollen unter anderem Nachrichtendienste anderer Länder gewesen sein. Welche genau ist unklar, auch welche geheimen BND-Infos so nach außen gedrungen sind. Der frühere Büroleiter sitzt auch schon in Untersuchungshaft wegen Beihilfe. Jan-Henner Reitze, Nachrichtenredaktion.
1: Bei Biesenthal im Landkreis Barnim hat es einen schweren Verkehrsunfall gegeben. Ein Auto ist dort frontal mit gleich 3 Mopeds zusammengestoßen. 4 Menschen sind dabei ums Leben gekommen. Das Unglück hat sich am Abend auf einer Landstraße in Brandenburg ereignet. Die genauen Umstände des Unfalls werden noch untersucht.